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0: gerade mit Mund. Eine Anekdote, wo wir gerade beim Thema sind. Ich wurde letztes Mal gesichtet, irgendwie so vor 2 Monaten, auf dem Kiez im Morgen. Nur in Unterhose, blonde Perücke, Stöckelschuhe, 2 Weiber im Arm. Also, ne, und wenn dann richtig und so, ne, also bei allem so, egal, was alles was schwindelig macht, finde ich, naja, auch geil. Aber das war so eine Situation, die hat mir doch wirklich sehr zu denken.
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1: 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Herzlich willkommen zur 20. Ausgabe von Was wir damals so hörten, und heute entführe ich euch in progressive Gefilde. Die Aufnahmen der heutigen Stunde haben zwar die verschiedensten musikalischen Hintergründe, aber doch einen Gedanken, und zwar den der fortschrittlichen Musik, die es bis dato so nicht gab. Alles Aufnahmen aus den 60er oder 70er Jahren, zusammengetragen auf verschiedenen Mixtapes, die ihr alle schon hören konntet in dieser Sendereihe. Diese Aufnahmen sind jedoch wegen der limitierten Zeit dieser Sendung und doch der meist 90-minütigen Kassetten, die ich hier vorstellen möchte, unter den Tisch gefallen. Ich denke zu Unrecht, und ich hoffe, ihr seht es auch so. Beginnen möchte ich gleich mit der Gruppe Pentangle, und danach gibt es drei Stücke von derselben Band, die ich aber nicht ankündigen möchte. Lasst euch einfach überraschen.

Ihr hört die Sendung, was wir damals so hörten, und die drei zuletzt gehörten Stücke stammten alle von derselben Band, nämlich von Black Sabbath. Ich glaube, Changes dürfte bekannt gewesen sein, die anderen beiden Titel sind etwas unter den Tisch gefallen. Weiter geht es jetzt mit Mad River, den Groundhogs und Mac Church Sound Room.

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Und weiter geht es jetzt mit Renaissance und der Gruppe Argent.

Ihr hörtet die Gruppe Argent in einer seltenen Live-Aufnahme. Weiter geht es jetzt mit zwei Klassikern von Santana. Den einen davon, den kennt ihr, und der andere könnte genauso gut von den Allman Brothers stammen.

Soweit der Doppelpack mit Santana. Zuerst hörtet ihr Europa und danach eine Live-Version des Jungle Strut. Und ich wiederhole mich gerne und sage, mich hat die Gitarrenarbeit hier doch sehr an die Allmans erinnert. Ja, die 20. Ausgabe von Was wir damals so hörten neigt sich schon ihrem Ende entgegen. Aber ich habe noch ein kleines Highlight für euch, was auch auf einer Kassette noch ganz hinten mit drauf war, die ich leider nicht vollständig am Stück spielen konnte. Ihr hört jetzt zum Ausklang die deutsche Folkrock- und Mittelalterband Augenweide, die stilprägend für ein ganzes Genre war.

Soweit die heutige Ausgabe von Was wir damals so hörten. Schon in der nächsten Woche gibt es eine neue Folge dieser Sendereihe. Gleiche Welle, gleiche Stelle. Am Mikrofon verabschiedet

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1: Gregor Stehr begrüßt euch am Mikrofon von Radio Störfunk in der Sendung Zeit für Blasmusik. Und ich denke, die heutige Sendung wird sehr kurzweilig werden, nachdem alle Titel unter 3 Minuten lang sind. Also kurz und bündig, das ist unser Starttitel mit der Großglocknerkapelle Karls. Und dieser Titel dauert genau 1 Minute 43 Sekunden.

Kurz und bündig, so hieß dieser Borsche, gespielt von der Großglocknerkapelle Karls. Auch der nächste Titel ist sehr kurz. Er wurde komponiert von Ernst Mosch und wird interpretiert von den Goldenen Egerländer unter Leitung von Eddie Sagert. Und er dauert etwas mehr als 2 Minuten. Ja, so ein Mädel wie du.

Ja, so ein Mädel wie du, und dieses Mädel heißt Caroline, so wie die nächste Polka, gespielt von der Föhrenberger Blasmusik.

Das war also die Polka für Caroline. Und die nächste Polka erreicht beinahe unsere 3-Minuten-Grenze. Komponiert hat sie Michael Kuhn und sie dauert 2 Minuten 56. Die Oberländer Musikantenpolka mit der Blaskapelle Orfach-Böhmisch.

Unter Leitung von Werner Feil spielte Robert Peyers Original Burgenlandkapelle den Burgenländer Brautmarsch, ein Traditionstitel, den Robert Peyer arrangiert hat. Liebling, ich hab dich tanzen sehen und hab gespürt, wie viel Freude du beim Tanzen hast. Ein Titel von Jaromír Wévoda, bearbeitet von Gerald Weinkopf und eingespielt von den Feststadel Musikanten, der Europameister der böhmisch-mährischen Blasmusik des Jahres 2025.

Letzte Woche habe ich euch im Treffpunkt Blasmusik die Kapelle So und So vorgestellt und auch heute in Zeit für Blasmusik wollen wir eine Live-Aufnahme dieser Kapelle hören, komponiert von Manuel Heitzmann. Donus Polkus mit So und So.

Wie wär's mit einem Walzer, komponiert von Ernst Mosch, Böhmischer Wind, eine Aufnahme der Blaskapelle Die Pilgramsreuter. Im Anschluss daran die Murgtal-Musikanten mit einem Titel, den Steffen Burkhardt geschrieben hat, dauert auch knappe 3 Minuten. Die Murgtal-Musikanten mit dem Schwarzwälder Mühlenmarsch.

Kurz und bündig, so heißt unser heutiges Motto in der Sendung Zeit für Blasmusik. Und das trifft auch auf die Prager Festpolka von Jaromír Vévoda zu. Knappe 2 Minuten dauert diese Polka, gespielt von Ernst Mosch und seinen Original-Egerländer Musikanten. Musik.

Zwei kurze Titel mit Peter Schad und seinen oberschwäbischen Dorfmusikanten haben wir jetzt auf den Plattenteller gelegt. Die CD von Peter Schad heißt »So klingt der Süden«.

Peter Schröppel spielt mit seinen Original-Schwabenländer-Musikanten eine Polka von Ernst Mosch, eine stille Stunde. Und dann freuen wir uns auf die Blaskapelle Čechy Ranka mit dem Titel Striček Čo.

Jan Slabak ist Gründer und musikalischer Leiter der Mährischen Spitzenblaskapelle Morawanka und für diese Besetzung hat er viele Titel komponiert und arrangiert. Auch die Festzeltpolka, die im tschechischen Original Javorinka se Diva heißt.

Kurz und bündig sage ich euch die nächsten drei Musiktitel an. Ernst Mosch und seine Original-Egerländer Musikanten spielen den Walzer mit dem Titel »Schöne Jugendzeit«. Danach spielt Adi Speiseder mit seinen Straubinger Musikanten den Zwiefacher, der ganz wunderbar in die jetzige Jahreszeit passt. Er heißt nämlich »Wespennest«, ein Traditionstitel im Arrangement von Manfred Früchtel. Und der dritte Titel in dieser Runde ist eine Aufnahme der Blaskapelle Lianka, die Burgrainer Polka.

Die Polka von Ernst Mosch, Wir sind ja Bekannte, hat Sebastian Höglauer für die Berghammer Tanzelmusi bearbeitet. Die hören wir jetzt und danach dann von Stenigorski Pro Lubku, eine flotte Polka im mährischen Stil, gespielt von der Blaskapelle Gloria.

Nach der neuen böhmischen Blasmusik mit der Amselpolka hören wir jetzt eine Aufnahme mit der Blaskapelle Blecheranka. Die Kapelle aus Österreich spielt einen Titel von Jans Laback, Tanase Capella.

Die letzten zwei Minuten der Sendung Zeit für Blasmusik werden gestaltet von der Vierermusik und der Weise spät am Abend von Michael Kuhn.

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1: Und damit herzlich willkommen zu einer neuen Ausgabe der Störfunk Music History, der Sendung für Live-Mitschnitte aus Süddeutschland und darüber hinaus. Tommy Castro und seine Band am 2. Juli 2022 in Geildorf mitgeschnitten. Dies ist Teil 2 und wir blenden uns gleich wieder ein in die Show.
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Gesungen von Leib.

0: Das war das Konzert von Tommy Castro beim Galdow Bluesfest im Juli 2022.
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1: Ja, herzlich willkommen zu einer neuen Stunde Radio Rakia Nummer 8 schon.
2: Broi Ossam.
0: Dobrodošli.
2: Genau, lang waren wir nicht mehr da. Und ja, wie immer am Anfang, welche Band am Anfang immer?
0: Dubiosa Kollektiv.
2: Genau, und diesmal mit dem WM-Hit des Jahres.
0: Mit also der neuen bosnischen Hymne, haben wir gerade gesagt, ne? Mit genau, Text diesmal, genau. Nee, aber das ist der.
2: Seit Bosnien sich qualifiziert hat für die WM. Das Witzige war, beim ersten Qualspiel gegen Wales sind ja die Fans ein großes Banner rausgeholt. I'm from Bosnia, take me to America. Da hat die Band gar nichts davon gewusst. Und dann beim zweiten Spiel gegen so eine Italien, glaube ich, die war da, haben auch ein bisschen Fußball gespielt. Und da, wo es da gewonnen gegen Italien war, dann Dubiosa auch am Start. Und wie gesagt, das tagelang lief das rauf und runter in Bosnien. Und jetzt auch während der WM. Und wenn ihr die Sendung jetzt hört, Anfang Juli, wer weiß, vielleicht sind die Bosnier noch dabei. Wir wünschen alles Gute genau. An alle Balkanländer, wo teilnehmen.
0: Ja.
2: Kroatien noch, ansonsten bei denen viele Länder weiß ich gar nicht, wer noch alles mitmacht. Slowenien, Serbien, bestimmt qualifiziert, ich weiß es nicht.
1: Ja, und wer zum ersten Mal vielleicht jetzt hier beim Störfleck bei Radio Rakia einschaltet, am Mikrofon sind einmal der Mini Aka Manu.
2: Aka Dina.
0: Was?
2: Mark. Und hier die und Dina Aka Diana.
0: Und die Grossi. Aka Grossi.
2: Aka Christian.
1: Ja, genau. Wer vielleicht eben, wie gesagt, noch nicht bisher so eingeschalten hat.
2: Seid ihr erstmal fui. Das ist so immer montags einschalten, 16 Uhr.
0: Naja, wir waren jetzt auch lange nicht mehr auf Sendung.
1: Ja, genau.
0: Wir hatten aber eine kleine Sendepause, aber.
2: Kreativpause,
0: Sammelpause. Wir haben viele Songs gesammelt oder sind ja ständig am Sammeln und Hören und Informieren. Und tragen zusammen und machen daraus dann immer eine schöne, bunte Balkanplatte.
2: Genau.
0: Genau.
2: Mit viel Cevapcici.
1: Veganes Cevapcici, gell?
0: Direkt vom Eimer.
2: Genau.
0: Und mit süßem und salzigem. Ja, und feurigem und.
2: Umami vor allem ist was dabei. Ja, und jetzt sind wir erstmal nach Amerika gegangen und jetzt waren wir wieder unamerikanisch.
0: Ja, genau, mit einem kleinen Kulturschock, haha, Wortwitz. Die Band heißt Kulturschock. Die gibt es schon seit den 90ern. Teile der Band sind damals im Krieg geflohen oder halt eben nach Amerika ausgewandert. Ich glaube, der Sänger hatte eine Solokarriere schon in Jugoslawien unter der Band oder unter dem Namen Gino Banana. Ich habe da aber nicht reingehört. Bin nur zufällig drauf gestoßen, weil die im April in Stuttgart gespielt haben. Ich war nicht auf dem Konzert, aber ich fand die Musik sehr interessant und genau, jetzt kommt der Song
2: Gino Banana.
0: Ja, vielleicht hören wir.
2: Pornstar-Namen.
0: Ich guck gleich mal nach. Viel Spaß.

0: Tanzen geht's in das Sommer rein, oder?
1: Auf jeden Fall.
0: Ja, Smoothie Beats. Hat es euch gefallen?
1: Ja, sehr.
2: Voll der schöne Song.
1: Ja.
0: Das war Butch Cassidy aus Serbien, so heißt er den. Ein bisschen angelehnt an den Westernheld Butch Cassidy oder so. Bestimmt.
1: Okay, ja. Wenn du
0: Butch
1: das sagst.
0: Cassidy, ja. Die sind auch echt groß auf dem Balkan. Die haben jetzt im April, habe ich sie 8-mal hintereinander in Beograd gespielt.
2: Wow.
0: Kann man mal machen. Mhm,
2: das ist krass.
1: 8-mal.
0: 8-mal.
1: Osam Puta, wie unsere Sendung.
0: Das, die Redaktion hat es mal fleißig.
1: Zufällig fleißig. Ja.
0: Das ist Lieto, Sommer, Sommerzeit. Sommerzeit ist auch gleich.
1: Sommersonne mit Kaktus?
0: Festivalzeit. Und Helge Schneider auch, ja.
2: Helge Schneider kommt.
0: Sommerzeit ist auch Festivalzeit und gibt auch auf dem Balkan nette Festivals. Wir haben ja schon mal ein paar Mal drüber geredet und reden wir auch heute. Und jetzt schwätzen wir über das Bearstone Festival. Das ist leider schon vorbei jetzt, wenn ihr die Sendung hört, aber könnt ihr dann nächstes Jahr hin. Sehr schöne Gegend, eine Stunde von Zagreb weg in
1: Slunj. Also, naja, so schreibt man es, oder ja, wie man es richtig ausspricht.
0: Richtig schöne Gegend. Nicht. Und dieses Jahr zum Beispiel spielt also internationale Acts wie Uncle Acid and the Deadbeats, My Sleeping Karma, Elder, das ist so mehr so Stoner Festival.
1: Mhm, okay.
0: Und jetzt haben wir zwei Bands, also einheimische Bands spielt da auch immer oft. Als erstes haben wir Linia 109, das ist eine Frauband aus Zagreb. Und danach kommt Otrovna Kristina, die giftige Kristina. Gruß an alle Kristines, wo giftig sind. Ja, die zwei Bands haben das auch gespielt. Wenn es euch gefallen hat, geht nächstes aufs Bearstone Festival.

0: So, jetzt kommen wir vom einen Festival zum nächsten Festival. Zu einem, das ich ja, glaube ich, noch nie erwähnt habe, oder? zum Punkrock Holiday in Slowenien. Das findet dieses Jahr vom 10. bis zum 14. August statt. Schon lange ausverkauft. Und ich habe mir mal jetzt dann noch eine kleine slowenische Band rausgepickt, eine Punkband. Ja, Lim Smrt in Žila.
1: Hört sich witzig an.
0: Ja, hört sich witzig an. Per Zaperum heißt der Song. Und genau, die haben mir auch ganz gut gefallen. Ich habe eigentlich, es spielen dort wenig slowenische oder einheimische Punkbands. Es spielen, wie gesagt, internationale Punkbands dort.
2: Spielen Smacked.
0: Ja, Smacked auf jeden Fall dieses Jahr auch. Also die, von denen haben wir auch schon viel, viel gehört. Also es ist eine super, super slowenische Punkband. Super nette Jungs, die machen Laune, gell?
2: Ja.
0: Ja. Und genau, kann ich wärmstens empfehlen. Nächstes Jahr möchte ich da auch mal wieder hin. Also viel Spaß!

0: Ja, vielleicht noch von Hladno Pivo. Und das war die neueste Single Neispravni Vokalist. Genau. Jetzt kommt ein schöner Block.
1: Ja, wir sind da hier irgendwie zu ESC-Fanswoche oder Liebhaber des ESC. Ah, ja. Ich habe es zum Beispiel das Jahr auch wieder reingezogen.
0: Das war, also ich gucke es auch immer sehr gerne. Und ich war auch, also oder Kroatien war auch ein Favorit von mir. Also ich fand den Song echt gut.
1: Duos, Pons, ne, wie sag ich nur Französisch? Duos, Pons, Kosti sagt Duos.
2: Ich weiß nicht mal, um wen es geht oder was.
1: 12 Punkte, 12 Points.
0: Du's
1: Pons.
2: Oh Gott, jetzt muss ich nochmal mein Französisch rauskramen.
1: Grossi, Steißatou, ne? Franzuski, Hürzki.
0: Ja, ne, ist ein Franzuski.
1: Ja, ne, ist nochmal Le Petit Malusamo. Ja, auf jeden Fall ESC dieses Jahr vorbei. Gewonnen hat. Oh Gott, wer hat gewonnen? Ach ja, Bangaranga.
2: Ja,
0: Bangaranga. Ein Balkan.
1: Genau. Wir sind ja nur so, auf dem Balkan ist ja eigentlich groß, aber wir sind ja die Jugo-Sendung hier. Also ja. Unterm roten Stern
0: ja.
1: Quasi.
0: Ja. Ja, ehemaligen roten Stern.
1: Ja, und Bangaranga hat es gewonnen. Dann nächstes so in einem Zelt in Bulgarien, keine Ahnung.
0: Das wird nächstes Jahr gut. Ich freue mich ja schon auf nächstes Jahr.
1: Und dieses Jahr für Kroatien haben die Dame von Lelek sind Auftritte.
0: Ja, also ich fand es toll. Mir hat es gefallen. Ich habe schon, ich glaube vor 2 Monaten habe ich den Song schon in unsere Playlist geschoben. Da war ja noch nicht mal klar, ob die überhaupt, ob sie es ins Finale schaffen. Oh. Also ich fand es, und leider genau. nur in Anführungsstrichen Platz 15.
1: Ja, aber kurz, Germany ist ja noch ein bisschen schlechter. Und ja, vielleicht nächstes Jahr wieder Baby Lasagne und dann wieder es gewonnen. Aber von dem hören wir heute vielleicht auch noch was. Auf jeden Fall, jetzt kommt Lelek und die besingt die Göttin Andromeda.
0: Genau, ja.
1: Gibt es einen Song von Enziferum, aber das stand für eine andere Sendung hier.
0: Die kommt dann an einem Freitag, diese Sendung.
1: Und danach kommt der serbische Beitrag, aber danach dazu später mehr. Du's Pors.

0: schon wieder ein abruptes Ende, gell?
1: Lavina war das. Das war der serbische Beitrag zum ESC mit Krajmene. Platz 17, ganz nah bei den Kroaten.
2: Du's Pons, hat keiner gekriegt.
1: Schade. Hat mir auch gefallen. Fand's auch gut. Ja.
2: Das wäre ja nächstes Jahr wieder ein bisschen Bangaranga. Gucken wir uns Bulgarien an und dann gucken wir mal, wer spielt. Ihr werdet es bestimmt hier hören.
1: Ja, auf jeden Fall. Natürlich. Wir werden dranbleiben, alles verfolgen.
2: Genau.
1: Aber es wird keine ESC-Party geben. Nee, oder? Nein. Das machen wir nicht.
0: Ach, das können wir schon machen. Da bin ich dabei. Das ist doch witzig.
2: Die Zeit wird es zeigen.
0: Lassen wir mal.
1: Aber keine Balkan-Radio-Hakia-ESC-Party.
0: Ah, doch, das ist genau so.
1: Genau so?
0: Schauen wir mal. Okay. Schauen wir mal, was nächstes Jahr passiert.
1: Okay, wir schauen mal, was nächstes Jahr passiert. ja, genau. Als nächstes kommt Adi Schosche.
2: Adolf Schosch.
1: Ich weiß nicht. Der erinnert mich ein bisschen an Andreas Gabayé.
0: Oh je.
2: Findest du?
1: Also okay. so von seiner, das ist ein Mimik, gut aussehender junger Mann.
0: Okay.
2: Ja, das ist der Gabayé nicht.
0: Ja, danke. Nee, also, was ist
2: da? Jetzt wieder schlussig.
0: Vor allem.
2: Ja, Satz.
1: Ich sag nichts mehr. Nee, auf jeden Fall. Der hat Ende März in Stuttgart gespielt. Nee, in Stuttgart nicht, in Ludwigsburg war der. Ist so ein, ja, so ein Schnulzensänger, sag ich mal. Es sind sehr, sehr schöne, ruhige Songs. Mhm. Also mir gefällt's. Ich find's ganz
2: nett. Nächste Sadu.
1: Und ich weiß gar nicht, ich glaube, es war sogar auch ausverkauft. Bin mir jetzt nicht ganz sicher.
2: Du weißt ja, bosnische Sänger bei uns in der Gegend ist immer ausverkauft.
1: Ja, ja. Auf jeden Fall, der ist aber international unterwegs. Der war auch im Frühjahr in Australien.
0: Oha.
1: Der ist jetzt nochmal im Sommer jetzt hier in Serbien und in Kroatien unterwegs. Mhm. Im Herbst irgendwie in Zürich mit Parnivaljak.
0: Krass.
1: Ja.
2: Und noch erwähnenswert, aus welcher schönen Stadt er kommt.
1: Aus Mostar
0: war es.
1: Gell?
2: Aus Mostar.
0: Das ist das Balkan, die balkandeutsche
2: Aussprache. Ich ein bisschen Mostringe, Mostar.
1: Da kommt jetzt was Schönes, Seichtes. Vjerujem u nas.

0: Ja, nichts mit Ausfaden. Der Song geht ja bis zum Schluss. Also ohne viel Geklatsche.
1: Genau, das war ein Live-Song von Dino Merlin mit dem Song.
2: Ich weiß jetzt nicht, ob das, also, naja, ob das, da, was davor dran steht, dazugehört. Deja Nikad Bilo, entweder noch Sarajevo, nee, ich glaube, es war eine Live-Version aus Sarajevo. Deja Nikad Bilo.
1: Wie gesagt, Dino Merlin-Legende haben wir hier auch schon mal gespielt. Und dieser Herr hat am 16. Mai zum Beispiel auch die Festhalle Frankfurt ausverkauft.
2: Oh je. In 2 Minuten.
1: So ungefähr, das war ein furioses Konzert, also Herr Bilder gesehen.
2: Ja.
1: Und der Herr hat auch jetzt ein Stadionkonzert ankündigt in Sarajevo am 31.07. Das war gleich ausverkauft. Dann einen Tag später war gerade Platz da, spielte nochmal ein Konzert.
2: In Sarajevo nochmal, oder was?
1: Im Stadion, im Olympiastadion. Ausverkauft. Wer jetzt noch jetzt Bock drauf hat und denkt, scheiße, die 2 Konzerte sind ausverkauft, es gibt gute Neuigkeiten. Es gibt noch ein 3. Konzert am 2.8. im Olympiastadion von Sarajevo.
0: Nicht schlecht.
1: Ich würde es empfehlen. Geile Stadt, geiles Konzert bestimmt. Also,
2: schön.
1: Genau.
2: Schön.
1: Der Dino.
2: Der Dino, sehr schön.
1: Und jetzt kommt Grossi, ihre Lieblingsband bei Radio Rakete.
0: Irgendwie schon, ich habe eine Balkan-Lieblingsband entdeckt wohl. So Elemental heißen die, das sind auf jeden Fall ganz cool. Ich amüsiere mich noch immer darüber, dass natürlich die Definition von Hip-Hop-Band da besteht. Aber haben sie in den früheren Songs, haben wir doch, glaube ich, davon gehabt, hatten die auch mehr Elemente dabei
2: als Hip-Hop. Aber es ist keine klassische Hip-Hop-Band.
0: Nein, genau.
2: Also gar nicht. Sehe ich da überhaupt nicht.
0: Auf jeden Fall haben die einen neuen Song aus ihrem neuen Album. Das neue Album heißt Dobra Djeca. Und der Song Zamisli.
2: Zamisli.

0: Sehr groovy.
1: Ja.
2: Bisschen Summer Vibes von Day 2. Pusti mir das Bar, lass mich schlafen.
1: Genau, somit kommen wir ja zum Ende, zum Nachmittagsschlaf, jetzt um 17 Stimmt. Uhr, ne?
2: Genau, Mittagspogo um 17 Uhr, lass mich schlafen.
1: Genau, und die Stunde beenden wir mit dem Gewinner der Herzen des ESC von vor zwei Jahren, genau.
2: Also Veterani.
1: Baby Lasagna. Und zwar werden wir jetzt die Party hier beenden mit End the Party.
2: End the Party.
1: End the Balkan Party.
2: Genau, und dann sieht man sich, hört man sich, man hört sich, man sieht sich nicht, man hört sich im August wieder.
1: Anfang August zu Radio Rakia.
2: Das ist Drohung und der Versprecher zugleich.
1: Genau.
2: Obecamo.
1: Ja, wie auch immer. Dovidenia, vidimo se.
2: Dovidenia, viel Spaß. Ciao, Dovidenia.

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2: Mit Ronald Schleif. US-Präsident Trump erklärt das Rahmenabkommen mit dem Iran für beendet. Die Deutsche Bahn will mit weiteren 50 Millionen Euro die Kundeninformation und Kommunikation verbessern. Und der Kulturausschuss des Bundestags widmet sich lange verleugneten NS-Opfergruppen. Nach neuerlichen Angriffen auf den Iran hat US-Präsident Trump das Rahmenabkommen mit Teheran für beendet erklärt. Er äußerte sich am Rande des NATO-Gipfels in Ankara nur wenige Stunden nach einem US-Angriff auf Ziele im Iran. Nach Darstellung des Pentagon war dies eine Reaktion auf iranische Attacken auf Tanker in der Straße von Hormuz. Im Gegenzug griff der Iran am Morgen US-Militäreinrichtungen in Kuwait und Bahrain an. Außenminister Wadefuhl sagte am Rande des NATO-Gipfels in Ankara:
3: Es muss jetzt mal ein für alle Mal geklärt werden. Das ist eine internationale Seefahrtsstraße. Die darf der Iran weder verminen, noch darf er Schiffe beschießen, noch darf er Gebühren oder Zölle einziehen. Und diese Frage muss im Iran jetzt verstanden werden. Ich hoffe auf dem Verhandlungswege und nicht mit militärischen Mitteln. Insofern hoffen wir auf eine Deeskalation der ganzen Situation. Aber der jetzige Zustand ist nicht dauerhaft hinnehmbar.
2: Außenminister Johann Wadefuhl, CDU. Die NATO-Mitgliedstaaten geben mehr Geld für die Verteidigung aus. Zum Auftakt des Gipfels in Ankara meldete die Allianz, dass 5 der 32 Mitglieder in diesem Jahr das 5%-Ziel erreichen werden. Dabei handelt es sich um Griechenland, Estland, Lettland, Litauen und Polen. Deutschland will bis 2029 die Verteidigungsausgaben auf 3,5% des Bruttoinlandsprodukts erhöhen. In diesem Jahr sind es fast 125 Milliarden Euro. Das entspricht etwa 2,7%. Die Grünen wollen die geplante Verabschiedung der Reformpläne für die gesetzliche Krankenversicherung im Bundestag mit juristischen Mitteln stoppen. Ebenso wie Parteichef Banaschak begründete auch Fraktionschefin Dröge diesen Schritt mit einer Vielzahl kurzfristiger Änderungen am Gesetz. Bis heute früh lag Dröge zufolge den Abgeordneten keine finale Fassung vor. So sei kein solides Arbeiten möglich, kritisierte die Grünen-Politikerin im ZDF.
4: Änderungen sind im parlamentarischen Verfahren immer vorgesehen und richtig. Und deswegen sollte man sich aus unserer Sicht auch Zeit nehmen, sie sorgfältig zu prüfen. Wir könnten in der ersten Sitzungswoche im September dieses Gesetz im Deutschen Bundestag beschließen. Das ist immer noch ganz vernünftig im Zeitplan. Diese Eile, die die Koalition gerade an den Tag legt, die hat nur damit zu tun, dass sie Angst haben, dass der Bundesrat ansonsten einmal darüber nachdenkt, was dort vorgelegt wird und sieht, was für massive Kosten dort auf die Bundesländer zukommen. Deswegen dieses Eilverfahren. Aber das ist schlechte Politik.
2: Katharina Dröge, Co-Vorsitzende der Bundestagsfraktion von Bündnis 90 Die Grünen. Der Bundestag soll schon Ende der Woche über die Reformpläne entscheiden. Ziel ist es, die Beiträge für die gesetzliche Krankenversicherung zu stabilisieren. Die Deutsche Bahn will ihre Kunden künftig schneller und genauer informieren. Dafür stellte der Konzern am Vormittag gemeinsam mit dem Bundesverkehrsministerium ein Sofortprogramm vor. So sollen bis Ende kommenden Jahres rund 50 Millionen Euro zusätzlich in Technik und Leitstellen investiert werden. Außerdem ist geplant, künstliche Intelligenz einzusetzen. Bis Ende dieses Jahres sollen eine neue Internetseite und eine neue App für Reisen erscheinen. Bahnchefin Paller sprach von einer verlässlicheren, schnelleren und besseren Kundeninformation. Der Kulturausschuss des Bundestags widmet sich heute lange verleugneten Opfergruppen aus der Zeit des Nationalsozialismus. In einem Fachgespräch geht es um Menschen, die von den Nationalsozialisten als asoziale und Berufsverbrecher eingestuft und verfolgt worden waren. Es soll auch darüber gesprochen werden, ob es für diese beiden Gruppen neue Formen des Gedenkens geben soll. Dafür hat der Ausschuss auch Axel Drehkoll eingeladen. Er ist Direktor der Stiftung Brandenburgische Gedenkstätten. Hier im Deutschlandfunk Kultur sagte er am Morgen:
5: Beide Begriffe, also sowohl asozial als auch die sogenannten Berufsverbrecher, natürlich asozial in Anführungszeichen, waren deutungsoffen. Das haben die Nationalsozialisten auch ganz bewusst so gemacht, um sich sozusagen selbst bei der Verfolgung nicht einschränken zu müssen. Wobei asozial meinte schon häufig eben einfach Randgruppen der Gesellschaft, arme Menschen, die in wirtschaftlichen Schwierigkeiten gesteckt haben. Und bei den sogenannten Berufsverbrechern waren das häufig Menschen beispielsweise, die durch Diebstähle mal in irgendeiner Form straffällig geworden sind.
2: Der Historiker Axel Drehkoll, Leiter der Gedenkstätte Sachsenhausen im brandenburgischen Oranienburg.
1: Das Wetter.
2: Vom Nordwesten und Westen bis in den Südosten ist es wolkig bis stark bewölkt. Gelegentlich kann es etwas regnen. Im Nordosten und Osten sowie im Südwesten ist es heiter bis sonnig und meist trocken. Die Tageshöchstwerte liegen in der Nordosthälfte bei 19 bis 25 Grad, in der Südwesthälfte bei 25 bis 31 Grad.
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1: Social Media Plattformen sind allgegenwärtig und auch super beliebt, aber haben natürlich auch sehr viele Probleme. Deshalb gibt es jetzt neue und alternative Plattformen, die Lisa und ich, Rosa, euch heute hier im Störmelder vorstellen werden. Erstmal gibt es aber einen Überblick über die bisherigen Plattformen und deren Nutzung sowie über die Problematik dabei. Danach sprechen wir dann über die genannten Alternativen und erklären euch, was es eigentlich braucht, um an den sozialen Medien dran teilzunehmen. Jetzt zum Start gibt's aber erstmal Musik.

0: Instagram hier im Störmelder auf Radio Störfunk und der Song passt ganz schön gut zu dem Thema, was wir hier heute haben, denn wir sprechen über soziale Medien. Jetzt möchten wir erstmal schauen, wie die aktuelle Nutzung der sozialen Medien, die man so normalerweise kennt, aussieht und nachher geht es dann noch um die alternativeren Plattformen. Jetzt schauen wir erstmal die Social Media Plattformen an, wo man vor allem schon kennt. Wie sehen die denn aus und vor allem, wie unterscheiden die sich?
1: Also ich würde sagen, da gibt es ganz verschiedene Kategorien und ich beginne aber, bevor ich die versuche jetzt voneinander zu unterscheiden, auch erstmal mit der Gemeinsamkeit. Nämlich würde ich sagen, ist so der kleinste gemeinsame Nenner, dass Menschen dort online in Kontakt kommen können. Wobei auch das muss sich wiederum noch ein bisschen einschränken, weil mittlerweile nicht nur Menschen online in den sozialen Medien sind, sondern auch sogenannte Bots und KI-Profile. Das sind Programme, die sich online als Menschen ausgeben, die eben zum Teil ein Profil haben und die auch auf Social Media dann interagieren können. Und man geht davon aus, dass der Teil dieser Bots tatsächlich sehr groß ist. Also 53% des Datenverkehrs im Internet, der ist offenbar von Bots, so ist es, wurde es herausgefunden im Bad Bot Report von dem Unternehmen Tails oder Thales. Und das wiederum habe ich gesehen in einer Statistik von Statista. Also man kann sagen, ja, es ist nicht mehr nur menschlich in den sozialen Medien, schon lange nicht mehr, aber auch bei den Bots und natürlich auch bei den Menschen stehen die Interaktionen im Mittelpunkt. Das ist ein Kernpunkt der sozialen Medien. Eben genau dieses Liken, Teilen und Kommentieren oder aber auch sich die Direktnachrichten zu schicken. Und das geht natürlich schriftlich. Es gibt da Messenger wie zum Beispiel WhatsApp oder Telegram. Dann aber auch andere Plattformen, bei denen das Schriftliche sehr im Vordergrund ist, sprich X, ehemals Twitter und zum Beispiel Reddit. Andere Plattformen wiederum haben eher die Fotos im Vordergrund. Dazu gehören zum Beispiel Snapchat, BeReal und Pinterest. Und ich würde da jetzt auch mal Instagram und Facebook dazu zählen. Wir haben auch Plattformen, bei denen es sehr stark um Videos geht. Das sind in erster Linie TikTok und YouTube. Und dann wiederum gibt es soziale Medien, die den Livestream im Vordergrund haben, wie zum Beispiel Twitch, darüber kann man ja auch Radio Störfunk empfangen, oder aber auch Discord. Das heißt, ihr merkt, die Funktionen, die unterscheiden sich und bei vielen Plattformen ist es aber auch gar nicht mehr so klar trennbar, in was ist jetzt eine Plattform, die viel Schriftliches hat, viele Fotos hat oder Livestreams.
0: Es gibt also super viele verschiedene soziale Medien, die alle so ein bisschen ihr Spezialgebiet haben, aber ja jetzt sich auch immer weiter erweitern können. Welche davon werden jetzt so am meisten genutzt?
1: Also ein Diagramm von Statista aus dem Jahr 2025 zeigt, dass Platz 1 da ganz klar Facebook ist mit 3,07 Milliarden Nutzern. Und da werden jetzt nicht die Profile gezählt, sondern es geht bei den Nutzern wirklich um monatlich aktive Nutzer. Davon sind es, wie gesagt, auf Facebook 3,07 Milliarden. Auf Instagram sind es ähnlich viele, nämlich 3 Milliarden und auch auf WhatsApp sind 3 Milliarden aktive Nutzer registriert oder ja, gefunden worden. Und alle diese drei Plattformen, die sind von Meta betrieben, einem US-amerikanischen Technologiekonzern. Und da merkt man einfach, wie dominant dieses Unternehmen ist.
0: Und wofür werden dann diese ganzen sozialen Medien, von denen es ja jetzt ganz schön viele gibt und auch 3 Milliarden NutzerInnen jeweils, klingt ja auch schon ganz schön viel, wofür werden die genutzt?
1: Ja, du hast schon gesagt, sie werden in erster Linie viel genutzt und das Statistische Bundesamt hat versucht, da auch nochmal das ein bisschen genauer in Zahlen zu fassen. Nämlich haben sie Zahlen von 2026, nach denen 59% der Bevölkerung in Deutschland zwischen 16 und 74 Jahren die sozialen Medien allgemein erstmal nutzen. Und da sind jetzt aber die Messenger-Dienste ausgenommen. Also die werden in diesen Zahlen jetzt nicht mit berücksichtigt. Deutschland liegt insgesamt damit ein bisschen unter dem EU-Durchschnitt und eine Umfrage von YouGov wiederum aus dem Jahr 2024 ermittelt, wo genau oder in welchen Bereichen genau es genutzt wird. Und da steht ganz vorne der Kontakt mit Freunden und Familie. 56% der NutzerInnen geben das an. Und 51%, die geben an, sich in den sozialen Medien diverse Inhalte anzuschauen und zu lesen. Ich habe schon gesagt, diverse Inhalte, das kann jetzt natürlich vieles sein. Die Inhalte sind in erster Linie Unterhaltung, Werbung und Information. So würde ich das jetzt mal kategorisieren. Zu der Unterhaltung gehören zum Beispiel Memes, Comedy, aber auch alle möglichen privaten Informationen, die geteilt werden zum Privatleben. Dann gibt es natürlich die Werbung, auch viel versteckter in Kooperation. Und dann auch noch die Information, sprich aktuelle Nachrichten und Bildung. Und es gibt verschiedene Zahlen und Studien, die nahelegen, dass die Nutzung von Social Media als Informationsquelle mittlerweile zu einer der Hauptnutzungen gehört.
0: Es gibt also ganz viele verschiedene Arten, wie solche Social-Media-Plattformen jetzt genutzt werden können, und die haben natürlich eine große Funktion, aber sie haben dadurch auch eine große Verantwortung, und dadurch kann auch manchmal eine Problematik entstehen. Wie genau die aussieht, das erfahrt ihr hier im Störmelder jetzt gleich nach zwei weiteren Songs.

0: If You Leave Me von Neil Horan. Und der Grund, warum manche die herkömmlichen sozialen Medienplattformen verlassen, den liefert uns jetzt hier Rosa. Wir sprechen nämlich heute über diese sozialen Medien und später auch über viele Alternativen. Und nachdem ich euch eben so einen Überblick und einen Einstieg gegeben habe, geht es jetzt eben um die Problematik, die mit den sozialen Medien einhergeht. Und da stelle ich dir jetzt mal die Frage, warum gibt es denn die Alternativen, zu denen wir gleich noch kommen, zu den bekannten Social-Media-Plattformen überhaupt?
1: Ja, die gibt's, weil es vor allem ganz schön viel Kritik an den bisherigen gibt. Die geht in unterschiedliche Richtungen, die Kritik, weil es läuft ganz schön viel gleichzeitig falsch, kann man sagen. Ein kurzer Überblick über die Sachen, die vor allem kritisiert werden. Zum einen der Datenschutz, der ist bei sehr vielen sozialen Medien oft mangelhaft. Es gibt nämlich private Informationen, die man angibt, wie zum Beispiel seine E-Mail-Adresse, die Telefonnummer oder auch verschiedene Vorlieben, die man hat, wie zum Beispiel Hobbys, die oftmals nicht gut geschützt sind. Es gab auch oftmals schon Skandale, wo dann von NutzerInnen halt zum Beispiel die E-Mail rausgegeben wurde oder gehackt wurde. Und außerdem, dass auch der Schutz am eigenen Bild oftmals nicht so gut vorhanden ist. Das heißt, wenn man was postet, dass dann das von Dritten eben weiter veröffentlicht werden kann und man nicht mehr die eigene Kontrolle darüber hat. Dann gibt es oftmals auch noch Phishing oder auch Identitätsdiebstahl, also dass Passwörter zum Beispiel abgegriffen werden oder auch, dass Konten gehackt werden gezielt und über diese gehackten Konten dann eben vertraute Personen, zum Beispiel die Follower von einem dann angeschrieben werden. Oftmals geht es da um Geld, dass man da eben rankommt. Außerdem, was auch ein großes Problem ist, was schon ganz schön lange bekannt ist auf den sozialen Medien, ist Mobbing. Dadurch, dass viele TäterInnen eben durch Anonymität geschützt sind, ist da die Hemmschwelle für Beleidigungen halt oft sehr, sehr gering und es auch oftmals schwer, da überhaupt dann TäterInnen festzustellen. Und ein sehr, sehr großer Problempunkt, weshalb dann oftmals jetzt auch die anderen sozialen Netzwerke entstanden sind, ist der Aspekt von der Politik. Es gibt fast alle PolitikerInnen auf den sozialen Medien eigentlich zu finden und sie können da eben ihre Meinung oder ihre Position verbreiten. An sich ist es ja auch erstmal nicht schlimm, wenn man sich darüber dann informieren kann. Aber da ist es wichtig zu erwähnen, dass eben auch sehr extreme politische Akteure da vertreten sind und da eben ihre Meinungen verbreiten und da findet oftmals eben eine gezielte, sehr, sehr stark politische Beeinflussung dann in den sozialen Medien statt.
0: Jetzt hast du gerade den Aspekt der Politik erwähnt. Wie problematisch ist dieser?
1: Der ist ganz schön problematisch. Soziale Medien werden eben oft instrumentalisiert für politische Botschaften und vor allem Rechtsextremismus ist da sehr, sehr stark auf den Plattformen vertreten. Junge Menschen, also Menschen zwischen 16 und 27 Jahren sind da vor allem die Zielgruppe, da sie oftmals auch noch besser zu beeinflussen sind politisch. Gleichzeitig gaben dann aber laut der Tagesschau bei einer repräsentativen Umfrage 74% von dieser Zielgruppe an, dass Social Media inzwischen ihre primäre Infoquelle für politische Themen sei, was dann natürlich da mit reinspielt. Das Problem dabei ist, dass nicht aktiv nach politischen Inhalten gesucht wird, wie zum Beispiel, was für eine Position vertritt die Partei bei dem Thema, sondern dass politische Videos zufällig im Algorithmus dann erscheinen, aber zufällig nur in Anführungszeichen, denn die Algorithmen, die diese Videos anzeigen, sind nicht zufällig, sondern sind gezielt eben gesteuert. Und dabei werden vor allem Videos befürwortet oder kommen einfach leichter in den Algorithmus mit negativen Botschaften. Und Videos mit negativen Botschaften kommen oftmals, die haben oftmals Inhalte wie zum Beispiel Angriffe auf politische Gegner und solche Videos kommen oftmals eben aus rechten Lagern bzw. rechtsextremen Lagern und sie sind sehr erfolgreich, denn diese Befragung bzw. Studie hat auch herausgefunden, dass solche Videos mit negativen Botschaften 40% mehr Sichtbarkeit bekommen im Algorithmus als positive Videos und diese positiven Videos kommen vor allem von demokratischen Parteien und gleichzeitig folgt aber auch die Mehrheit von den Jugendlichen, 60% von denen, folgen politischen InfluencerInnen. Das ist so eine bestimmte Nische auf den sozialen Medien und da ist das Vertrauen in diese politischen InfluencerInnen oftmals höher als in die Politik selbst, was natürlich auch noch dazu führen kann, dass manchmal auch Nachrichten verbreitet werden können, die vielleicht nicht so gut recherchiert sind.
0: Und wie sehen solche Inhalte jetzt aus?
1: Da gibt es ganz verschiedene Konzepte von solchen Inhalten. Wichtig dabei ist zu erwähnen, dass da die politische Ideologie jetzt nicht so krass im Vordergrund steht, sondern oftmals sehr subtil vermittelt wird. Also dass man sich das anschaut und oftmals nicht merkt, dass man gerade einen politischen Inhalt anschaut.

0: stark populistisch gestaltet. Es gibt dann auch diese modernen InfluencerInnen, die ich schon erwähnt habe, die orientieren sich oftmals an Trends oder posten auch Memes, also lustige Bilder oftmals. Die setzen dann auf Humor, um eben für ihre menschenverachtenden Aussagen weniger angreifbar zu sein. Und was auch noch wichtig ist zu erwähnen natürlich, die AfD ist selbst sehr, sehr stark vertreten auf den sozialen Medien als parlamentarische Rechte eben. Und PolitikerInnen produzieren da selbst Videos und erreichen eben eine ganz schön große Zuschauerschaft, sind aber stark populistisch, hetzend, verbreiten oftmals Fake News und sind auch menschenverachtend. Da ist es gar nicht mehr so subtil, aber sie erreichen eben trotzdem ganz schön viele. Und was auch noch wichtig ist zu erwähnen bei den sozialen Medien, wenn wir uns da die Problematik in der Politik anschauen, ist auch noch, dass es inzwischen oftmals Codes gibt, um mögliche Sperrungen zu entgehen. Da gibt es dann bestimmte Emojis, die gepostet werden, wie zum Beispiel der Emoji, der die Hand hebt, eigentlich fürs Winken, der wird aber für den Hitlergruß verwendet zum Beispiel. Oder es gibt Hashtags wie zum Beispiel Hashtag Heimat, Hashtag Deutsch, Hashtag Patriot, wo dann eben die Videos in die Zielgruppen eher noch gespielt werden. Es wird auch Musik benutzt aus Rechtsrock, Rechtsrap oder auch Marschmusik aus der NS-Zeit und das zeigt einfach, wie das eben passieren kann, dass auf den bisherigen Social-Media-Plattformen die Politik vor allem im rechtsextremen Bereich das sehr, sehr gut für sich nutzen kann.
1: Danke dir, dass du uns die Problematik hier schon mal zusammengefasst hast. Auf jeden Fall also nicht überraschend, dass Menschen auch nach Alternativen suchen, um eben den Algorithmen und den bekannten Unternehmen ein bisschen zu entkommen. Welche es da gibt und ob das wirklich die Lösung darstellt, das erfahren wir gleich nach der Musik.

0: The Social Network Song hier im Störmelder auf Radio Störfunk. Und der passt ganz gut zum heutigen Thema, denn Lisa und ich, Rosa, sprechen über soziale Medien oder soziale Netzwerke eben. Und da haben wir euch schon vorgestellt, die sozialen Medien, die vor allem genutzt werden und was da auch so die Problematik ist. Aber wir haben es schon angekündigt, es gibt jetzt auch Alternativen zu den anderen sozialen Medien. Welche gibt es denn da?
1: Also ist es so, dass aktuell immer wieder verschiedene Plattformen im Gespräch sind, wie zum Beispiel WSocial, Blue Sky, Mastodon, und die werden vor allem als Alternativen zu X präsentiert, und das ist auch so ein bisschen der Anlass zu diesen Diskussionen rund um die Alternativen und die sozialen Medien, nämlich dass viele mit dem Besitzerwechsel von Ex, ehemals Twitter, eben nicht einverstanden sind und daraufhin eben die Plattform wechseln wollten. Es gibt natürlich auch in anderen Bereichen Alternativen, zum Beispiel alternative Messenger wie Signal oder Threema, und auch noch viele weitere, zum Beispiel Pixelfed als Alternative zu Instagram oder Aluga als Alternative zu YouTube. Es gibt noch viele, viele mehr, die kann ich jetzt gar nicht alle aufzählen, deshalb schaut mal bei dem Projekt European Alternatives vorbei. Die haben eine eigene Seite und da gibt es auch noch mehr, wie zum Beispiel, ja, es kommen auch noch mehr dazu in der Zukunft. Weedium, Eurosky oder Eurosky sind alles Plattformen, die da noch in der Diskussion stehen.
0: Alternativen gibt es also tatsächlich zu den sozialen Medien. Was zeichnet die dann aus?
1: Also es ist da oft die Rede von für diverse Alternativen, und das Wort muss ich jetzt hier auf jeden Fall erklären. Ich kannte es selbst vorher nicht. Fediverse ist Englisch und setzt sich zusammen aus Federated plus das Wort Universe und ist übersetzt im Prinzip ein dezentrales Netzwerk, so im sinngemäß übersetzt. Und es ist entstanden als Alternative zu den algorithmusbasierten Big Tech-Angeboten. Das heißt, es funktioniert einfach ein bisschen anders. Der Grundgedanke ist, dass das ein Netzwerk aus ganz verschiedenen Plattformen ist, dass es also auch eine plattformübergreifende Verbindung gibt und man eben Interaktionen, ähnlich wie zum Beispiel in einem E-Mail-System, zwischen ganz verschiedenen Anbietern haben kann. Also man kennt es ja, dass es E-Mails jetzt nicht nur von Google gibt, sondern auch noch von anderen. Und das ist so ein bisschen der Gedanke, der jetzt auch auf die sozialen Medien bzw. soziale Netzwerke übertragen wird. Die Basis dazu ist das sogenannte ActivityPub-Protokoll, und das ist einfach ein gemeinsamer Standard, um eben sicherzustellen, dass die Plattformen miteinander verbunden werden können. Und alle Plattformen unterstützen die sogenannten Activities. Das kann zum Beispiel ein Bild sein, ein Video oder auch Text oder weitere Daten, die eben dann im Austausch sind, und die Interaktionen finden dann eben auch über die Activities statt, die halt plattformübergreifend sind, so wie ich das verstanden habe. Ich muss es dazu sagen, weil das Thema ist so komplex, dass ich das jetzt auch wahrscheinlich gar nicht so gut hier zusammenfassen konnte. Wenn euch das noch mehr interessiert, dann schaut mal bei der BFDI, bei der Bundesbeauftragten für Datenschutz und Informationsfreiheit, vorbei. Da gibt es auch eine eigene Website, wo das erklärt ist. Und diesen Gedanken von den Fediverse, dieser Gedanke wird genutzt von Plattformen wie zum Beispiel WSocial. Das ist eine europäische Plattform, die ist noch nicht so lange online und zeichnet sich dadurch aus, dass die Daten auf dieser Social-Media-Plattform eben in Europa gespeichert sind, und die NutzerInnen werden auch verifiziert, nämlich mit dem Personalausweis. Man muss für die Nutzung auch 18 Jahre alt sein. Es ist so, dass außerdem bei WSocial im Vordergrund steht, dass die Werbung auch nicht so hyperpersonalisiert ist. So sagt es die Geschäftsführerin und Mitbegründerin Anna Zeiter selbst beim NDR. Daneben gibt es auch Plattformen wie zum Beispiel Blue Sky, die im Prinzip wie WSocial funktionieren. Die basieren auf einem offenen Protokoll, auf demselben, und das ist allerdings eine US-amerikanische Plattform, aber trotzdem eben Teil dieses Fediverse Gedanken. Und dann gibt es auch noch eine weitere bekannte und wahrscheinlich auch die bekannteste Plattform oder Alternative zu X hier in Europa. Das ist Mastodon und ist quasi, wird als europäische Alternative verkauft, ist ebenfalls dezentral organisiert. Das heißt, es gibt viele Server und insgesamt haben auch schon 10 Millionen Nutzer diese Plattform gefunden.
0: Es gibt also die Alternativen und jeder hat so ihre eigenen Merkmale. Aber sind diese Alternativen, die es jetzt ja tatsächlich gibt, dann die Lösung zu dem Problem, was jetzt die herkömmlichen sozialen Medien alle haben?
1: Also da kann ich jetzt kein eindeutiges Ja drauf antworten, denn es gibt auf jeden Fall auch noch Kritikpunkte, wie zum Beispiel, dass die Identitätsprüfung wie bei W Social natürlich eine große Hürde darstellt. Außerdem gehen viele davon aus, dass das auch das Hassproblem auf den sozialen Medien wahrscheinlich gar nicht löst. Es gibt auch noch viele Fragen, zum Beispiel dahingehend, wie das Geschäftsmodell der Plattform dann tatsächlich aussieht, ob es dann wirklich so viel besser ist als das, was wir alles schon kennen. Und die Reichweite ist auch eine Sache, die noch problematisiert wird bzw. kritisiert wird. Die ist natürlich bei den alternativen Plattformen jetzt erstmal geringer und die wird sich wahrscheinlich auch erst langfristig ändern oder erhöhen durch Menschen, die den ersten Schritt machen und eben auf diese Plattformen umsteigen. Und das sind aber natürlich alles ganz eigene und persönliche Entscheidungen. Also viele offene Fragen. Es gibt auch noch Hürden und Probleme. Und der Deutschlandfunk, der schreibt auch, dass es nur erfolgsversprechend sein wird, wenn die Alternativen tatsächlich anders sind und einer anderen Logik folgen als die großen aktuellen US-Plattformen. Das heißt, der Deutschlandfunk, der spricht davon, dass die Social-Media-Plattformen offen, transparent und auch gemeinwohlorientiert werden müssen.
0: Es wird sich also in Zukunft zeigen, wie sich es mit den Alternativen zu den bisherigen sozialen Medien entwickelt. Wir hören jetzt nochmal einen Song, der ist von Kontra K und heißt Social Media. Und danach geht es noch darum, wie man eigentlich daran teilhaben kann, an den ganzen sozialen Medien.

0: Social Media sei die reinste Form von Hass. Das singt Kontra K. Und wie wir eben feststellen mussten in unserem Gespräch heute über Social Media und auch die Alternativen, die es dazu aktuell gibt. Die Alternativen sind vielleicht auch tatsächlich gar nicht die Lösung zu dem Hass, den es gibt. Trotzdem kann sich natürlich jeder dazu entscheiden, in den sozialen Medien teilnehmen zu wollen, ob es jetzt in den Alternativen ist oder in denen, die man bisher schon kennt. Wie meldet man sich denn da an?
1: Also bei den klassischen Plattformen ist es so, dass man sich über die Website oder über die App eben registrieren kann. Meistens braucht man da seine E-Mail und ein Passwort, aber auch das Geburtsdatum oder den Namen. Das ist einfach ganz schön einfach, sich da zu registrieren. Das steht dann alles in einem Formular und danach geht die Anmeldung super schnell und man muss sie eigentlich nur noch abschließen, indem man die E-Mail bestätigt. Bei den alternativen Netzwerken ist es etwas anders. Bei WSocial zum Beispiel, hast du es ja vorhin schon erwähnt, registriert man sich mit einem Personalausweis und man macht auch noch einen Gesichtsabgleich. Das soll eben verhindern, dass es KI-Bots eben auf diesem Social-Media-Plattform gibt. Bei Blue Sky oder bei Mastodon kann man den Ort wählen, an dem man das Konto registriert, weil da gibt es ja mehrere Server und kann da eben auswählen, aber das ist auch jetzt kein großes Ding, bis man das gemacht hat und danach ist die Anmeldung eigentlich sehr, sehr ähnlich wie bei den bisherigen Plattformen.
0: Und wie richtet man dann im nächsten Schritt sein Profil ein?
1: Also man braucht bei den meisten Social-Media-Plattformen einen Benutzernamen. Oftmals bei zum Beispiel Instagram ist es so, dass jeder einen eigenen hat. Da ist dann oftmals Kreativität gefragt, also dass nicht jeder denselben Namen verwenden kann. Dann kann man oftmals noch einen kurzen Steckbrief ausfüllen, also dass man zum Beispiel schreibt, was einen so interessiert. Also das ist oftmals so eine kurze Beschreibung über das Profil eben. Da ist Achtung geboten, dass man da jetzt keine privaten Infos reinschreibt, also das ist nicht wie ein Steckbrief, wo man schreibt, das ist mein Geburtsdatum und hier wohne ich, sondern das ist wirklich nur für die Interessen. Man kann auch einfach Emojis da reinpacken. Und dann kann man natürlich noch ein Profilbild meistens auswählen. Da kann man entweder sein eigenes Gesicht nehmen, wenn man das möchte, oder auch ein Bild von etwas anderem, was man schön findet. Und danach kann man dann oftmals anfangen, an dem Social Media teilzunehmen. Man kann Bilder, Videos oder Texte teilen oder einfach schauen, was die anderen machen.
0: Und abschließend ist es jetzt nochmal wichtig zu wissen, was denn bei der Nutzung wichtig zu beachten ist.
1: Also am wichtigsten, muss ich sagen, ist es, dass man darauf achtet, sich selbst zu schützen. Was dabei hilft, ist oftmals schon mal das Profil von öffentlich auf privat zu stellen. Das ist vor allem bei Instagram oftmals der Fall, aber kann man auch bei anderen Plattformen machen. Da kann man dann eben schauen, welche Leute einem folgen können. Das heißt, man kriegt Kontaktanfragen von anderen NutzerInnen und kann dann schauen, eben kenne ich diese Leute? Am besten nimmt man sie nur an, wenn man wirklich weiß, wer auch hinter diesem Profil steckt. Dann, wie vorhin schon gesagt, achtet man darauf, dass man niemals private Infos teilt, auch zum Beispiel in Kommentarspalten oder in direkten Chats, wenn da jemand fragt, wo wohnst du denn zum Beispiel, dann schreibt man nicht seine Adresse. Das kann man ja Menschen dann im echten Leben zum Beispiel teilnehmen, nicht über so eine Plattform. Und man muss auch darauf achten, wenn man selber aktiv werden möchte auf diesen Plattformen, dass man immer fragt, bevor man eine andere Person postet, also bevor man Fotos von anderen Personen teilt. Und dass man am besten auch niemals Kinder postet, um die eben zu schützen. Dann kann man eben auch noch darauf achten, dass man jetzt nicht auf Links klickt, die man auf diesen Plattformen findet, denn manchmal versuchen eben Betrüger dort Links zu teilen. Wenn man darauf draufklickt, könnte es sein, dass man dann eben Probleme hat, seine Daten zu schützen, beziehungsweise dass die abgegriffen werden. Und wichtig ist auch noch, sich bewusst darüber zu sein, dass auf Social Media sehr, sehr viele Fake News im Umlauf sein können und dass man, bevor man eine Information weitergibt, beziehungsweise bevor man ihr zu 100% glaubt, sich am besten nochmal selber informiert darüber, einfach nochmal eine zweite Quelle finden, dass man dann auch weiß, dass das wirklich stimmt. Und was auch noch Achtungsgebot hat, würde ich mal behaupten, ist, dass viele von den sozialen Medien darauf ausgelegt sind, einen so lange wie möglich auf dieser Plattform zu halten. Also viele von den sozialen Medien haben einen Suchtfaktor, den man auf jeden Fall nicht unterschätzen sollte. Da kann es dann zum Beispiel schon mal helfen, sich dem bewusst zu sein, aber auch, dass man sich zum Beispiel einen Timer einrichtet oder sich einfach im Klaren ist, wie viel Zeit möchte ich wirklich darauf verbringen und dann noch achtet, dass man eben da nicht komplett gefangen bleibt in dieser Plattform.
0: Ganz genau. Und das ist auch nochmal wichtig, sich, denke ich, immer wieder vor Augen zu führen. Wir haben hier heute versucht, im Störmelder das Thema Social Media gerade in Hinblick auf die politische Problematik zusammenzufassen und auch ein paar Alternativen aufzuzeigen, was denn alles so wichtig ist. Und jetzt fehlen hier im Störmelder auf Radio Störfunk natürlich wie immer noch die Veranstaltungstipps und das Wetter. Die gibt's dann gleich nach der Musik.

0: die Veranstaltungstipps für Schwäbisch Hall, Crailsheim und die Region jetzt bei uns im Störmelder.
1: Heute von 18 bis 19 Uhr hat das Hellisch-Fränkische Museum hier in Schwäbisch Hall eine Feierabendführung für euch vorbereitet mit Lorenz Hafner. Es geht um Rätsel der Geschichte, was wir wissen, was nicht. Da gibt's Einblicke in die Museumsarbeit und auch noch Blicke hinter die Kulissen von dem Museum. Erwachsene zahlen 5 Euro, Kinder 3 Euro. Und um 19 Uhr gibt's noch eine besondere Veranstaltung für alle, die neu hier in Hall sind, nämlich neu in Hall ankommen, vorbeikommen, zusammenkommen im Oberstübchen beim Café Tuk Tuk. Die Veranstaltung ist kostenlos.
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3: Die Temperaturen heute liegen bei um die 20 Grad. Vormittags ist es auch noch stark bewölkt gewesen und jetzt nachmittags schaut aber immer öfter die Sonne raus.

In der letzten Stunde konntet ihr euch hier im Störmelder übers Radio statt über die sozialen Medien informieren, nämlich dazu, wie die aktuelle Nutzung der sozialen Medien aussieht und auch welche vor allem politische Problematik damit einhergeht und auch was es für Alternativen zu den herkömmlichen Plattformen gibt. Zum Schluss gab es noch die wichtigsten Infos zur Anmeldung in den sozialen Medien. Immer aktuell informiert seid ihr auch in den Störfunk News gleich im Anschluss und ab 18 Uhr geht es dann heute bei T42 um 250 Jahre USA und das garantiert ohne den Namen Trump. Am Mikro waren Rosa und Lisa und wir wünschen euch einen schönen Tag.

Herzlich willkommen zu den Störfunk News. Am Mikro ist Lisa und hier bleibt ihr immer auf dem neuesten Stand, was Radio Störfunk, aber auch Schwäbisch Hall betrifft. Heute hören wir deshalb ein Interview, welches Rosa und ich, Lisa, mit der Diakonie Schwäbisch Hall geführt haben. Genauer gesagt mit dem Diakonieverband Schwäbisch Hall. Der feiert dieses Jahr nämlich sein 25-jähriges Jubiläum und zu diesem Anlass haben wir Oliver Klein, den Geschäftsführer der Diakonie Schwäbisch Hall, und Isabelle Bouillon, die Fachbereichsleiterin des Frauen- und Kinderschutzhauses Schwäbisch Hall, interviewt. Dieses Interview hört ihr hier auch nochmal. Außerdem gibt es natürlich die News aus dem Hause Störfunk und jede Menge Musik.

0: Am 4. Juli 2026 hat der Diakonieverband Schwäbisch Hall 25 Jahre Jubiläum gefeiert. Und zu diesem Anlass haben wir im Interview im Störmelder Oliver Klein und Isabelle Bouillon zu Gast gehabt. Sie haben uns zunächst mal erklärt, was die Diakonie ist. Und das tun sie jetzt auch hier in den Störfunk News.
1: Diakonie ist quasi, man kann sagen, das Gesicht der Kirche in der Welt, also so ein bisschen der gesellschaftliche Arm von kirchlichem, sozialem Tun, der Ausdruck von solidarischem Miteinander, von Unterstützung von Menschen in ganz vielen Situationen, wo sie allein nicht klarkommen, wo es ihnen allein nicht so gut geht.
0: Du hast gerade die Kirche schon angesprochen. Kannst du vielleicht den Bezug der Diakonie zur Kirche noch ein bisschen genauer erklären?
1: Mhm. Ja, es gibt so ein geflügeltes Motto, Diakonie ist Kirche und Kirche ist Diakonie. Das ist ein bisschen verkürzt dargestellt, aber alles, was wir im Bereich der Diakonie machen, hat ihren Ursprung oder ihren Grundzug quasi in dem Handeln von Jesus vor gut 2000 Jahren, der gesagt hat, so ein bisschen verkürzt dargestellt, es ist dringende Aufgabe von Menschen im Miteinander nach sich zu gucken, dass alle gut miteinander leben können und da natürlich auch sehr viele sozialpolitische Themen schon angesprochen hat. Und die sozialpolitischen und gesellschaftlichen Themen, die hat Diakonie aufgenommen, unter dem Dach von der Kirche immer.
0: Das heißt, welche Rolle spielt die noch heute, kann man sagen? Wenn man, ja, also in Bezug auf die Diakonie und die Tätigkeiten?
1: Genau, also grundsätzlich sind alle diakonischen Einrichtungen, und da gibt es eine ganze Menge davon, können wir nachher noch ein bisschen drüber reden, Teil des diakonischen Werkes, und das diakonische Werk ist Teil der Kirche in Württemberg oder auch der Kirche in Deutschland. Von daher gehört die Diakonie zur Kirche und gehört auch gleichzeitig in die Gesellschaft rein.
0: Wir haben schon erfahren, es geht zum Beispiel auch darum, Menschen in Not zu helfen, und die Diakonie bzw. der Diakonieverband in Schwäbisch Hall hat ganz vielfältige Aufgaben. Du zum Beispiel, Isabel, bist die Fachbereichsleiterin vom Frauen- und Kinderschutzhaus. Aber was sind denn alles die Aufgaben des Diakonieverbandes Schwäbisch Hall, wenn man es mal zusammenfasst?
2: Wir haben verschiedene Fachbereiche, die sich allen unterschiedlichen Themen annehmen. Das heißt vor allem auch vulnerable Gruppen, also Menschen, die Unterstützungsbedarf haben. Das kann Unterstützung sein von Erziehungsfragen, von Familie, von Partnerschaft. Das können Suchtproblematiken sein oder wie bei uns Themen von häuslicher Gewalt, also wo Frauen und Kinder eben Schutzräume brauchen, Begleitung. Das können Themen sein, die in Schwangerschaft aufkommen oder auch in der Schwangerschaftskonfliktberatung. Genauso aber decken wir einen ganz großen Teil der Jugendhilfe ab. Also da sind wir, glaube ich, ganz vielfältig unterwegs.
0: Und wir haben im Vorgespräch schon mal kurz über die Diakonie gesprochen. Es gibt hier in Schwäbisch Hall ja auch das Diak-Klinikum. Gehört es denn zur Diakonie dazu? Auch wenn man denkt, zum ersten Moment auf jeden Fall.
1: Genau, es ist ein bisschen verwirrend, was gehört denn alles zur Diakonie dazu? Das Diakklinikum hat ganz lange zur Diakonie gehört, aber das wissen wahrscheinlich einige, da gab es dann Trägerwechsel, wie das dann oft so ist bei Wirtschaftsunternehmen. Und jetzt gehört das Diak, was noch seinen Namen hat, zum Landkreis. Aber nach wie vor sind dort auch diakonisch geprägte Mitarbeitende, da gibt es ein diakonisches Miteinander. Und insgesamt gibt es noch ganz viele andere diakonische Einrichtungen. Also wir als Diakonieverband, als Kreisdiakonieverband sind eine, aber beispielsweise auch die Samariterstiftung ist eine diakonische Einrichtung, die Erlacher Höhe ist eine diakonische Einrichtung und die Jugendhilfe Friedensort ist eine diakonische Einrichtung, die psychologische Beratungsstelle ist eine diakonische Einrichtung und. Das heißt, es gibt eine total große Vielfalt unter diesem Dach Diakonie.
0: Inwiefern stehen all diese verschiedenen Einrichtungen im Austausch und auch die regionalen Diakonieverbände?
1: Da gibt es einen regelmäßigen Austausch. Also hier auf Landkreisebene schauen wir, dass wir im Bereich regionale Diakonie mindestens einmal im Jahr zusammenkommen, auch mit den Pfarrern und Dekanen, dass wir da einen guten Austausch haben. Und ansonsten themenspezifisch gibt es Austausch. Und dann nicht nur unter diakonischen Einrichtungen, sondern dann kommen auch andere soziale Einrichtungen dazu. Und genau, und bei den Frauenhäusern ist es auch so.
2: Genau, also da sind wir natürlich immer am Gucken. Meistens sind die Personen nicht nur mit einem Bedarf bei uns, sondern wir haben eine riesige Landschaft von Hilfen, sodass wir dann auch gucken, wo kann Vernetzung stattfinden, Gremienarbeit, Arbeitskreise, wo wir uns immer wieder abholen und auch vernetzen, um eben die Menschen dann auch an die richtigen Hilfen weiter zu vermitteln.
0: Jetzt ist die Diakonie kirchlich. Wie ist es denn? Kann man auch, ohne jetzt zum Beispiel evangelisch zu sein, die Angebote der Diakonie wahrnehmen?
2: Ja, das darf man. Also da gibt es keine Eintrittskarte mit einer Kirchenzugehörigkeit. Das ist offen für alle Menschen.
0: Auf die Angebote wollen wir jetzt gleich noch ein bisschen genauer eingehen. Daher aber jetzt nochmal die Frage, wo wäre denn die erste Anlaufstelle, wenn man was auch immer bei der Diakonie dann wahrnehmen möchte?
2: Da würde ich sagen, da kann man direkt bei uns anrufen und kommt bei unseren netten Frauen im Sekretariat raus, die einmal den Bedarf sozusagen erfragen und dann auch gleich weiterleiten können, an welchen Fachbereich die Personen sich wenden dürfen oder sogar direkt Termine zu machen. Wir sind vom Standort in der Mauerstraße 5 im Brenzhaus im 4. OG. Also wer da gerade vorbeiläuft, findet auch immer sehr freundliche Personen, die weiterhelfen.
0: Soweit Oliver Klein, der Geschäftsführer der Diakonie Schwäbisch Hall, und Isabel Bouillon, die Fachbereichsleiterin des Frauen- und Kinderschutzhauses in Schwäbisch Hall. Im nächsten Teil führen sie noch genauer aus, welche Angebote die Diakonie hier in Schwäbisch Hall bietet. Davor hören wir hier in den Störfunk News aber nochmal Musik.

0: Mikro ist Lisa hier in den Störfunk News und heute hört ihr zusätzlich auch noch die Stimmen von Oliver Klein, dem Geschäftsführer der Diakonie hier in Schwäbisch Hall, und von Isabelle Bouillon. Sie ist die Fachbereichsleiterin des Frauen- und Kinderschutzhauses in Schwäbisch Hall. Die beiden waren nämlich im Störmelder zu Gast zum Thema Diakonieverband in Schwäbisch Hall anlässlich des 25-jährigen Jubiläums. Sie bringen uns jetzt die Angebote der Diakonie etwas näher.
1: Ihr habt ja wirklich ganz schön viele Angebote als Diakonie. Könntet ihr uns da so einen kleinen Überblick geben, dass wir mal hören, was da alles so dazu zählt?
2: Ja, sehr gern. Also zum einen, wir sind im ganzen Landkreis unterwegs. Wir haben vorhin ein bisschen von Schwäbisch Hall gesprochen, aber wir haben auch Beratungsstellen in Crailsheim, haben auch Beratungsstellen in Geildorf und in Blaufelden. Das heißt, wir sind da überall unterwegs mit etwa 55 Hauptamtlichen und haben auch ganz viele Ehrenamtliche, die uns bei der Arbeit unterstützen und haben vor allem in diesem Beratungsbegleitungsbereich viel, was wir anbieten. Isabelle hat es ja vorhin schon ein bisschen genannt. Ganz wichtig ist auch das Thema, wie wir es gerade im Lied gehört haben, solidarische Themen, Beratung bei Armut, bei Einsamkeit, wenn Menschen einfach nicht mehr allein weiterkommen. Und das immer in 5 Fachbereiche aufgegliedert.
1: Was sind diese Fachbereiche?
3: Da können wir direkt mit dem Grunddienst eigentlich anfangen. Der Grunddienst ist, glaube ich, so unser am vielfältigsten aufgebauter Bereich, also was die Bedarfe von den Menschen angeht. Das heißt, da können Menschen kommen, wenn sie finanzielle Not haben. Sie können Antragshilfe erhalten. Sie können Beratung bekommen für die verschiedensten individuellen Themen. Da schließt sich eigentlich auch schon unsere Ladenarbeit an, unser Brenzlädle oder Diakonielädle, wo man mit wenig Geld auch Kleidung erhält oder ich glaube Spielsachen sind auch immer mal wieder dabei, wenn eben ja am Ende vom Monat das Geld einfach auch wenig wird. Wir haben auch das Kauf und Rat in Geildorf und also das so einmal zum Grunddienst.
2: Und da beschäftigen wir auch ganz viele Ehrenamtliche, gerade in der Ladenarbeit. Es ist echt toll, dass es da eine große Unterstützung dessen auch gibt. Und genau, das Kauf und Rat ist so eine Art Tafelladen. Mhm. Da sind wir dann auch ganz aktiv und haben auch ganz viele Begegnungsangebote im Grunddienst. Internationale Cafés, Begegnungscafés, wo dann auch Menschen, die vielleicht noch nicht so gut Deutsch kennen und noch nicht so gut sich hier zurechtfinden, Leute finden, mit denen sie sich austauschen können.
1: Und was liegt dann alles außerhalb von diesem Grunddienst?
3: Da können wir anschließen, da gibt es zum Beispiel die Suchtberatungsstelle. Das heißt, hier werden Erwachsene ab 28 Jahren begleitet und beraten. Das heißt, es gibt Einzel- oder auch Gruppenangebote, teilweise auch die Angehörigen können zur Beratung kommen. Das heißt, es kommt zu einer Therapieanbahnung oder auch hier die Hilfe, Aufenthalte oder Therapiemöglichkeiten zu beantragen und eben auch die ambulante Behandlung direkt vor Ort bei uns.
1: Das sind jetzt also schon mal viele Angebote, die die Diakonie bereitstellt, wo Menschen zu euch kommen können. Wisst ihr denn, welche Angebote so am häufigsten wahrgenommen werden?
2: Im Beratungsbereich haben wir so von dem, was Menschen annehmen, in der Grunddienstberatung sehr viele Menschen, aber auch in dem Bereich Schwangerschaftsberatung, und da beraten wir auch junge Familien so in der ersten Kinderphase, also mit Kids bis 3 Jahren, da sind wir sehr gut aufgestellt, und aber auch in der Suchtberatung, wo wir eng auch mit der Jugendsuchtberatungsstelle kooperieren und an allen Standorten unterwegs sind. Das sind so von der Zahl die größten Bereiche, die wir haben. Und aber das Intensivste, wo wir ganz intensiv dran sind, ist natürlich, Isabelle, da kannst du viel mehr sagen als ich, unser Frauen- und Kinderschutzhaus.
3: Mhm. Das Frauen- und Kinderschutzhaus bietet eben bei akuter Gewalt Schutz und Beratung, Begleitung. Der größte Schutz ist natürlich die Anonymität des Hauses, und hier sind wir auch, müssen wir sehr schnell handeln und haben vor allem auch sehr lange Begleitungen. Das heißt, da haben wir jetzt nicht so den Durchlaufverkehr sozusagen, sondern die Familien finden hier Schutz, Sicherheit, Stabilität und auch Perspektive in selbstständige, sichere und selbstbestimmte Leben zu treten.
1: Und wie finden dann die Menschen, die eben eure Hilfe brauchen, zu euch? Also ist es immer, dass sie direkt die Diakonie schon kennen und deshalb zu euch finden? Oder gibt es auch andere Institutionen, die halt dann auf euch verweisen?
3: Genau, also da haben wir also schon alleine von den Netzwerken hier der Anbieterinnen, der Beratungsstellen, haben wir eben die Kenntnis, es liegt an Arbeitskreisen, Vernetzung, aber Öffentlichkeitsarbeit. Nicht alle Personen kennen da unser Angebot und uns wird auch viel weiter vermittelt. Wir haben aber auch öffentlichkeitswirksam, sind wir da gut unterwegs, sodass es immer mehr Menschen gibt, die uns kennen. Jetzt speziell beim Frauen- und Kinderschutzhaus ist natürlich Schnittstelle auch die Polizei, die Fachberatungsstelle häusliche Gewalt vom Landkreis oder eben Angehörige, Freundinnen, die eben auch vermitteln können oder die es auch einfach googeln. Also wir kommen auch da, wir sind auch da sichtbar.
2: Und wir haben gerade im Bereich Jugendhilfe arbeiten wir ganz eng auch mit dem Jugendamt zusammen vom Landkreis. Das heißt, das sind dann auch direkt Vermittlungen. Das heißt, eine Familie, die sagt, ich brauche da Unterstützung in der ambulanten Jugendhilfe, wo wir ja auch Angebote haben, wird dann übers Jugendamt quasi auf uns aufmerksam und wir können dann mit in Kontakt gehen und sind da sehr eng im Kontakt.
1: Wenn wir jetzt nochmal uns die Beratung anschauen, also die gibt es ja in sehr, sehr vielen verschiedenen Bereichen, zu was man beraten werden kann. Gibt es da so ein Schema, wie eine Beratung abläuft? Denn ich stelle mir es ganz schön schwer vor, so fremde Menschen vor sich zu haben und dann muss man den in einer wirklich wichtigen Situation dann beraten.
3: Also ich würde sagen, ein Schema F gibt es nicht. Wir wollen die Personen als Expertinnen ihrer selbst zu uns einladen und einen Raum schaffen, wo man sich sicher fühlt und sich gesehen fühlt und eben dort also auch über schwierige Themen sprechen darf und platzieren darf und nicht bewertet oder abgewertet zu werden und gemeinsam zu entwickeln, was können denn Strategien sein, was können Hilfen sein, was kann Unterstützung darstellen, welche Kräfte sind schon in den Menschen verankert, welche können wir noch rauskitzeln und stärken. Also genau, ich glaube, es ist viel Haltungsarbeit.
1: Und dann gibt es ja, wenn man so eine Beratung bei euch anfängt, gibt es da dann bestimmte Verpflichtungen, die zum einen zu euren Klientinnen dann zukommen, aber auch zu den MitarbeiterInnen? Also sind da beide Seiten zu irgendwas verpflichtet?
2: Im Grunde genommen zur guten Zusammenarbeit, vertrauensvollen Zusammenarbeit. Und das ist natürlich auch sowas, was die Beraterinnen und Berater bei uns dann erstmal miteinander klären. Also was ist eigentlich mein Auftrag jetzt in der Beratungsarbeit von meiner Klientin, von meinem Klienten? Ist auch schon oft im Sekretariat so, dass es darum geht, okay, warum kommen Sie denn eigentlich zu uns und was brauchen Sie denn von uns und was brauchen Sie auch für eine Expertise von uns? Und ansonsten ist die Beratung grundsätzlich kostenfrei. Das heißt, es scheitert nie am Geldbeutel bei uns. Wir haben ja da einfach auch eine gesamtgesellschaftliche Aufgabe, wo wir dann, wie wir vorhin gesagt haben, mit vielen Netzwerken kooperieren und auch Kirchensteuermittel für uns einsetzen können. Das heißt auch so, was aus den Kirchengemeinden, aus dem ländlichen Bereich an Anfragen kommen, da haben wir dann auch oft die Weiterleitung von den Pfarrämtern und deshalb ist es unser Auftrag.
3: Und da ergänze ich noch ganz schnell die Schweigepflicht. Also alle Personen, die zu uns zur Beratung kommen, die werden aufgeklärt, dass eben ihre Daten und ihre Geschichten natürlich auch immer nur in dieser Kombination zwischen Berater und hilfsuchender Person bleibt.
0: Oliver Klein und Isabelle Bouillon arbeiten beide für den Diakonieverband hier in Schwäbisch Hall. Über die Angebote habt ihr schon mehr erfahren. Gleich geht es darum, wie die Diakonie organisiert ist und was genau ihre Tätigkeit sind. Davor gibt's aber noch mal ein bisschen Musik.

0: Isabel Bouillon und Oliver Klein vom Diakonieverband in Schwäbisch Hall sind heute zu Gast, auch hier in den Störfunk News mit Lisa am Mikrofon. Sie sprechen hier nicht nur über die Diakonie und ihre Angebote, sondern bringen uns jetzt auch ihre Arbeit etwas näher. Abgesehen von euch, wer arbeitet und engagiert sich denn noch in der Diakonie in Schwäbisch Hall? Ohne alle aufzuzählen. Das geht wahrscheinlich genau, nicht. Das mussten wir schon feststellen, dass es so, dass sehr viele Informationen sind, die wir natürlich hier sehr verkürzen müssen.
1: Genau, also ein großer Schwerpunkt ist bei uns natürlich das Thema Sozialberatung, Begleitung in sozialen Fragen. Das heißt, bei uns arbeiten sehr viele Sozialarbeiterinnen, eine Handvoll Sozialarbeiter haben wir auch, oder auch Psychologinnen, die bei uns arbeiten. Dann haben wir Verwaltungsmitarbeitende, die uns dabei unterstützen und natürlich auch die Leute, die so für den Rahmen sorgen, dass wir gut arbeiten können, da wir mal zuständige Dienste haben. Und, hatte ich vorhin ja kurz gesagt, wir haben auch ganz viele Ehrenamtliche, die unsere Arbeit in den Fachbereichen vor allem da unterstützen, wo es darum geht, miteinander in Kontakt zu kommen, wo es darum geht, vielleicht auch Dinge anzubieten, die wir aus von unseren Leistungsträgern gar nicht anbieten könnten. So besondere Aktionen für Menschen, wo dann die Augen zum Leuchten gebracht werden. Und da sind wir ganz froh, dass wir ganz viele Ehrenamtliche haben, die sich da auch beteiligen.
0: Und jetzt zu dir, Isabel. Was sind denn deine Aufgaben als Fachbereichsleiterin vom Frauen- und Kinderschutzhaus?
2: Wo fangen wir da an? genau, also vielleicht einmal dazu, wir sitzen natürlich nicht im Prenzhaus, das heißt die meisten Fachbereiche, Fachbereichsleiterinnen sind eben in Schwäbisch Hall beziehungsweise an den Außenstandorten vertreten. Das heißt, als Fachbereichsleitung bin ich vor allem für das Zugehen in unserem Schutzhaus zuständig. Das heißt, ich unterstütze die KollegInnen dabei, die Aufnahmen zu steuern, die Gefahrensituationen zu prüfen, die Familien aufzunehmen. Wir gucken auch da immer, dass das Haus mit schön und würdevoll ist, also auch da ein Zuhause bietet für die Frauen und Kinder und dass da immer alles korrekt steht. Wir gucken, dass es von den personellen Kräften eben, dass wir immer genug Personen sind, aber dass wir da auch in einer guten Mitte sind und auf uns Acht geben, denn bei auch so auch schweren Themen, die bearbeitet werden, müssen wir vor allem gut aufeinander Acht geben und das endet nicht bei unseren Adressatinnen, sondern natürlich auch bei unseren Mitarbeiterinnen. Das heißt, da ein offenes Ohr zu haben und zu gucken, wo sind denn die vielseitigen Bedarfe von Ehrenamtlichen, von Betroffenen, von Kindern, von Mitarbeitenden.
0: An der Stelle von mir der Hinweis, wenn euch das jetzt konkreter interessiert, dann habe ich einen Tipp für euch, den findet ihr auf unserer Homepage störfunk.de unter Mittagsmagazin, denn Isabel, du warst zusammen mit Franzi, richtig?
2: Mit der Franzi, genau.
0: Genau, warst du schon mal hier zum Interview vor etwa einem Jahr, da ging es um Schutz für Frauen und Kinder, das Interview hat Rachel Jörg gemacht und findet sich natürlich nach wie vor auf unserer Homepage. Und jetzt zu dir, Oliver, was sind denn deine Aufgaben?

0: Aufgaben als Geschäftsführer des Diakonieverbandes Schwäbisch Hall?
1: Ja, ich bin dafür verantwortlich, dass die Kolleginnen und Kollegen gute Arbeitsbedingungen haben, dass sie ihren Job gut machen können. Das heißt, so die Rahmenbedingungen von Einstellungsverfahren, die bei mir sind, aber auch die wirtschaftliche Verantwortung für den Diakonieverband, dafür zu sorgen, mit den Kooperationspartnern, dass wir einfach auch auskömmlich finanziert sind. Und ich bin dann auch viel in der öffentlichen Außenwahrnehmung natürlich unterwegs, in Gremien, wo wir unsere Interessen vertreten, wo wir kooperieren mit anderen Stellen, auch in den kirchlichen Gremien und mit unserem Vorstand, weil da gibt es dann quasi noch ein ehrenamtliches Begleitgremium von unserer Arbeit, unser Vorstand und unsere Verbandsversammlung, dass ich da immer die Informationen hin und her trage. Und dann führt das ein oder andere Alltagsthema natürlich, was die Kolleginnen haben und wo es vielleicht mal den Geschäftsführer braucht.
0: Und du zum Beispiel bist schon seit 2022 als Geschäftsführer dabei. Die Frage an euch beide, was motiviert euch denn jeweils für eure Arbeit?
2: Ich darf jeden Tag mit den stärksten Frauen der Welt den Tag beginnen. Also wir können jeden Tag ein Stück weit was verändern. Wir bleiben handlungsfähig, auch da, wo Kostenzusagen erkämpft werden müssen oder wo finanzielle Mittel irgendwie zu kurz sind. Aber auch einfach im Miteinander, in Leichtigkeit miteinander und Freude teilen. Also auch das, also ja, das motiviert schon sehr.
1: Ja, und es ist einfach eine total sinnstiftende Aufgabe, die wir haben, dass wir Menschen begleiten dürfen. Ich jetzt vor allem die Kolleginnen und Kollegen, aber die Kolleginnen und Kollegen dann Menschen in schwierigen Situationen und tatsächlich mit denen zusammen Wege gehen, um vielleicht eine gelingendere Perspektive zu finden. Und das macht total Spaß und ist aber auch eine total wichtige Aufgabe. Und finde ich schon eine der besten Aufgaben, die man sich beruflich suchen kann.
0: Danke an Oliver Klein und Isabelle Bouillon für die ausführlichen Erklärungen zu ihrer Arbeit innerhalb der Diakonie. Sie waren nicht ohne Grund zu Gast bei uns im Störmelder. Der Diakonieverband Schwäbisch Hall feierte am 4. Juli, nämlich sein 25-jähriges Jubiläum. Und auf dieses Jubiläum gehen die beiden nachher auch noch ein.

0: Ihr hört Radio Störfunk mit der Sendung Störfunk News. Heute dreht sich hier alles um den Diakonieverband in Schwäbisch Hall, denn er hat am 4. Juli 2026 sein 25-jähriges Jubiläum gefeiert. Und zu diesem Anlass haben wir den Geschäftsführer der Diakonie Oliver Klein eingeladen, sowie Isabelle Bouillon, die Fachbereichsleiterin des Frauen- und Kinderschutzhauses in Schwäbisch Hall. Im Störmelder berichteten sie uns davon, was wir am 4. Juli 2026 denn fürs Jubiläum erwarten konnten.
1: Bei Jubiläen, da schaut man ja auch gerne zurück und ich würde sagen, damit starten wir jetzt erstmal. Wie hat denn die Diakonie hier im Jahr dann 2001 denn begonnen, hier in Schwäbisch Hall zu sein?
2: Ja, da können wir jetzt ganz weit zurückgehen, weil Grundzüge der Diakonie, habe ich ja vorhin schon gesagt, liegen irgendwie gut 2000 Jahre zurück. Und 2001, das war der Beginn des Diakonieverbandes. Und wie der Name schon sagt, da haben sich die einzelnen diakonischen Bezirksstellen mit ihren Angeboten, die es im Landkreis gab, zusammengeschlossen als ein Verband. Das war dann 2001, weil man gesagt hat, wir wollen als ein Verband erkennbar sein. Ich hatte es vorhin schon aufgezählt, was es alles bei Diakonie gibt. Und wir haben gesagt, ein Träger, der nach außen darstellt, was für eine bunte Arbeit wir machen, das ist gut. Und so kam dann der Diakonieverband, weil manche Angebote, unser Suchtberatungsangebot zum Beispiel, das gibt es schon seit den 70er Jahren. Und unser Grunddienstangebot gibt es eigentlich schon viel länger. Aber wir haben gedacht, 25 Jahre Diakonieverband, das darf auch mal gefeiert werden.
1: Ja, auf jeden Fall. Das ist ja auch ein sehr, sehr schönes Jubiläum, um auch nochmal darauf aufmerksam zu machen, wie viele einzelne Stellen da jetzt zu diesem großen Verband dazugehören. Was waren denn dann so die wichtigen Schritte, wenn es, als der Diakonieverband gegründet wurde, wenn es die Beratungsstellen an sich ja schon vorher gab, dass man jetzt zur Diakonie Schwäbisch Hall gekommen ist, so wie sie heute aussieht?
2: Ich glaube, das ganz Entscheidende war, dass man sich dafür entschieden hat, wir arbeiten miteinander zusammen. Das heißt, dass sich quasi auch so auf der Arbeitsebene die Teams gebildet haben über den einzelnen Ort hinweg. Ja, dass man den gesamten Landkreis in Blick genommen hat, dass das die einzelnen Fachbereiche sich zusammengeschlossen haben und gesagt haben, was gehört denn für unseren Beratungs- und Begleitungspart denn dazu, dass der ganze Landkreis gut versorgt ist.
1: Und jetzt sind wir dann nach 25 Jahren Diakonieverband heute angekommen und ihr macht natürlich eine Feier zum Jubiläum, das bietet sich ja sehr gut an. Am 4. Juli ist die, habe ich herausgefunden. Was erwartet uns denn da?
3: Ein großes Zusammenkommen. Wir starten um 14 Uhr erstmal mit einem Gottesdienst und dann geht es im Grunde direkt im Anschluss weiter mit einem bunten Strauß an Angeboten. Also von verschiedenen Spielen, Kinderschminke, ein Zauberer wird kommen, wir haben Parcours aufgebaut, Bastelstationen und eben ganz, ganz viele Informationen der verschiedenen Fachbereiche. Kulinarisch werden wir natürlich auch was zu bieten haben und haben einen Foodtruck vor Ort.
2: Genau, und gut schwäbisch mit Maultaschen, mit verschiedensten Maultaschengerichten, die wir da anbieten werden. Genau, und für uns ist es auch wichtig, für die, die sich schon engagiert haben, vielleicht auch mal wieder zusammenzukommen, sich wahrzunehmen, sich gegenseitig zu sehen, wie der Diakonieverband jetzt aussieht und miteinander ein bisschen in Erinnerungen zu schwelgen.
1: Das klingt auf jeden Fall nach einem sehr, sehr guten Plan für die Jubiläumsfeier. Jetzt habe ich noch zwei letzte Fragen für euch. Erstmal, warum ist es denn wichtig, dass die Diakonie ihre Arbeit jetzt nach dem 25-jährigen Jubiläum weiterhin hier im Landkreis Schwäbisch Hall so fortsetzt?
2: Also ich finde, das ist tatsächlich das kirchlich-diakonische Engagement ist unverzichtbar für unsere Gesellschaft. Weil wir vielleicht als Diakonie auch unabhängiger sind von irgendwelchen politischen Strömungen. Und wir merken das gerade in der Gesellschaft, wie stark unsere soziale Arbeit in Frage gestellt wird. Da gibt es ja leider Äußerungen, die wir alle nicht verstehen, von einer sehr konservativen Seite. Und da haben wir natürlich die Möglichkeit als Diakonie aufgrund unserer Tradition und wo wir herkommen, da nochmal deutlich Position zu begreifen. Und deshalb braucht es Diakonie und braucht es den Diakonieverband und das Engagement da ganz dringend.
1: Und wenn man jetzt eben diese wichtige Arbeit von der Diakonie unterstützen möchte oder sich sogar selber bei euch einbringen möchte, wie macht man das am besten?
3: Also sehr gerne, wie im erwähnten Ehrenamt. Das heißt, bei Interesse gerne auch wieder zum Sekretariat oder direkt bei unserem Jubiläumsfest ansprechen und Kontaktdaten austauschen, dass man in den verschiedenen Bereichen mit unterstützen kann, tatkräftig oder eben auch durch Spenden.
0: So viel zum 25-jährigen Jubiläum des Diakonieverbandes Schwäbisch Hall. Danke an Oliver Klein und Isabelle Bouillon, dass ihr unsere Gäste wart. Hier in den Störfunk News geht's jetzt gleich weiter mit den News aus dem Hause Störfunk, damit ihr auf dem neuesten Stand seid.

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1: Schönes Sommerfest für alle. Ausgerechnet am heißesten Tag der Wetteraufzeichnung in Deutschland hatten wir unser Sommersonne-Störfunk-Sommerfest, diesmal im Club Alpha 60. Und um 19 Uhr ging es am 27. Juni los mit einem bunten DJ-Reigen, erst 3 Stunden im langsam gefüllten Innenhof des Club Alpha, und ab 22 Uhr verlagerte sich die Party dann nach drinnen. Um 0 Uhr gab es unsere obligatorische Störfunk-Tompola, unser Störfunk-Merch kam gut an, 56 Lose wurden gegen Spende verkauft und alle neuen Merch-Artikel haben neue Besitzerinnen und Besitzer in dieser heißen Nacht gefunden. Wer da noch geblieben ist, der konnte bis in die frühe Morgenstunde zu harter elektronischer Musik abtanzen. Ein rundum schönes Fest mit gutem Besuch, und natürlich war das auch die Chance, mal den ein oder anderen Hörer bzw. Hörerin zu treffen. Ich habe zum Beispiel mit Sabit gesprochen und die hat ihr Versprechen gleich am nächsten Montag wahrgemacht und das Radio Störfunk mal besucht, und die Moderatorinnen Lisa und Rosa, nämlich ihre Sendung, hat sie über ein Jahr lang verfolgt, auch ihre Entwicklung im Bundesfreiwilligendienst, klasse Aktion. An dieser Stelle nochmal ein herzliches Dankeschön an alle, die an diesem Tag angepackt haben und vielleicht wirklich an ihre Grenzen herangegangen sind. Nur durch euch wurde dieses Störfunk-Sommerfest möglich. Ein neues Radiomikrofon für Störfunk. Bei der Spendenübergabe Ein Stück Heimat von der Volksbank Heilbronn Schwäbisch Hall wurde auch der Förderverein Freies Radio Störfunk bedacht. Mit einem Betrag von 1.000 Euro konnten wir uns ein neues Neumann Radiomikrofon kaufen. Das hängt jetzt im neu renovierten Studio 1, das wunderschöne Projekt unserer noch aktuellen Buftis Rosa und Lisa. Wir sagen an dieser Stelle ein herzliches Dankeschön an die lokale Volksbank und gratulieren auch den anderen 95 Vereinen, die bei dieser Veranstaltung Spendenübergabe Ein Stück Heimat berücksichtigt wurden. Neues Radioprogramm für den Sommer. Wir haben Juli und das bedeutet natürlich, unser drittes Radioquartal ist angebrochen und das gleich mit 4 neuen Sendungen. Starten tun wir mit Bad Taste mit Wolfgang, immer montags um 19 Uhr. Euch erwartet Punk, Hardcore, Industrial, Electro, Chiptunes und eine Mischung aus all dem Zeug. Dann eine neue Sendung, die nennt sich A-Side, B-Side mit Randy, immer freitags um 19 Uhr. Er schreibt: Ich lade euch ein in die Welt des Hard Rock und Metal. Hier stelle ich euch einzelne Alben der 70er und 80er Jahre vor und gehe dabei ins Detail zur Entstehung des Albums und die Band dahinter. Dann haben wir wieder die Hip-Hop-Hood im Programm mit David, immer samstags um 19 Uhr im Wechsel mit Chris Metalbox. Hier hörst du Hypnotize, Evo the Bandit, Shaq One und noch viele weitere Artists. Also, wenn du Bock auf geile Mucke hast, dann schalte jetzt ein, heißt es in der Vorankündigung. Und als besonderes lokales Schmankerl haben wir die Jubelsendung Club Alpha mit den Arbeitskreisen, wird die gestaltet. 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Geburtstag von Club Alpha 60. 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Im 14-tägigen Rhythmus nehmen wir euch mit, stellen euch die Menschen und Geschichten rund um das älteste soziokulturelle Zentrum in Süddeutschland vor. Wir präsentieren euch das aktuelle Jubiläumsprogramm und laden euch ein, mit uns diesen runden Geburtstag gebühren zu feiern. Soweit die 9 Sendungen vom Programm ab Juli 2026. Mehr zum neuen Sendeplan dann in der nächsten Ausgabe von Störfunk News.
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1: 2 Studionachrichten an die Sendung Triangle on Air, immer dienstags von 20 bis 22 Uhr mit Kurt und Werner. Björn schreibt: Hallo ihr Triangler, ganz schön umständlich euch zu schreiben. Traurige Nachricht, das mit Greenslate wäre doch mindestens 2 Triangle-Spezialsendungen wert. Und Heike schreibt, danke für den Gruß und den Titel von Fool's Garden. Liebe Grüße. Dann noch eine Nachricht für die Sendung Lost Songs mit Sascha und Schockse, immer donnerstags von 18 bis 19 Uhr. Andrea schreibt, tolle Sendung heute mit zwei gut gelaunten Moderatoren und ein weniger krummelndes Korrektiv. Liebe Grüße. Vielen Dank für eure Nachrichten. Wir freuen uns natürlich immer auf mehr. Schickt uns eure Nachrichten über studio@störfunk.de oder über unsere WhatsApp-Nummer ins Studio.
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1: Samstag, 11. Juli ab 10 bis 18 Uhr Diversity Jam mit den Störfunk-DJs. 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

Heute ging es in den Störfunk News um den Diakonieverband in Schwäbisch Hall. Er feierte nämlich am 4. Juli sein 25-jähriges Jubiläum. Zu diesem Anlass waren Oliver Klein, Geschäftsführer der Diakonie in Schwäbisch Hall, und Isabelle Bouillon, Fachbereichsleiterin des Frauen- und Kinderschutzhauses, im Radio zu Gast. Darüber hinaus konntet ihr noch die News aus dem Hause Störfunk erfahren. Und jetzt sind wir auch schon am Ende der Störfunk News mit Lisa am Mikrofon. Wenn ihr was verpasst habt, dann könnt ihr die Sendung noch 7 Tage lang in unserer Mediathek nachhören oder zu einem der Termine, wo sie wiederholt wird. Die nächste Ausgabe der Störfunk News gibt es dann beim 19. Juli. Ich bedanke mich jetzt bei euch fürs Zuhören. Bis zum nächsten Mal.

Hallo, hallo und willkommen zu Geschichte im Ohr. Moment, jetzt habe ich gerade Haare im Ohr. Nein, das geht natürlich nicht. Ah. So, willkommen bei Geschichte im Ohr. Es ist wieder mal Montag, 17 Uhr, hier auf Radio Störfunk. Ja, das letzte Mal, als ich euch was vorgestellt hatte, da waren wir bei den Beginnern und ich habe gesagt, ich bringe was Schönes aus Berlin mit. Ja, und wer meine Story angeguckt hat, ich verstecke ja da immer so kleine Hinweise, so von wegen Titelbild geändert oder die Hintergrundmusik zu der Story ist meistens passend zur Band, die ich vorstelle, so wie es dann heute auch sein wird. Und zwar nehme ich mir heute die Beatsteaks zur Brust. Yeah, yeah. Ach, ich liebe die Band einfach. Und das Ganze auch schon echt lange. Ja, und zwar, also gegründet haben die sich 1995. Und ja, bestehen aus dem Arnim, Bernd, Peter, Thorsten und Thomas. Ja, das ist so die kleine Besetzung. Und ja, jetzt muss ich dann, also 96 haben sie tatsächlich einen richtig, also da ist was richtig Cooles passiert. Da haben sie, jetzt warte mal, wie heißt das nochmal? Den Emergencer Band Contest gewonnen und durften somit als Vorband von den Sex Pistols spielen. Yeah, wie cool ist das denn eigentlich? Ja, und dann war ja eigentlich quasi kaum mehr was aufzuhalten bei den Beatsteaks. Ja, ich würde auch sagen, ich will jetzt hier nicht gar nicht lange weitersabbeln und so. Ich würde einfach direkt mal anfangen, gleich mit dem ersten Album. Und dann auch noch, also, wie hieß es? 4849. So, und dann fangen wir da auch direkt mit dem Lied Beatsteaks an. Weil, ja, Beatsteaks halt. Viel Spaß.

Die Beatsteaks im Doppelpack. Einmal mit Beatsteaks und Shut Up Stand Up aus dem zweiten Album Launched. So, jetzt haben wir dann auch schon die ersten beiden Alben mit zwei Liedern abgerissen. Das mache ich aber auch bloß deswegen, weil ich in den anderen noch viel, viel, viel mehr Lieder habe, die ich unbedingt spielen will. Nicht, dass jetzt im Launched oder im 4849 irgendwas Schlechtes wäre. Nein. Alles gut, alles durch die Bank weg gut. Aber meine Lieblingslieder kommen halt definitiv erst später. Ja, genau, der Name Beatsteaks soll, wie man sich wahrscheinlich schon denken kann, eine Anspielung auf das Beefsteak sein, aber halt mit Beats bestückt. Haha, haha. Und es ist tatsächlich eine Band, die, also wie eigentlich wie viele Punk- oder Rockbands, die sind aus einer Schülerband entstanden. Auch schon ziemlich, ziemlich nice. Genau. Jetzt habe ich hier gerade tatsächlich kurz einen Hänger, genau. 1949 wollte ich gerade schon sagen. Mein Gott, das liegt jetzt daran, dass ich hier gerade das 48-49 Album vor mir habe. Ja, was 97 rauskam. 99 haben sie dann bei einem kleinen renommierten, naja, klein, also bei einem renommierten Punkrock-Label Epitaph Records unterschrieben. Und ja, dann kam auch erstmal, jetzt muss ich erstmal überlegen, 99, genau, das war ja das Launched-Album, danach kam das Living Targets und das Max Smash. So, von dem Living Targets habe ich jetzt auch direkt mal zwei Lieder mitgebracht. Wer hätte es gedacht? Und zwar Disconnected und To Be Strong. Viel Spaß!

Disconnected und To Be Strong. Natürlich von den Beatsteaks, denn um die geht's heute bei Geschichte im Ohr hier bei Radio Störfunk auf der 97.5 in Schwäbisch Hall und auf der 104.8 in Greilsheim. Oder aber auch einfach nur live auf www.störfunk.de und da entweder im Livestream oder ihr schaut einfach mal in der Mediathek vorbei. Da gibt es nämlich auch noch ganz, ganz, ganz, ganz viele tolle Sendungen, die ihr alle an- und nachhören könnt. Ja. Falls ihr euch wundert, warum auf einmal, also wer die letzten Sendungen wieder angehört hat, falls ihr euch wundert, warum auf einmal so eine Top-Tonqualität wieder da ist, ohne Nebengeräusche und alles drum und dran, es liegt daran, dass ich wieder zurück bin aus Reha. Ich bin nicht mehr an der Ostsee, ich bin wieder direkt im Studio. Yeah, da. Ja, endlich wieder Top-Tonquali. Ich freue mich. Mein Gott, der Wahnsinn, oder? So, jetzt haben wir dann mit... ich sag mal, Living Targets Album abgeschlossen. Also, ja, ich habe ja nur begrenzte Zeit, deswegen will ich mich da ein bisschen zusammenfassen, dass ich immer nur so 2, maximal 3 Lieder von einem Album spiele. Wobei wir haben jetzt, also gerade bei den ersten 2 haben wir ja auch bloß 1 gespielt. Genau, aber wie gesagt, weil die Erklärung kommt, ist die späteren Lieder sind einfach eher meins. Und da kommen wir jetzt auch gleich dazu. Und zwar zum nächsten Album, Smack and Smash. Oder eigentlich Smack Smash. Das war so das, ja, würde man schon sagen, das war so das Durchbruchalbum. Da waren dann Lieder drauf wie Hand in Hand, I Don't Care As Long As You Singin', Big Attack, Hello Joe. Ja. Und noch viele weitere. Und aus diesen ganzen Dingern habe ich mir jetzt drei Stück rausgepickt. Und zwar fangen wir an mit einem meiner absoluten Lieblingslieder von denen. Und das ist Hand in Hand. Und direkt im Anschluss Big Attack und Hello Joe. Ja. Dann jetzt mal viel Spaß beim Beatsteaks Triple. Hoho.

Was schön, was schön. Jetzt hätte ich fast schon das nächste Lied gesagt. Nee, nee. Hand in Hand, Big Attack und Hello Joe. Absolut Bombenalben. Alben. Lieder natürlich. Lieder. Und habt ihr eigentlich gewusst, dass die Beatsteaks sich als erstes die Kung Fu Fighters nennen wollten? Ich bin ziemlich froh, dass sie es nicht gemacht haben. Wobei das auch ein ziemlich geiler Name gewesen wäre. Aber ich finde halt, also Beatsteaks klingt schon besser. Aber naja, gut, gut. Dann, jetzt wollte ich hier gerade kurz was gucken. Ah, hier, genau. Nee. Doch, genau. Und zwar der Schlagzeuger und der Bassist von den Beatsteaks, die tauschen nämlich gerne mal während dem Konzert bei verschiedenen Liedern einfach mal die Instrumente quasi, also erstens, weil sie es können

eben gehört haben. Und zwar läuft der Sänger Arnim in einem riesigen Hundekostüm durch Berlin. Das soll eine Hommage an Joey Strummer von The Clash sein. Gleichzeitig, wenn ich mich nicht recht erinnere, ich muss nochmal gucken, bei welchem Film dieses Lied, bei welchem Film dieses Lied mit in den Soundtrack reingehört. Denn, jetzt muss ich überlegen, ist es hier, doch, ich glaube, es ist Jürgen Vogel, der da durchs Video rennt. Ich muss nochmal gucken, eigentlich liegt es mir auf der Zunge, aber ich komme einfach nicht drauf. Während ich jetzt nachdenke und weiterforsche und alles drum und dran, hört ihr jetzt einfach mal Jane Became Insane und Automatic. Viel Spaß!

Yeah. Das war jetzt Jane Became Insane und Automatic. Das erste Jane Became Insane von dem Album Limbo Messiah und Automatic von der EP Automatic oder vom Album Boombox, je nachdem, wie man es nimmt. Bei dem Album Boombox, bei der Tour, wenn ich mich nicht recht entsinne, war ich, glaube ich, auch in Heilbronn auf einem Konzert in der Harmonie. War mega nice. Das war das erste Mal Beatsteaks live und einfach nur grandios. Grandios. So, genau, jetzt habe ich noch ein bisschen weiter recherchiert. Und zwar das... Moment. Hello Joe. Ja, das Lied Hello Joe ist Soundtrack zu dem Film, wenn ich das jetzt richtig gefunden habe. Moment. Vincent Willmeer. Genau. Aber die Videoausschnitte, die da drinne vorkommen mit Jürgen Vogel, sind nicht aus Vincent Willmeer, sondern aus dem Film Emmas Glück. Und ich muss sagen, also es ist ein wahnsinnig, wahnsinnig tolles Musikvideo. Echt so. Ich hab's, wo ich das erste Mal gesehen und gleichzeitig gehört habe, dachte ich mir, oh wow, Lieblingslied und Lieblingsvideo direkt gefunden. Ich habe das auch, keine Ahnung, wie oft hintereinander gehört. Ich meine, das ist auch einfach nur klasse. Das ist ein Megalied und ja, vom Video brauchen wir gar nicht erst sprechen. Das ist einfach nur toll. Einfach nur. Ja. Und ja, dann würde ich doch sagen, wir machen gleich mit dem nächsten Lied weiter. Und zwar, was habe ich denn da rausgesucht? Ah. Und zwar von dem, jetzt hören wir von den Beatsteaks, von dem Album Beatsteaks. Nein, nicht das Lied Beatsteaks, sondern Gentleman of the Year. Und im Anschluss hören wir Make a Wish. Viel Spaß.

Die Beatsteaks mit Gentleman of the Year und Make-A-Wish. Make-A-Wish ist meines Wissens auch gar nicht direkt auf einem Album erschienen, sondern ist nur auf einer EP drauf. Wenn ich das richtig weiß. Ja, doch, 2014. EP Make-A-Wish. Und auf dem Album Beatsteaks, was auch 2014 rausgekommen ist. Ach, ja, da war Gentleman of the Year drauf. Ich bin da gerade am... Ach, nee, da ist es ja. Make-A-Wish. Mein Gott. Wer lesen kann, ist klar im Vorteil, nicht? Das. So, jetzt sind wir auch dann schon wieder fast am Ende angekommen. Mein Gott, das ist ja der Wahnsinn. Aber ich habe euch hoffentlich komplett mit mal hier durchgenommen durch die Beatsteaks. Jetzt habe ich da noch ein paar Lieder, die mir da so quasi unterm Nagel brenne. Und das ist von den beiden letzten Alben, und zwar, genau, von dem Album Yours und Please. Und da hören wir jetzt wo ist es denn? Mein Gott. L auf der Stirn featuring Deichkind. Und danach hören wir Love Like That. Genau. Ja. Ich würde doch sagen, das ist was ziemlich Tolles. Und damit, mit diesen beiden Liedern, würde ich mich auch schon verabschieden. Denn die Stunde Geschichte im Ohr mit mir ist vorbei. Das war das traurige Mikro, weil es jetzt auch nichts mehr von mir hört. Bis zum nächsten Mal. Das nächste Mal Geschichte im Ohr wäre nächste Woche Montag, wieder um 17 Uhr. Hier auf der 97.5 in Schwäbisch Hall und auf der 104.8 in Crailsheim. Oder im Live auf www.störfunk.de, entweder im Livestream oder in der Mediathek. Genau. Was ich für nächste Woche dabei habe, was ist, sind 3-4 Sachen in Auswahl. Ich bin mir noch nicht sicher. Entweder es wird was Rockiges oder es wird was Elektronisches oder es wird was Hip-Hopiges. Alles dreis steht da zur Auswahl. Aber jetzt will ich euch mit noch ein bisschen was Rockigem entlassen. Und zwar L auf der Stirn und Love Like That von den Alben Yours und Please von den Beatsteaks. Ich hoffe, ihr hattet Spaß mit mir hier. Und ja, schaltet doch einfach nächste Woche Montag wieder ein, wenn es heißt Geschichte im Ohr. Und jetzt viel Spaß und tschüssi. Schönen Tag euch noch.

0: Ja, hallo liebe Hörerinnen und Hörer, wieder auf Sendung im Radio RFM. Thekla Rotermund-Schapper mit ihrer Sendung Alles Ansichtssache. Ich bin wieder unterwegs im Werra-Meißner-Kreis, weil es hier so wunderschöne Orte gibt. Und ich bin an einem wirklich wunderschönen Ort, wer ihn kennt, Neurode, ein kleiner Ortsteil von Meinhardt. Und mir gegenüber sitzt der Holger Heiten, der sich gleich nochmal vorstellen wird. Und wir sitzen im Eschwege-Institut. Und wie das so üblich ist, Bürgerinnen und Bürger im Werra-Meißner-Kreis kennen ja nicht das Gute, was direkt vor ihrer Haustür liegt. Und deswegen bin ich nämlich heute bei Holger, um Ihnen das mal vorzustellen. Beziehungsweise Holger wird es vorstellen. Holger, wer bist du eigentlich?
1: Tja, das ist natürlich eine Frage. Ich bin ja selber ein Leben lang dabei, das zu umkreisen, die Antwort. Aber so für die Zuhörer und Zuhörerinnen, was kann ich über mich sagen? Also ich bin gebürtiger Ostfriese, das werde ich sprachlich auch nicht ganz verbergen können. Freue mich aber auch darüber. Die Friesen liebten immer ihre Freiheit, genau wie ich. Bin dann aber mit 28 nach Freiburg gezogen, als junger Psychotherapeut und Sozialpädagoge. Und habe dort viele Jahre in einer Klinik für alkoholkranke Männer gearbeitet. Davor in Ostfriesland habe ich auch schon im Suchtbereich gearbeitet. Das hat mich immer interessiert. Und vor allen Dingen die Frage, was steckt dahinter? Also was hätten diese Menschen gebraucht, um vielleicht gar nicht in diese Zwickmühle zu geraten? Und als ich dann in Freiburg arbeitete und mir immer so meine eigenen Notizen gemacht habe, bin ich dahinter gekommen, dass es eine Gemeinsamkeit oder eine Gruppe gibt, die eine große Gemeinsamkeit hat. Etwa die Hälfte der Männer, die ich dort als Klienten hatte, waren zwischen 35 und 55 Jahre alt und wohnten immer noch bei ihrer Mama.
0: Interessant.
1: Und aus dieser Gruppe wiederum, der überwiegende Teil, wohnte zudem auch immer noch in ihrem Jugendzimmer. Oh. Und da habe ich gedacht, aha, Nachtigall, ich höre dir trapsen. So, ne? Also, weil ansonsten, wenn man deren Sozialberichte so las, also ich konnte da kaum irgendwas finden, was nun wirklich ursächlich sein könnte für irgendwas. Aber mir wurde dann schnell klar, was dieser Hälfte der Männer, mit denen ich dort zu tun hatte, gefehlt hatte, war ein würdevoller Übergang vom Elternhaus in das eigenständige, selbstständige Erwachsene-Leben.
0: Ja, das kann ich nachvollziehen.
1: Und wenn man dann so ein bisschen genauer hinguckte, konnte man auch sehen, ne, da war meistens ein schwacher Vater im Hintergrund, der selber auch Trinker war oftmals, oder ein abwesender Vater. Und eine Mutter, die deutlich machte, dass man sie besser nicht alleine lässt. Und der Sohn wollte nicht verletzend sein und gehen. Die Mutter wollte nicht verletzend sein, ihn wegschicken. Und da wurde mir klar, es muss irgendwie so eine Art dritte Instanz hier geben, die unbeteiligt ist und diesen beiden Seiten hilft, sich würdevoll voneinander zu lösen. Und das Ganze führte mich zu der Frage, Mensch, früher in der vorchristlichen Zeit, archaischen Zeit, auch bei zeitgenössischen Völkern heutzutage noch, gab es so Initiationsriten, Übergangsriten, die dafür sorgten, dass dieser Übergang gelang.
0: Also kann mich erinnern, bei den Indianern ist das ja so, dass die jungen Männer losgeschickt werden.
1: Ja, also bei fast allen indigenen Völkern überall auf der Welt war das üblich, ist das zum Teil noch üblich und wenn man genau hinschaut, auch bei unseren Vorfahren hier in Europa, war das nachweislich ein Teil wahrscheinlich 10.000 Jahre langer menschlicher Kulturgeschichte.
0: Ist das vielleicht auch so, dass gerade die diese Handwerksgesellen, die dann immer losziehen, ein Jahr von zu Hause weg und das ist ja auch sowas, könnte ich mir vorstellen.
1: Das ist bestimmt einer dieser Relikte, wo sich das noch erhalten hat, bis in die heutige Zeit. Ne? Aber vieles wurde dann später durch die Christianisierung, viele solcher Riten wurden für heidnisch befunden und verboten, wurden durch sehr viel schwächere, wie ja zum Beispiel Konfirmation oder Firmung und so etwas ersetzt. Mhm. Naja, aber ich habe damals einfach gemerkt, ich möchte nicht länger an dem Ende des Problems arbeiten.
0: Nachvollziehbar.
1: Ne? Also weil die Männer, mit denen ich dort arbeitete, die waren körperliche Wracks schon. Ne? Also da konnte man noch vielleicht ein paar mehr Lebensjahre rausholen durch die Therapie. Aber im Grunde genommen war schon sehr viel kaputt, auch die Familien im Hintergrund. Mhm. Und ich dachte, wenn doch die Ursache sich so langsam abzeichnet, dann will ich lieber proaktiv und prophylaktisch aktiv werden mit dem, was ich kann. Mhm. Und fing an zu suchen, ob es nicht moderne Formen solcher Übergangsrituale gibt, die für Menschen der heutigen Zeit zugeschnitten sind.
0: Und das ist sehr spannend. Also dann bist du praktisch selbst auf die Suche gegangen.
1: Ich bin auf die Suche gegangen und das ist jetzt ja schon fast 30 Jahre her.
0: Wow, ja.
1: Und damals gab es mit Heiko und Verena Nitschke in Bayern die ersten und einzigen Ausbilder damals, die etwas unterrichteten, was heute unter dem Namen Visionssuche oder Vision Quest bekannt ist. Und als ich davon hörte, habe ich mich da angemeldet, habe selber eine solche Visionssuche gemacht.
0: Da sagst du uns gleich nochmal was dazu, was ist das? Ja.
1: Erzählen gleich. Und danach wusste ich, das ist genau das, was ich suche. Das ist so ein Übergangsritual und habe mich dann dort für die Ausbildung eingeschrieben. Und dann ging dieser Weg los, der mich hierher letztlich geführt hat.
0: Und warum gerade in den Werra-Meißner-Kreis?
1: Naja, also, ich bin damals erst mal nach Freiburg gezogen. Und dann habe ich eine Frau kennengelernt aus Marburg, als meine Zeit dort unten zu Ende war und bin hier in die Mitte gekommen, habe mir hier ein Haus gekauft in der Nähe von Marburg. Und als ich dann später meine langjährige Ehefrau, von der ich inzwischen nach 20 Jahren wieder geschieden bin, kennenlernte, haben wir gemeinsam das Haus weiter aufgebaut und dann etwas später das Institut gegründet. Genau, und wir haben uns für die Mitte Deutschlands entschieden, weil es einfach so eine wunderbare zentrale Lage hat für Menschen aus Berlin, Hamburg, und Essen oder München ist das alles ähnlich weit weg.
0: Das ist übrigens ein Grund, warum viele Menschen in den Werra-Meißner-Kreis ziehen, weil sie sagen, es liegt irgendwie so in der Mitte zwischen Erfurt und... Ja, genau.
1: Ja. Und durch diese fantastische Lage in diesem ehemaligen sogenannten Zonenrandgebiet ist das hier, was die Infrastruktur angeht, ja auch noch nicht so zerstückelt, sag ich mal. Hier gibt es große Waldgebiete, große Natur und wir werden das gleich noch betrachten, aber diese Natur brauchen wir für diese Arbeit, die wir hier im Eschwege-Institut anbieten.
0: Das ist das Wunderbare, ne? Und das Eschwege-Institut gibt es jetzt wie lange, sag mal?
1: Wir hatten letztes Jahr unser 20-jähriges Jubiläum.
0: Wahnsinn. Das ist so ähnlich wie, ich war ja Gleichstellungsbeauftragte und es gibt immer noch Leute, die nicht wussten, dass es mich als Gleichstellungsbeauftragte gibt. Und ich denke, so ist das hier auch mit dem Eschwege-Institut im Werra-Meißner-Kreis, obwohl ihr euch ja echt viel Mühe gegeben habt, also auch, sage ich jetzt mal in Anführungsstrichen, Anschluss zu finden.
1: Ja.
0: Ihr habt ja auch Seminare gegeben, das weiß ich, die GESA, und war ja in einigen Kommunen noch unterwegs. Okay, aber ich denke, so die Lage hilft, dass eben auch aus dem Süden, aus dem Norden, aus dem Westen, aus dem Osten Menschen zu euch kommen. Und das passt ja eigentlich auch zu der Arbeit.
1: Genau. Wir bedienen ja eigentlich auch so einen Nischenmarkt, kann man so sagen. Von daher erklärt sich das auch schon, dass aus der direkten Umgebung eher weniger Leute zu uns finden, die genau das eben suchen. In letzter Zeit wird es ein bisschen mehr. Ne, wird das auch immer bekannter, aber wir haben vorhin schon mal dieses Stichwort Visionssuche, das ist ja auch nicht etwas sehr Bekanntes, wo viele jetzt unbedingt machen wollen. Ja, und ich kann vielleicht mal ein paar Worte dazu sagen.
0: Das wäre wichtig. Also was ist überhaupt eine Visionssuche?
1: Ja. Also ich muss dazu sagen, das ist jetzt das größte Format. Ne?
0: Mhm. Das Gleiche. Aber das, was dich praktisch...
1: Ja, damit fing das alles mal an. Ne? Genau. Eine Visionssuche ist eine moderne Form solcher archaischen Übergangsrituale. Mhm. Das ist ein Ritual, dadurch, dass es einen sehr klaren Anfang und ein sehr klares Ende hat. Wir glauben im Übrigen nicht daran, dass Rituale in sich irgendeine Wirkkraft haben, so Voodoo-artig oder so, ne? Sondern dass Rituale einen Raum öffnen, der als geschützt und sicher empfunden wird. Und der, also bei einer Visionssuche wäre das zum Beispiel nach einer 5-tägigen intensiven Vorbereitung in der Gruppe ein 4 Tage und Nächte langer ritueller Raum, den Menschen alleine und fassend in der Wildnis betreten und verbringen. Und in diesen 4 Tagen, das sind gut 100 Stunden, ja, da können wir fast nicht anders, als dass diese zivilisatorische Schicht, die uns von einer bestimmten Wahrnehmung trennt, durchstoßen wird. Ich sage das mal so, in der hochgetakteten modernen Welt, in der wir leben, mit diesen unglaublichen medialen Informationsströmen, die auf uns einprasseln, haben wir als Überlebensstrategie gelernt, unsere feinsten Wahrnehmungsorgane auf Stumpf zu schalten.
0: Das stimmt, da hast du recht. Ja.
1: Zu uns kommen Leute aus der Großstadt, die brauchen ein paar Tage, bis sie wieder Vogelstimmen hören können.
0: Kann ich unheimlich gut nachvollziehen. Mein Bruder ist ja Unternehmer und der hat irgendwann gesagt, also wenn ich jetzt nicht sofort irgendwas finde, wo ich sozusagen in Abstand zu dem allen komme, also zu diesen vielen Kunden, die ich tagtäglich berate, begleite, MitarbeiterInnen mitten in der Innenstadt, dann drehe ich durch. Also das ist einfach alles zu viel. Und er hat die Meditation für sich entdeckt und fährt auch mehrmals im Jahr zu meditieren in die Berge, um einfach diese Auszeit, wie du es beschreibst, wieder die Vögel zu hören, die Natur wahrzunehmen. Genau. Und ich denke, eine Modeerscheinung oder sehr in ist ja auch das Waldbaden oder viele Angebote, Klosterurlaube und so weiter, wo eben jetzt klar wird, es ist einfach zu viel, was uns auf uns niederprasselt. Und das muss ja einen jungen Menschen unter diesen ganzen Social Media Geballere noch mehr ersticken innerlich. Ja.
1: Genau. Und wir erleben immer wieder, dass in so einem solchen Raum, 4 Tage und Nächte, alleine und fassend draußen in der wunderbaren Natur, dann erlauben wir uns, diese feinsten Instrumente der Wahrnehmung wieder freizuschalten, auf Empfang zu schalten. Und dann kommen die Menschen nach 4 Tagen zurück und liegen förmlich auf den Knien und sagen, das ist ein Wunder. Wie kann das sein, dass dies genau in dem Augenblick passierte und als ich das dachte, dann das kam und ich diese Antwort und dieses Potenzial fand. Das ist ein Wunder. Dann sage ich mir im Stillen, wie schön, dass du das so erlebt hast, aber ich glaube nicht, dass es in dem Sinne ein Wunder ist, sondern vielmehr das, was dich immer, auch jetzt, zu jedem Augenblick gerade ereignet, die Wirklichkeit des Lebens.
0: Das heißt, dieses im Moment sein, im Jetzt sein, in der Wahrnehmung.
1: Und die Interverwobenheit allen Lebens in der Natur und auch jetzt in diesem Augenblick, nur dass wir es nicht mehr sehen können. Wir können es nicht mehr wahrnehmen aus den genannten Gründen, weil das ist eine Überlebensstrategie geworden, stumpfer zu werden. Aber mit der Visionssuche bieten wir diesen Raum, diesen Erfahrungsraum. Und der ist hauptsächlich dafür da, ein Thema, das eine Lebensphase sehr häufig, die gewesen ist, die zu Ende geht, ordentlich zu verabschieden. Und sozusagen die Tür zu einer neuen Lebensphase aufzustoßen, mit den neugierigen Pionieraugen eines Kindes in den großen Spiegel der Natur zu gucken. Und was jetzt? Was ruft mich jetzt? Und das bedeutet auch, ich begebe mich in einem Raum, den nennen wir Don't Know Land. Mhm. Etwas für viele von uns sehr furchterregendes. Wenn ich es nicht schon kenne,
0: ja, oh
1: wenn ich
0: Gott.
1: Es nicht planen, ja. vorhersehen kann, sondern mich anheimstelle, wie Hermann Hesse das sagen ja, würde, ja. und sage, und nun, und was jetzt? Informiere mich mal, sag's mir, zeig's mir. Aber wer das kann, und dazu leiten wir an, ja, dem kann auch wieder etwas zustoßen im positiven Sinne. Dem kann überhaupt etwas Neues offenbart werden und widerfahren. Ja. Und ja.
0: Vielleicht ist das jetzt gerade der gute Moment, das erste Lied zu spielen, was du dir ausgesucht hast, damit das mal sacken kann.
1: Ja.
0: Was du jetzt gesagt hast, fühlen Sie sich mal rein, wie ist das, so einen Raum zu betreten? Viele kriegen jetzt wahrscheinlich Angst, die Kontrolle loszulassen, die Gewohnheiten loszulassen. Bei dieser Vorstellung zieht das Grauen erstmal hoch, aber wir hören gleich weiter, was Holger dazu zu sagen hat. Und wir hören aber, machen eine kurze Pause und jetzt spielen wir.
1: Ja, von Favia Rudd, Spirit Bird.
0: Na, das passt doch wunderbar, Spirit Bird. Wir hören uns gleich wieder.
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0: Ja, Spirit Bird. Sie haben es gehört, liebe Hörerinnen und Hörer. Ich bin hier noch im Eschwege-Institut mit Holger Heiten. Wir reden über Visionssuche und über diesen viertägigen Raum in der Natur, um ja zu gucken, was begegnet mir in diesem Raum, was spiegelt, was wird gespiegelt, was läuft mir über den Weg. Also das, was ich im Alltag nicht habe, diesen freien Raum. Und die gehen wirklich 4 Tage in die Natur, die Teilnehmerinnen und Teilnehmer fasten und schlafen in der Natur. Wie stelle ich mir das vor?
1: In der Vor- und Nachbereitungszeit ist es oftmals so, dass die Menschen die Teilnehmenden in Zelten wohnen. Es gibt auch die Möglichkeit, hier das vom Eschwege-Institut zu machen, wo wir eine eigene Gästeabteilung haben mit Zimmern und Betten. Mhm. Aber während dieser 4 Tage und Nächte da draußen verbringen die Menschen die Zeit unter einem sogenannten Tarp, also einer Ösenplane, eine Bauplane. Ne? Das ist ausgesprochen nicht ein Zelt, weil mit einem Zelt mache ich einen Reißverschluss zu und gaukel mir vor, ich bin drin und alles, wovor ich Angst habe, ist da draußen. Ne? Und wir wollen aber, dass es so einen Reißverschluss nicht gibt. Also die Menschen auf einer Visionssuche sind genügend geschützt, um sich trocken und warm zu halten. Die nehmen auch Ausrüstung mit, alles, was sie brauchen, um sich trocken und warm zu halten. Aber es gibt sozusagen keine Seitenwände. Ne? Man ist geschützt und trotzdem in der Natur, mittendrin. Mhm. Ja? Und ich habe vorhin von diesem Raum gesprochen, Don't Know Land. Ja? Mhm. Und die Herausforderung hier ist, mal aufzuhören, das zu tun, was wir gelernt haben, ein Leben lang gelernt haben, nämlich uns den Kopf darüber zu zerbrechen, was wir mit unserem Leben anfangen wollen und durch Analyse zu einer Lösung zu finden. Mhm. Damit aufzuhören und das einfach mal umzudrehen und zu sagen, Leben, erzähl du mir doch mal, was du mit mir vorhast. Ich sperre meine Ohren jetzt mal auf. Ich werde ganz still, so still, dass ich diese Stimme wahrnehmen kann.
0: Sehr, also ich habe es ja gemacht. Ich habe keine Vision so gemacht. Und der Schritt ist immer noch zu groß für mich. Aber ich tue es im Alltag. Also sage ich vielleicht auch gleich nochmal was dazu. Aber ich habe eine Ahnung bekommen, weil ich mal einen Schwellengang oder einige Schwellengänge bei euch machen konnte. Mhm. Das heißt, in die Natur gehen nur für eine Stunde eine Stunde. Und einfach zu gucken, was mir begegnet. Also ganz offen zu sein mit einer Frage oder mit einem Problem oder mit etwas im Kopf. Und ja, die Schwelle ganz bewusst zu übertreten und mal zu gucken, was begegnet mir.
1: Genau, die Schwelle ist der rituelle Teil daran, damit es wiederum auch für die Psyche ein Signal, ein Hilfsmittel. Es hat einen Anfang, wo ich dann so ein bisschen tiefer in diesen Spiegel der Natur gucke. Ja. Und es hat auch ein Ende, was für einen ängstlichen Anteil in uns sehr beruhigend ist.
0: Ja, das war bei mir.
1: Weil dieser Teil kann dann sagen, okay, dann mache ich die Tür wieder hinter mir zu und bin wieder in meiner Alltagswahrnehmung, die ich brauche, um meinen Alltag zu bewältigen.
0: Ja. So, ne? Also das war für mich auch, was du damals gesagt hast, war, du kannst alles zurücklassen, deine Ängste und so weiter. Und das habe ich auch wirklich ganz bewusst gemacht, weil ich ein sehr ängstlicher Mensch bin. Alles gerne unter Kontrolle habe und habe die Angst, und das mache ich heute noch, wenn ich losgehe, lasse ich meine Angst oft und sage so, du bleibst jetzt mal hier und jetzt marschiere ich mal los. Und ich kann mich an diesen Schwellengang immer noch erinnern, das ist echt verrückt. Mhm. Also ich muss oft an die kleinen Begegnungen erinnern. Also als ich sehr krank war, musste ich ich saß hier unten auf der Bank. Es ist echt interessant, als wäre das vorweggenommen und es kam ein freilaufender Hund auf mich zu. Und ich hatte echt total die Angst, ne, und dachte, oh Gott, hoffentlich beißt er mich nicht. Und der war aber ganz freundlich, der kam dann und hat mich ganz freundlich besucht, das weiß ich noch. Und es hing eine Nadel, die hätte ich sonst nie gesehen, eine Tannennadel an einem Spinnenfaden.
1: Ja.
0: Und die bewegte sich hin und her. Und ich bin dann weitergegangen und ich bin ja wieder zurückgekommen und ich musste wieder gucken, ist die Nadel noch da?
1: Ja.
0: Und dieses Bild, verrückt, dieses Bild hat mich durch meine Erkrankung getragen.
1: Ist das nicht fantastisch? Und das sind seelische Innenbilder, die wir dann dort im Draußen in der Wirklichkeit des lebendigen Lebens sehen können. Und Wirklichkeit kommt von Wirken, ein altes Wort für Weben. Es ist das Gewebe, die Interverwobenheit allen Lebens. Und davon sind wir ein Teil. Wir sind Natur.
0: Wir spiegeln uns da drin.
1: Und das ist auch so ein Phänomen, mit dem wir arbeiten, gerade bei diesen sogenannten Schwellengängen. Oder wir nennen das auch kontemplative Spaziergänge. Da arbeiten wir, das ist jetzt irgendwie nicht einfach Esoterik, ja, sondern da arbeiten wir auch mit ganz klaren Zahlen, Daten und Fakten aus der Wahrnehmungspsychologie, weil aus diesem Wissenschaftsbereich wissen wir, dass wir Menschen mit all unseren Sinnen, die uns zur Verfügung stehen, in einer Sekunde etwa 11 Millionen Bit, also Informationseinheiten, aufnehmen können, also aus der Wirklichkeit aufnehmen können. Das ist wiederum, es ist eigentlich nur ein Bruchteil, weil keiner von uns kann so gut riechen wie ein Schäferhund das könnte, oder können wir ultraviolettes Licht sehen wie Bienen zum Beispiel, oder das können wir alles nicht. Aber dennoch immerhin 11 Millionen Bit aus einer viel größeren möglichen Wirklichkeit nehmen wir wahr. Aber jetzt haben wir das Problem, dass wir in unserem Gehirn, um das Ganze zu verarbeiten, nur eine begrenzte Menge an Glucose, das ist der Treibstoff unseres Gehirns, zur Verfügung haben. Und aufgrund dieses Kapazitätsproblems können wir aus diesen 11 Millionen Bit in derselben Sekunde, wo wir sie unbewusst wahrnehmen, nur etwa 40 bis 200 Bit wahrnehmen, bewusst wahrnehmen.
0: Wahnsinn.
1: Das ist also, wenn wir richtig gut ausgeschlafen und gut drauf sind, ein 55.000stel nur, was sozusagen bis zu

0: in uns eingebaut, dass wir filtern. Aber die Tatsache, dass wir es müssen, dass wir uns sozusagen nur mit dem beschäftigen können, was uns auch etwas angeht, was uns angeht.
1: Was mit uns in Resonanz geht.
0: Was mit unseren

0: spiegelt gerade wieder, was in mir, in meiner seelischen inneren Landschaft, gerade selbst so ist.
1: Und das ist verrückt, seitdem ich den Schwellengang mit dir gemacht habe, und das, da gehört ja dann auch noch das Bezeugen dazu, das finde ich total wichtig, begehe ich immer bewusst so spazieren und bin offen und denke, mal sehen, was mir begegnet heute.
0: Ja.
1: Und ich habe sogar ein kleines Gedicht darüber geschrieben.
0: Ja.
1: Über den, heißt auch der Schwellengang.
0: Ja.
1: Und ich finde es so verrückt, weil wenn du all das loslässt, was du mit dir, also wenn du sagst, so, das ist die Fragestellung und so, und ich übertrete jetzt die Schwelle oder ich gehe jetzt hier bewusst drüber und laufe eine Stunde oder eine halbe oder wie auch immer und guck mal am Ende, was konnte ich sammeln, was ist mir begegnet, ja, dann ist das wirklich immer ein Stück Antwort da drin.
0: Ja.
1: Also es ist immer irgendwie so, als würde eine kleine Tür aufgehen, die du sonst nicht hättest nehmen können, weil sie überlagert ist von irgendwelchen Alltagsroutinen oder du dich verbohrst in eine Frage und über das Gehirn versuchst, Antworten zu finden. Und dabei findest du sie, wenn du dich öffnest. Das stimmt.
0: Genau. Und wir gehen bei dieser Arbeit grundsätzlich davon aus, es gibt keine bessere Expertin für deine Sache als dich selbst.
1: Mhm.
0: Alle Antworten und Lösungen sind in dir bereits angelegt. Wir brauchen nur eine Methode, mit der wir das sozusagen aus dem Vorbewussten, von wo es bereits in das Bewusstsein hineindrängt, ins Bewusstsein herübergeholt werden kann. Und diese Schwellengänge sind so eine Methode. Ne?
1: Und am Ende, ich weiß noch, ich habe es dir erzählt. Und das, was mich besonders berührt hat, was ich ja nicht kannte, war, wenn du dann gesagt hast, ich habe eine Frau gehört, die hat das und das gesehen.
0: Ja.
1: Und das ist so, das ist dann nochmal so, als könntest du nochmal in den Spiegel gucken.
0: Ja.
1: Und es ist so, als würde es dann in den Raum kommen, also jetzt in den Raum, in meinen Alltagsraum.
0: Genau.
1: Es ist mir da begegnet und jetzt liegt es auf dem Tisch.
0: Ja, und das gehört mit zu dieser Methode, dass die Geschichten, die Menschen von solchen Spaziergängen wiederbringen, in einer ganz bestimmten Weise noch einmal zurückgespiegelt werden, dass also jetzt ein Mensch, der damit in Resonanz tritt. Und das ist eine sehr respektvolle Art. Da wird niemals, so es irgend geht, wird da nichts hinein interpretiert, sondern nur zurückgespiegelt, was habe ich da als Geschichte gehört.
1: Mhm.
0: Vielleicht entdecke ich als der Spiegelnde einen roten Faden in dieser Geschichte, den die betroffene Person selber nicht gesehen hat. Das kann dann manchmal zu Erstaunen führen. Aber es ist nichts Guruhaftes hier, sondern es ist nur die Hilfe, das, was ich da an Lösungen und Potenziale gezeigt bekommen habe, das zu erkennen und annehmen zu können. Also wir nennen uns Hebammen.
1: Ist auch so.
0: Ne?
1: Mhm, finde ich.
0: Also wir bringen diese Erkenntnisse nur auf die Welt, aber wir erzeugen sie nicht. Wir helfen sie nur, dass sie auf die Welt kommen.
1: Das finde ich gerade aufgrund der Beschallung, die wir von außen, die vielen guten Lehrer und Meister und die uns die Kraft der Gegenwart lehren wollen, wie Eckhart Tolle und so weiter und so fort. Alles richtig, alles gut, alles heilsam, wenn ich es höre, aber natürlich viel heilsamer, wenn ich dem selbst begegne. Also wenn ich, man sagt auch immer, Heilung kann in jedem Moment passieren, also du hast es in dir. Also,
0: Das ist genau, was ich vorhin schon mal sagte. Ne? Also wer Osho kennt und Tantra, der mag diesen Spruch von Osho kennen, Nähe ist, wenn man nichts dagegen unternimmt. Das versteht jeder, ne?
1: Ich verstehe es. Ne? Total gut, ja.
0: Und genauso ist es mit dem, was ich vorhin als Wunder umschrieben habe, was viele Menschen als Wunder bezeichnen würde. Und ich würde sagen, das Wunder ist, wenn man nichts dagegen unternimmt. Es ereignet sich ständig, die Interverwobenheit allen Lebens.
1: Mhm.
0: Ne? Und ich will mal ein Beispiel sagen, was mich von dieser Methode anfangs, als ich selber noch in Ausbildung war, so überzeugt gemacht hat.
1: Mhm.
0: Ich hatte Schweißhände vom vielen Kaffee trinken.
1: Mhm.
0: Und ich bin mal mit der Frage über diese rituelle Schwelle gegangen, was bedeutet Kaffee für meinen Organismus? Und das war im Schwarzwald und ich kam in so eine schluchtartige, so einen Bachlauf. Aha. Und dort gibt es halt keine Monokultur, dort wird keine Forstwirtschaft betrieben, das ist eine Urlandschaft. Aha. Und das war fantastisch. Das war mitten im Sommer und da wuchs Pestwurz mit diesen riesen Blättern und alles war so wunderbar geformt. Das war ein Wunderwerk. So, ne? Und dann guckte ich so ein bisschen weiter und sah da hinten etwas Quietschgelbes. Sowas von deplatziert. Aha. Ich fand, wie kann in dieser Schönheit so etwas Hässliches, Quietschgelbes sein? Und es war klar, ich musste da hin, um zu gucken, was das ist. Ne? Und dann kam ich da hin, dann sah ich schon aus Abstand, das ist ein Luftballon, ne? So ein Gasluftballon, der als Werbung irgendwo losgeschickt wurde und dort runtergekommen war. Und geh hin, nehme das Ding auf, drehe es um und drauf stand Onko-Kaffee.
1: Ja.
0: Ne? Und genau das macht Kaffee in meinem Organismus. Es ist da einfach deplatziert.
1: Ja, toll.
0: Gehört nicht in das Wunderwerk.
1: Toll. Jetzt lass uns den nächsten Titel spielen, bevor du uns auf jeden Fall... Guck, ich habe dir gesagt, die Zeit vergeht wie im Flug.
0: Aber
1: wir
0: hallo.
1: Kommen auf jeden Fall nochmal zusammen, das sage ich. Also lass uns nochmal schnell einen Titel spielen, bevor du auf jeden Fall noch was sagst zu den aktuellen Angeboten.
0: Ja. Okay. Also
1: das ist zwei bei...
0: Okay, machen wir zwei Wei, Echos. Das ist, kann ich auch empfehlen, mal mit dem Video zusammen zu gucken. Es ist fantastisch. So eine wunderbare Naturaufnahmen dabei.
1: Uns passt gerade wunderbar. Ja. Okidoki, viel Spaß beim Hören.

0: Ja, hallo liebe Hörer und Hörer, immer noch am Mikrofon im Radio RFM, das heißt außerhalb in Neurode im Eschwege-Institut, und ich spreche mit Holger Heiten und wir haben gerade über den Schwellengang gesprochen und der Holger hat uns eine Geschichte aus seinem Leben erzählt, von einem Schwellengang, da ging es um Kaffee. Ja, und jetzt interessiert natürlich die Zuhörer und Zuhörer, also ihr macht Visionssuche, man kann Schwellengänge, man kann Termine vereinbaren mit dir zu Schwellengängen, aber ihr habt ja noch ganz viel anderes. Also wähle vielleicht etwas aus. Also ich werde ja auf jeden Fall das Seminar über die Ältesten, also ich bin ja eine Älteste, ich werde immer älter, was Gutes, toi toi toi, bei euch besuchen, aber es ist ja auch der Council. Also ihr macht spezielle Frauenseminare, ihr macht Männerseminare,
1: Queere,
0: alles, ja. Sag uns vielleicht nochmal, außer der Visionssuche, das ist ja wirklich eine längere Ausbildung, die man dann auch macht hier im Eschwege-Institut, und die Schwellengänge, die sehr individuell sein können, aber auch Bestandteil sind. Was bietet ihr, was macht ihr noch?
1: Ja, ganz kurz die Geschichte dazu. Wie anfangs gesagt, wir sind mal angefangen mit diesen Visionssuchen, weil wir dachten, das ist die Lösung für alles, was natürlich totaler Quatsch war. Wir haben schnell festgestellt, dass viele Menschen noch gar nicht an dem Punkt sind, ein Wandlungsthema in ihrem Leben jetzt abzuschließen und in das Neue zu gehen, sondern die stecken bis über beide Ohren in ihrem Prozess. Und was es braucht, ist zunächst einmal eine Prozessbegleitung. Auch zum Teil eine Prozessgestaltung. Ja, und deswegen nennen wir unseren Ansatz auch initiatische Prozessbegleitung. Und weil es braucht beides, ne? Eine Initiation, aber eben auch diese Begleitung. Und da spielen solche Dinge, wie wir gerade schon besprochen haben, eine große Rolle, also so Schwellengänge zum Beispiel. Das nennen wir eine Methode des tieferen Selbstverstehens. Menschen müssen zunächst einmal feststellen, warum geschieht mir das gerade? Warum stimmt es mit meiner Beziehung nicht mehr? Warum ist diese Arbeit, für die ich so lange gekämpft habe, plötzlich so langweilig und unbedeutend für mich geworden? Und. Ne? Die großen Umbrüche im Leben kündigen sich an. Und wir merken, dass das, womit wir uns identifizieren, die Story, die wir uns über uns selbst erzählen, warum alles so ist und warum alles so gekommen ist, dass sie irgendwie nicht mehr richtig stimmt, dass sie uns nicht mehr Sinn gibt, nicht mehr genügend, um morgens um 7 aufzustehen. Und wenn wir das merken, kriegen wir Angst. Und die meisten Menschen steigen dann erstmal auf die innere seelische Bremse, also unbewusst, fast naiv, in dem naiven Glauben, man könnte diesen Prozess aufhalten. Das Einzige, was sie damit aber bewirken, ist, dass sie in ihrem Leben stagnieren. Und die Stagnation ist eigentlich das, was Menschen am schlimmsten empfinden. Nichts geht mehr, es geht irgendwie nicht voran. Ich bin in einer Sackgasse, das Leben macht keinen Sinn, alles ist trist und grau. Ich bin nicht mehr im Fluss. Und diese Methoden des tieferen Selbstverstehens, die sind super geeignet, um Menschen langsam, manchmal auch sehr schnell, dahin zu einer Erkenntnis zu führen, ach deshalb, das, weil da will etwas sterben in mir, aber nicht, da muss ich mich nicht gleich für umbringen. Ich muss nicht als ganzer Mensch sterben, sondern nur etwas will und muss hier sterben, und das ist der Preis dafür, dass ich wachse. Dass etwas Neues geboren werden kann. Dass ich wie aus einer alten Haut, wie eine Eidechse, die zu eng gewordene Haut abschält. Ja?
0: Es gibt das wunderschöne Buch Häutung, was, glaube ich, in der Frauenszene absolut bekannt ist.
1: Ja.
0: Also Gesa hat ja oft dieses Bild von dem Einpuppen.
1: Ja. Ja, die Verpuppung,
0: das innere Auflösen, der Raupe. Alles löst sich auf bis aufs Herz.
1: Bis aufs Herz und ein paar Dinge, die aber auch schon für das Neue gedacht waren von Anfang an. Ja. Genau. Also diese Häutungsprozesse, das nennen wir Westenprozess. Ja, da haben wir alle Angst vor. Weil man muss sich das vorstellen, und alle, die hier zuhören, werden das sicher schon einmal im Leben mindestens erlebt haben. Da war wie in einer Straßenbahn so eine Haltestange, ja, an der habe ich mich festgehalten.
0: Ja, genau.
1: Und dann fängt die plötzlich an zu zerbröseln.
0: Genau.
1: Und ich weiß, die wird mir keinen Halt mehr geben. Und dann mit der anderen Hand suche ich nach einer anderen Stange, an der ich mich jetzt neuerdings festhalten kann. Da ist aber nicht sofort einer. Und dieses In-Between-Sein, das sind die großen Krisen in unserem Leben, wo wir nicht mehr wissen, wer wir sind und was der ganze Scheiße soll. Und an der Stelle setzen wir ein und helfen Menschen, durch tieferes Selbstverstehen dahin zu kommen, dass sie am Ende einverstanden werden mit dem, was ist. Dass sie sich nicht mehr länger wehren gegen das, was sowieso schon ist. Das ist ja die Stelle, wo Eckhart Tolle sich immer totlacht. Ne?
0: Ja.
1: Dass Menschen sich mit Händen und Füßen gegen etwas wehren, was sowieso schon bereits ist. So, ne?
0: Ja, genau.
1: So, aber das, so sind wir Menschen und wir brauchen die Zeit, bis wir akzeptieren. Und wir helfen. Prozessbegleitung heißt das Akzeptieren. Und in dem Moment, wo ich Ja sage zu der Veränderung, die sich längst in mir vollzogen hat, ich bin zum Beispiel nicht mehr jung, könnte sein, ne?
0: No, so,
1: das hat sich längst vollzogen, aber etwas in mir wollte es noch nicht wahrhaben. Ja? Aber in dem Moment, wo es wahr sein darf, ist das, als würde ich den Fuß von der Bremse nehmen und das große Mühlrad-ähnliche Ding in uns, das Rad der Wandlung, fängt an, wieder sich in Bewegung zu setzen und nimmt uns wieder mit und plötzlich sagen wir wieder, ich bin wieder im Fluss, ich bin wieder Teil des Lebens und,
0: genau,
1: und es ist gar kein endgültiges Ziel erreicht. Alles, was wir erreicht haben, ist, wir sind wieder im Fluss und können Ja zu diesem Leben sagen.
0: Genau, also es ist so, meine frühere Lehrerin hat immer gesagt, das ist so dieser Überschlag, also die Bereitsein zum Überschlag. Also wir dümpeln da unten irgendwo im Tal oder Theorie U, wir dümpeln da noch ein bisschen rum. Ne?
1: Mhm.
0: Wir wissen, das Alte ist nicht mehr.
1: Ja.
0: Da ist nichts mehr. Und
1: genau.
0: Wir klammern uns an den letzten Strohhalm.
1: Ja. Ja. Das ist ein langer Weg manchmal.
0: In dem Moment,
1: ja,
0: wo du sagst, vorhin, wo du gesagt hast, des Loslassens, also
1: ja,
0: es ist nicht in meiner Hand, es vollzieht sich etwas in mir. Das ist ja bei der Raupe auch so. Sie löst sich auf. Es ist ein innerer Assimilationsprozess, der passiert.
1: Man könnte sagen, die Wandlung, die sich bereits in mir, in meiner seelischen Landschaft längst vollzogen hat, muss jetzt endlich nicht mehr länger auf mich warten.
0: Die darf geboren werden.
1: Ja, die darf jetzt endlich sein. Und das ist ein sehr befreiendes Gefühl.
0: Mhm.
1: Und darum geht es sehr stark in unserer Arbeit. Und dann kann man solche Rituale wie eine Visionssuche, aber auch kürzere Formate, wo man für eine Stunde, für 12 oder 24 Stunden allein und fassend hinaus in die Natur geht, nutzen, um solche Übergänge dann zu markieren. Also Rituale für uns sind keine Rituale, die eine Transformation herbeiführen, sondern es sind Rituale der Konfirmation, also der Bestätigung. Ich bestätige vor mir selbst und vor meinen Leuten, dass ich jetzt nicht mehr der Alte bin.
0: Und das, was ich für sehr wertvoll empfinde, ist, dann in diesen Gruppen zusammenzukommen und das, was ich wahrgenommen habe oder was ich aussprechen muss, auszusprechen und dann diese Kraft zu fühlen. Und da hast du gesagt, ja, das ist die Form des Councils. Und es ist da vielleicht nochmal ganz interessant zu hören, was ist ein Council?
1: Council ist eins der Gebiete, auf die wir uns hier im Eschweg-Institut spezialisiert haben. Gesa und ich, die Geschäftsführer und Gründer des Instituts hier, waren die ersten beiden Council-Trainer in Europa. Und Council ist eine Kommunikationsform im Kreis um eine sakrale Mitte sitzend. Und es ist eigentlich etwas, was die Menschen 10.000 Jahre menschlicher Kulturgeschichte lang gemacht haben, bis der Fernseher erfunden wurde und der Fokus in die Peripherie verlagert wurde. Aber dort, das hat auch ein Stück weit unsere Psyche mitgeprägt. Also Martin Buber, ein bekannter Religionsphilosoph und Anthropologe, hat das mal so auf den Punkt gebracht. Der Mensch wird am Du zum Ich.
0: Ja.
1: Ich brauche ein Gegenüber. Und dieses Gegenüber darf laut Martin Buber und laut aller Lebenserfahrung nicht irgendjemand sein, der aus dem Fenster guckt oder auf dem Handy rumdaddelt, sondern jemand, der oder die mit mir präsent ist.
0: Ja.
1: In diesem Augenblick mich wirklich sieht, mich wirklich hört und mich wirklich meint. Mhm. Weil dann weiß ich wieder, dass es mich gibt.
0: Genau, ich höre mich sprechen und da ist jemand, der mich hört.
1: Ja. Und Martin Buber sagt, wenn wir eine solche Beziehung nicht haben können, gibt es uns auch gar nicht. Dann sind wir vielleicht Human Doings, die ständig irgendwas auf ihrer To-Do-Liste abhaken. Mhm. Aber im Sinne von Sein, Human Being, humanes Seiendes, gibt es uns nicht. Es gibt uns nur in der Begegnung.
0: Mhm.
1: Und Kautel versucht, eine Atmosphäre, ein Setting zur Verfügung zu stellen, in dem eine solche Begegnung möglich ist, wo wir füreinander dieses Du sind.
0: Mhm.
1: Und dann wird dieser Ort hier zu einem Katalysator für persönliches Wachstum.
0: Mhm.
1: Und das ist eine grundlegende Kommunikationsform, die in allen unseren Kursen laufen. Also es gibt spezielle Council-Seminare bei uns, auch Grundlagenseminare, wo man das von Pike auf lernen kann.
0: Mhm.
1: Vertiefungsseminare wie Council und Konflikt, Council und Beziehung, Council für Jugendliche, Kinder und Schüler, also alle diese Spezialgebiete. Dann gibt es bei uns jede Menge Kurse, wo das, was wir die meiste Zeit jetzt besprochen haben, Schwellengänge und sowas und Prozessbegleitung für unter 16-jährige junge Mädchen und Jungs, für über 16-jährige bis 27-jährige Jugendliche, für Erwachsene, für Männer, für Frauen, für Älteste, Menschen 60 plus, bieten wir lauter solche Kurse an. Und vor allen Dingen, was wir tun, ist, wir bilden Menschen aus. Meistens kommen zu uns Psychotherapeuten, Pfarrer, Diakone, Sozialpädagogen, aber auch Menschen ohne solche Vorbildung, um bei uns zu lernen, wie man initiatische Prozessbegleitung praktiziert, wie man Menschen durch große Krisen in ihrem Leben wirklich kraftentfaltend begleitet, wo Wachstumskrisen zu solchen werden und nicht zu Dauerkrisen.
0: Kannst du uns jetzt sind wir leider schon am Ende und ich komme bestimmt nochmal und wir sprechen nochmal detailliert über ein Angebot, was ich mir dann aussuche, oder woran ich teilgenommen habe, genau. Also wenn ich das Ältestenseminar mitmache, dann werden wir da auf jeden Fall drüber sprechen. Man kann zu euch kommen und mit euch ins Gespräch gehen. Ihr macht einmal im Monat jetzt ein offenes Wohnzimmer. Wie ist das?
1: Genau, immer am letzten Sonntagnachmittag eines Monats, also am 26. April ist der Startschuss, ist hier immer ein offenes Wohnzimmer. Alle sind, also gegen Spendenbasis gibt es hier Kaffee und Tee, alle sind hier herzlich willkommen. Um 16 Uhr gibt es immer eine ostfriesische Teezeremonie von mir.
0: Ich melde schon mal an.
1: Ja, und bis 18 Uhr geht das und es soll einfach ein Raum sein, wo man ins Gespräch kommen kann miteinander.
0: Und ihr macht auch online?
1: Wir machen Online-Veranstaltungen auch. Also man kann auf unsere Webseite, die heißt www.eschwege-institut.de, ganz einfach.
0: Genau, und wenn Sie dann hier irgendwo aktenkundig sind, dann kriegen Sie auch den Newsletter. Ich darf mich jetzt erstmal bedanken, Holger. Ne? Mhm. Jetzt ist unsere Zeit um, leider. Und du darfst dir noch den letzten Titel wünschen. Also ich sag schon mal Bruce Springsteen und er passt wunderschön als Abschlusslied.
1: Weil der Titel heißt Growing Up.
0: Genau. Growing Up heißt der Titel. Ground Sie Up. Es ist Frühling. Es bietet sich an, was Neues anzufangen. Und wenn es hängt oder hapert oder ein Widerstand ist und Sie nicht loslassen können, so wie ich manchmal, dann ist es gut, sich mal eine Hilfe zu holen. Entweder bewusst in die Natur gehen oder zum Holger und bewusst in die Natur gehen und sich das dann bezeugen zu lassen. Ich wünsche Ihnen weiterhin einen schönen Start in den Frühling und wir hören uns wieder Ende April. Bis dahin, danke Holger.
1: Ja, danke auch, dass ich diese Gelegenheit hatte. Alles Gute euch.
0: Tschüss.
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Willkommen zu einer neuen Ausgabe der Kunstpause hier auf Radio Störfunk. Und heute ist es ein bisschen eine Erinnerungssendung. Eine Erinnerung an den südafrikanischen Jazzpianisten Dolla Brand oder Abdullah Ibrahim, wie er sich später bezeichnete. Und wurde in Kapstadt geboren 1934 und ist jetzt am Montag, am 15. Juni dieses Jahres in Prien am Chiemsee gestorben. Ich beginne einfach mit einem Stück, das nennt sich African Piano und es ist unweigerlich südafrikanische Musik, die man hier zu hören bekommt.

Ja, Abdullah Ibrahim mit African Piano, in diesem Fall von der Platte, na, von 1987, African Dawn hieß die, genau. Oh, das habe ich hier noch nicht eingetragen, habe ich gerade gesehen in der Playlist. African Dawn hieß diese Platte, aber natürlich kam African Piano 1969 bereits als Platte, das war auch der Titel der Platte, schon heraus. Das waren dann auch nur Solostücke auf dem Klavier. Ja, Abdullah Ibrahim hieß ja zunächst Adolf Johannes Brandt oder Brandt, und er wuchs bei seinen Großeltern auf in Kensington, einem Stadtteil von einem Viertel von Kapstadt, und war da sehr stark im kirchlichen Umfeld eingebunden. In der African Methodist Episcopal Church haben seine Mutter und seine Großmutter schon Klavier gespielt, und die Großmutter war auch Gründungsmitglied dieser Kirche und seine Mutter Chorleiterin. Und ja, wirklich bekannt wurde in dieser Zeit noch nicht. 1958 gründete er sein erstes Quartett, das nannte sich Gippy Moigetsi Quartett, und da gehörten schon Johnny Gerze, ohne K, und Makai Njoku am Schlagzeug, Gerze am Bass dazu. Und dann haben sie noch Hugh Masekela und Jonas Gwangwa zum Sextet Jazz Epistles zusammengeschlossen. Das war alles noch in der Zeit in Südafrika. 1962 ging er dann mit seiner späteren Frau Sima in die Schweiz, nach Zürich, und dort hat er mit Gerze und Choco das Dollar Brand Trio gegründet dann, und trat vor allem im Café Afrikaner auf. Dann kam Kontakt zu Duke Ellington zustande, der ihn dann featurete in der folgenden Zeit. 1968 ist dann Abdullah Ibrahim zum Islam übergetreten. Ein anderes Beispiel wäre natürlich Cassius Clay, der dann Muhammad Ali wurde in der Zeit auch. Da war die Black Panther Bewegung auch mit Malcolm X in dieser Zeit. Und ja, pianistisch war Abdullah Ibrahim in der Zeit von Thelonious Monk und Randy Weston beeinflusst. Und erst später gab es dann diesen Cape Jazz, wie man ihn dann nannte. 1974 entstand eine Aufnahme des Stückes Mannenberg für die Platte Mannenberg is Where It's Happening. Und dieses Stück machte ihn wirklich bekannt, weil es wurde dann auch zu einer Art Anti-Apartheid-Stück. Und diese Aufnahme 1974 hören wir jetzt im Folgenden.

Ja, Mannenberg war das. Und zum Schluss hörten wir da so ein bisschen im Hintergrund, oh Mannenberg, du kannst nach New York reisen, aber wir bleiben hier in Mannenberg auf Afrikaans. Und ja, Mannenberg ist ein Township in Nähe von Kapstadt und es wurde natürlich 1974 noch nicht, aber dann in der Folge zu einem Stück der Anti-Apartheid-Bewegung. 1976 kam, ich wollte ja noch ergänzen, wer als mitgespielt hat, neben Abdullah Ibrahim auf einem präparierten Klavier und zwar mit Reißnägeln an den Hämmerchen, die da auf die Saiten trafen. Deshalb klirrte das so ein bisschen vom Klang her, dieses Klavier, oder klang fast schon ein bisschen nach Cembalo oder Gitarre. Oder Gitarre ähnlichem Instrumenten. Und das ist natürlich der Horror für jeden Klavierstimmer und Klavierbauer. Aber es ging hier um einen ganz speziellen Sound des Marabi, der hier erzeugt werden sollte. Und neben Abdullah Ibrahim waren hier zu hören Basil Kotze auf dem Tenorsaxophon, Robbie Jensen und Morris Goldberg Altsaxophone, Paul Michaels Bass und Monty Weber Schlagzeug. 1974 aufgenommen, das Ganze im Studio Bloom Street. Und 1976 organisierte Abdullah Ibrahim dann ein Jazzfestival, bei dem die Rassentrennungsvorschriften des Apartheid-Regimes missachtet wurden, und erklärte dann nach dem Aufstand in Soweto vom 16. Juni 1976 seine Unterstützung für den damaligen verbotenen African National Congress. Wir erinnern uns, Mandela wurde ja inhaftiert und kehrte dann nach New York zurück, wo er weitere, unter anderem sogenannte Freiheitskonzerte gab, unter anderem zum Gedenken an die bei einem Bombenattentat in der Stadt getötete Sozialwissenschaftlerin Ruth First. Und 1980 entstand dann das nächste Album, das nannte sich African Marketplace, und wir hören daraus das Stück, das der Platte auch den Namen gab.

African Marketplace von Abdullah Ibrahim, 1980 aufgenommen für die gleichnamige Platte. Hier in der Kunstpause auf Radio Störfunk mit Ralf und Rauer nach wie vor am Mikrofon. Und es ist ein bisschen eine Erinnerungssendung an den berühmten südafrikanischen Jazzpianisten Abdullah Ibrahim, der am Montag, am 15. Juni dieses Jahres im Alter von 91 Jahren gestorben ist. Und ich war stehen geblieben 1982, African Dawn, davon hörten wir ganz zu Beginn der Sendung African Piano von dieser Platte. Dann folgte 1985 Water from an Ancient Well. Das habe ich als nächstes Stück herausgesucht. Es ist allerdings die Aufnahme von seiner letzten Platte, die 2024 als Doppelalbum herauskam mit dem Titel Three. Und Three meint in diesem Fall zusammen mit Abdullah Ibrahim, Noah Jackson und Clive Guyton Jr. live aufgenommen, das Ganze. Also Water from an Ancient Well.

Tja, das war Water from an Ancient Well, eine Aufnahme von 2024, im Original 1985/86 erschienen. Bemerkenswert auf dieser Platte ist das erste Stück mit dem Titel Mandela. Nelson Mandela traf Abdullah Ibrahim 1990 in Deutschland, nachdem dieser, also Nelson Mandela, kurz zuvor freigelassen worden war. Und der forderte ihn auf, nach Südafrika zurückzukehren, was er Abdullah Ibrahim dann machte. Und natürlich maßgeblich die südafrikanische Jazzszene dabei beeinflusste. 1994 spielte er zusammen mit einem Sinfonieorchester bei der Amtsanführung von Mandela zum Präsidenten Südafrikas. Und 1999 gründete er dann in Kapstadt eine Akademie zur musikalischen Ausbildung junger Südafrikaner. Aus dieser Bildungsarbeit ging dann die Akademie MC hervor. Außerdem initiierte er 2006 das aus 18 Musikern bestehende Cape Town Jazz Orchestra. Und dann kam es 2016 zu einer Wiedervereinigung der Jazz Epistles. Und das war zugleich die Erinnerung an den 40. Jahrestag des Aufstands in Soweto. Ich habe als nächstes herausgesucht ein Stück ebenfalls von dieser Platte von 2024, Three, mit diesen beiden eben gehörten Musikern, dem Flötisten und dem Bassisten Noah Jackson und Cleve Guyton Jr. Ein Stück nicht von Abdullah Ibrahim, sondern von John Coltrane, der ja dieses Jahr 100 Jahre alt geworden wäre, mit dem Titel Giant Steps.

Da war jetzt mal groß nicht zu hören. Aber sei es drum, ich habe als nächstes Stück noch eins, das zu seinen Alterswerken zählt. Die Platte hieß The Balance, kam 2019 heraus. Und das Stück, das dem Ganzen den Namen gegeben hat, gibt es jetzt hier zu hören.

Seinen letzten Auftritt hatte Abdullah Ibrahim, a.k.a. Dollar Brand, Dollar der Spitzname, den man ihm gegeben hat, also Adolf Brand eigentlich, im März dieses Jahres beim Cape Town International Jazz Festival und wie gesagt am Montag, den 15. Juni in dieser Woche ist er in Aschau im Chiemgau, wo er selbst lebte, gestorben. Nach kurzer Krankheit im Alter von 91 Jahren. Ja, das war es jetzt auch schon zu Kurzpause und Abdullah Ibrahim. Eine kleine Erinnerungssendung. Und ich verabschiede euch mit Klängen aus dem Stück African Herbs. Und am Mikrofon verabschiedet sich damit auch Ralf Snuraba.

Heute mit viel Überraschungsmusik, natürlich auch dabei die Grateful Dead und Jerry Garcia, aber auch ganz andere Musik aus ganz anderen Ländern, ganz anderen Schaffensperioden und völlig abgedrehte Collagen, also keine Klangcollage im engeren Sinn, sondern eher eine Lied-Song-Collage und für mich auch mal die Chance, Stücke miteinander zu mixen. Und ich hoffe, ihr habt genauso viel Spaß dabei, wie ich jetzt in der nächsten Stunde in der Dedicated Hour bis 18 Uhr hier auf Radio Störfunk. Und anfangen möchte ich mit einer Gruppe, die sage ich ausnahmsweise an. Alles andere könnt ihr auf unserer Homepage nachlesen. www.störfunk.de, Störfunk im weltweiten Netz, wie ich immer so schön sage. Und ich fange an mit der Gruppe Quintessence und ihrem Stückchen Buddy. Und das geht dann über in ein Stück, das ihr garantiert kennt. Das von Quintessence dürfte einigermaßen unbekannt sein, wie auch die meisten Stücke, die heute laufen. Also viele Geheimtipps dabei und die Auflösung findet ihr, wie gesagt, bei uns auf der Website, wenn ihr diese Sendung hört. Viel Spaß dabei, bis 18 Uhr.

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Das war die Dedicated Hour heute mit der sommerlichen Musikcollage mit Musik von Quintessence, den Grateful Dead, Rashid Taha, Guru Guru, George Harrison and the London Radha Krishna Temple, Man mit John Cipollina, Ralph Towner und Gary Peacock, Ananda Shankar, Jerry Garcia, Nick Turner und am Schluss, das war die Gruppe The Turnaround. Am Mikrofon verabschiedet sich der Björn.

0: Hey, herzlich willkommen zu einer neuen Ausgabe von
1: Tiefer Du.
0: Tiefer Du, heute am 8. Juli.
1: Ja, quasi 4 Tage zu spät fürs Thema der Sendung.
0: Oh, jetzt verrätst du ja schon das Thema der Sendung. Was ist denn das Thema der Sendung?
1: 250 Jahre USA.
0: USA.
1: Also zu Deutsch sagt man Vereinigte Staaten von Amerika, korrekterweise. Ja. Müsste eigentlich VSA heißen.
0: Genau, weiß auch nicht, warum man das nicht anders formuliert.
1: Wenn man doch so alles immer so gerne eindeutscht.
0: VSA, genau. Ja, wir gehen ganz musikalisch an dieses Thema ran und bringen die wunderschönsten Kompositionen und...
1: Ja, ich habe viele aus der frühen Phase dieses Landes heute dabei.
0: Gut, ich nicht.
1: Das passt also mehr so 18. bis 19. Jahrhundert.
0: Aha.
1: Unter anderem das erste Stück, das wie die Faust aufs Auge auf die heutige Zeit passt. Diane Terrace, mit Z hinten geschrieben, von ihrer Platte Songs of the Revolution.
0: Ah ja, von der Platte, okay.
1: Und nein, das war schon eine CD, nehme ich an. 2010 ist sie herausgekommen.
0: Aha.
1: Und das Stück heißt Free America.
0: Ui, das könnte ja fast politisch werden schon wieder in dieser heutigen.
1: Ja, du musst die zwei.
0: Die Sendung, die so zwei. Unpolitisch ist.
1: Ansonsten. Nicht die eins, die
0: zwei. Ich weiß, das ist die zwei, guck mal. Ja, wir wollen euch heute einen Namen nicht erwähnen und deswegen erwähne ich ihn auch nicht.

0: Ja, schön pathetisch und sicher ganz ohne Hintergedanken gesungen.
1: Man weiß 2010, nicht. Doch.
0: Doch mit Hintergedanken. Eher. Schön. Ja, ich habe jetzt eine Gruppe, die singt das voller Inbrunst. Besingt das Land, aus dem sie herkommt. Das habe ich gleich an den Anfang gesetzt, weil es so ein kleiner Kracher ist, gleich am Anfang. Oh. Nachher wird es anders, wird es auch ein bisschen hintergründiger. Hier ist es aber, die Message ist ganz einfach. We are an American Band. Da hat ja eine Sendung, die dienstags läuft, in den letzten Wochen eine Gruppe vorgestellt, die dieses Stück komponiert hat, unter anderem auch. Und zwar die Gruppe Grand Funk Railroad. Die hören wir jetzt nicht. Wir hören eine Coverversion der Dead Daisies. Toten Gänseblümchen. Und die spielen jetzt We're an American Band. Es hört sich aber fast an, wie wenn es vom Original wäre. Ich freue mich schon drauf, weil das Stück in dieser Fassung habe ich selber schon lange, lange nicht mehr gehört. Ja, Grüße raus an den Kurt.

0: Und am Schluss noch das Intro von Hey Joe. Das war doch lustig gerade. Ja, ja.
1: Ja, wir sind immer noch in der Sendung Tief und Tief und es geht immer noch um 250 Jahre USA und was die USA für uns ausmachen.
0: Ja, das Aquädukt haben sie uns nicht gebracht, Ralf.
1: Was für ein Ding?
0: Die Römer haben uns wenigstens das Aquädukt gebracht.
1: Die Amerikaner dafür den Chewing Gum. Und Coca-Cola. Na, Coca-Cola gab es ja vorher schon.
0: Ja, genau. Keine Gerüchte, keine Fake News verbreiten wie andere.
1: Das wurde dann.
0: Dann doch wieder
1: die Eiscreme, so muss das noch sagen.
0: Eis, oh, das darf man gar nicht. Eis wollten wir heute auch nicht erwähnen.
1: Was gab es denn immer in Donut Barracks? Gab es doch immer Eiscreme?
0: Ja, das
1: ganz
0: war so
1: besonders da, sahnige. Wo
0: man Durchfall von gekriegt hat. Das war immer ja, so Slush.
1: Und es gab immer diese gebutterten Maiskolben.
0: Gut, das kann man ja. Das haben sie aber auch nicht erfunden.
1: Und viel Hot Dogs und keine Ahnung was in die Richtung.
0: Heiße Hunde.
1: Und Bier. Bei dem irgendwelche chemischen Zusätze
0: German
1: mit drin sind.
0: Beer.
1: Ja, schön wär's. Also, ich komme jetzt aber zu einem Bier, ist eigentlich das richtige Stichwort für die Musikfass.
0: Sehr schön.
1: Für die nächste, beziehungsweise die US-Armee, weil der Komponist diente in ihr und war da als Kapellmeister tätig mit seiner eigenen Marching Band, könnte man es vielleicht nennen. Ohne jetzt an New Orleans zu denken, natürlich. Er selbst ist der Sohn eines in Spanien geborenen Portugiesen und einer, du wirst es kaum glauben, einer Mutter aus dem Odenwald.
0: Ach was?
1: Ja.
0: Aha.
1: Aus Fränkisch-Krumbach.
0: Also im bayerischen Teil.
1: Ja.
0: Im heutigen bayerischen Teil.
1: Sie hat auch einen komischen Namen. Maria Elisabeth Trinkaus.
0: Ja, gut. Passt ja zum Bier wieder.
1: Ja.
0: Sind wir schon wieder am Thema dran.
1: Na, also er wuchs auf jeden Fall von Militärmusik umgeben auf und war dann der Vater schon Posaunist in der Band der United States Marine Corps. Und die hieß dann entsprechend United States Marine Band. Und der Sohn glänzte vor allem als Komponist, vor allem von Märschen. Von denen wir etliche kennen. Okay. Den nächsten sagt er nicht an. Er sagt zwar an, aber nicht, wie der Marsch heißt. Das gibt es dann hinterher. 1929 aufgenommen fürs Radio.
0: Oh.
1: Er selbst wollte eigentlich nie aufnehmen, weil er da irgendwie Ängste davor hatte, dass er dann irgendwann nicht mehr gebraucht wird, keine Live-Musik mehr gibt. Und ja, wir hören jetzt John Philip Sousa.
2: Thank you, Mr. Taylor. This is John Philip Sousa, and I'm very glad to be here with my band, representing my own country, America, on this international program. When the Bond Bakers asked me to transcribe my voice and my band for this unique occasion, I was greatly honored because I realized, as Mr. Taylor has said, that some of the finest bands in the world have been engaged to play for you. I hope, however, that you will enjoy hearing me again as much as I always enjoy playing for you. I've been asked to begin with a march that is an old favorite of mine. Maybe you will recognize it.

0: So, so.
1: Da. So klingt The Stars and Stripes Forever in einer Aufnahme, einer der ganz seltenen Aufnahmen mit dem Komponisten desselben und Leiter dieser Militärkapelle, John Philip Sousa. Und wie geht's weiter, Herr M.?
0: Auch mit einem patriotischen Lied.
1: Hoho.
0: Allerdings, so wie es dargebracht wird, denkt man auch, ganz so patriotisch meint die es gar nicht, die das jetzt singen. Und zwar eine relativ leider unbekannt gebliebene Gruppe aus, ich glaube aus New York, Congress Alley, 1973, haben sie aufgenommen, God Save America. Und da ist der Spirit der Black Panthers mit dabei.

0: Congress Alley waren das mit God Save America aus dem Jahr 73.
1: Ja, und ich habe jetzt hier aus dem Jahr 2000 eine Aufnahme mit der Second South Carolina String Band. Und wir haben das Stück gerade schon kurz angeklungen gehört. Die USA waren sich nicht immer einig, was die Dinge,
0: das zieht sich ja durch die
1: was die gesellschaftlichen Dinge betraf. Es zieht sich bis heute durch, sind heute auch schon so in grenzwertig schon wieder, gesellschaftlich gesehen. Früher war das, wie soll man das sagen, war das der industrialisierte Norden gegen den mehr agrarischen Süden, der darüber hinaus auch noch Sklaven hielt, um Baumwolle, Tabak und was weiß ich auch immer alles in großem Umfang anzubauen und dabei viel Geld natürlich zu machen. Und 1776 war nicht nur die Unabhängigkeitserklärung, sondern auch die Erklärung der Menschenrechte. Zuerst in den USA, bevor es in Frankreich war, mit der Französischen Revolution. Und das war natürlich etwas, was diesen Menschenrechten widersprach, die Sklavenhaltung. Und so kam es schließlich zu diesem Bürgerkrieg 1861 bis 65. Und eine der Hymnen aus diesem Bürgerkrieg ist halt eben When Johnny Comes Marching Home.

0: Das war schön. South Carolina war ja noch Südstaaten. Ich weiß gar nicht, North Carolina gehörte auch noch zu den Südstaaten oder ja, nicht?
1: Doch. Das ging doch bis, noch so, bis nach Washington, diese Dixie-Grenze, oder?
0: What?
1: Täusche ich mich da? Wo lief Dixie?
0: Ja,
1: Dixie Border.
0: Good old Dixie.
1: Dixie's Land hätte ich auch dabei.
0: Was?
1: Ja.
0: Ich habe was Schönes dabei jetzt.
1: Von derselben Band.
0: Ah ja, gut, das wäre ja, ne, wär dann, naja, ja, mal schauen. Ja,
1: ja. Ich finde, also ehrlich gesagt, von den Melodien her hätten die Südstaaten gewinnen müssen. Aber natürlich nicht von der Einstellung gegenüber Menschenrechten.
0: Ja, indeed. Wir hören jetzt nachweislich Musik aus weder noch Süden, weder Südstaaten noch Nordstaaten, sondern aus der Heimat vieler Exilanten, die dann nach Amerika kamen, nämlich aus Great Britain, aus dem Vereinigten Königreich.
1: Ein Quäkersong?
0: Kein Quäkersong, nein, das haben sie auch in England aufgenommen. Ich glaube, in den USA hätten sie das gar nicht dürfen. 1969 die Edgar Broughton Band, und hier lohnt es sich wieder, den Kopfhörer aufzusetzen oder die Stereoanlage voll aufzudrehen.
1: Mein Gott, so stereo ist es.
0: Very stereo. Da hört man dann die Geräusche von links nach rechts und rechts nach links fliegen. American Boy Soldier, ein zweigeteiltes
1: Einmal das
0: Stück.
1: Hirn durchgepustet.
0: Genau, Antikriegssong passend zum Vietnamkrieg. Da wird erstmal wird hier der junge Soldat in den Krieg gelockt, und dann schauen wir mal, was daraus wird. Edgar Broughton Band, auch immer wieder live, ein wunderbares Stück, das dann allerdings noch etwas rauer und kratziger klingt. Hier in der Studioversion Remaster aus dem Jahr 2014, aufgenommen 1969.
2: Hi, kid.
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2: What you wanna do, boy?
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0: ekelhaft. Die Edgar Broughton Band war das.
1: Ja, wo du es ja von den religiösen Schotten und Walisern und Engländern hattest. Eine gewisse Fortsetzung findet sich ja dann in den USA selber mit diesen Spirituals, die vor allem von den Afroamerikanern gesungen wurden und ihnen sozusagen die Hoffnung auf ein besseres Leben nach dem Tod gegeben haben, wenn man so will.
0: Mhm.
1: Und das Beschwören natürlich von biblischen Themen. So jetzt Joshua Fit, The Battle of Jericho mit Mahalia Jackson 1956 aufgenommen.

0: Das war sie. Ja, eine Stimme. Ich gestehe, ich habe mehrere Platten von ihr, auch einen mit, nur mit Weihnachtsliedern. Und die kann man auch außerhalb der Weihnachtszeit hören. Das ist wirklich ein Hammer. Was die Amerikaner alle verbindet, glaube ich, zumindest im Ansatz, ist der American Dream, Ralf. Den ja auch schon Frank Zappa besungen hat bei Bobby Brown. Ich spiele es jetzt nicht, keine Angst. Läuft in anderen Sendungen ja auch zu Genüge. Ich habe jetzt auch wirklich ein Stück, das heißt The American Dream und es stammt aus dem Jahr 2001.
1: Aha.
0: Wird hier erzählt, gerappt und vielleicht sogar gesungen von einem Künstler, der sich Afro-Man nennt. Und da lohnt es sich wirklich, auf den gesamten Text zu achten. Denn, ja, warum eigentlich nicht, gell? Ich hoffe, eure Englischkenntnisse sind entsprechend fortgeschritten. Hier kommt für euch Afro-Man.

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1: Das war schön. Hat er noch Wanna Get High am Schluss mit eingebaut. Ja, Afro Man. The American Dream. Und du wolltest ja gerade auch afroamerikanische Kultur jetzt mal ein bisschen hochhalten. Und zwar einen der Urväter des Country Blues. War auch aus den Südstaaten, ich weiß es gar nicht, ich glaube ja. Und er soll ja die Seele dem Teufel verkauft haben. Dafür hat er den Blues bekommen.
2: Oh mein Gott.
1: Ah, musste aber leider dann mit 28 abgehen. Also war einer der ersten, die früh gestorben sind.
2: Ja.
1: Sein Lebenswerk passt auf eine CD.
2: Das heißt, bei dieser Aufnahme 1936 war er 26?
1: Ja.
2: Robert Johnson mit dem Crossroad Blues.

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0: 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Und ich erinnere nochmal an das Geildorfer Bluesfest. Dieses Jahr war es zum 29. Mal, Ralf.
1: Björn.
0: Und es gibt seit 1978.
1: Ja.
0: Also eins der ältesten, den Verein gibt es seit 50 Jahren jetzt. Und hochkarätige Besetzung. Ich war total begeistert von allem, vor allem dann natürlich von den Özdemirs und von Devin Allman und Bernard Allison. Das hat sich schon gelohnt, allein deswegen hinzugehen. Ja, es gab ja dann, nachdem der Blues aus den USA kam, in Amerika, war er ja nicht so hoch angesehen, wurde auch jahrelang nicht im Radio gespielt. Schwarze Musik. Musste erst die British Blues Invasion nach den USA kommen und den Blues zurückbringen. Dann wurde es auch im Radio gespielt mit Cream und John Mayall und wer auch, Alexis Corner, wer noch dabei war. Und eine Band, die aus Kanada kam, gegründet von Kindern deutscher Auswanderer, war die Gruppe Steppenwolf. Und die haben auch den Blues am Anfang gehabt. Da hießen sie allerdings noch Sparrow. Ich spiele jetzt aber was von Steppenwolf aus dem Jahr 69. Passt sehr gut. Drei Stücke in einem. Es fängt an mit Monster. Damit ist der amerikanische Präsident gemeint, wahrscheinlich. Danach kommt Suicide und danach America aus dem Jahr 69. Die Gruppe Steppenwolf, die ja dann in den USA auch Fuß gefasst hat.

0: Das war Steppenwolf 1969.
1: Und was wäre die US-amerikanische Musik ohne den Jazz?
0: Eben.
1: Eigentlich fast nicht existent. Ich habe, weil es ja um 250 Jahre USA geht, gleich zwei Geburtstagskinder in Hinblick auf unsere gleich darauffolgende Geburts- und Todestagsecke herausgesucht, die zusammen hier zu hören sind.
0: Gut.
1: Miles Davis, der 100 Jahre alt geworden wäre, und John Coltrane mit Round Midnight 1957 aufgenommen.

0: Es ist wieder soweit.
1: Wir sind wieder bei der Geburts-
0: und Todestags. Pünktlich zur Halbzeit der heutigen Sendung.
1: Tiefer du, sag mal. Lass mich mal ausschwätzen.
0: Du redest genug.
1: Es ist, hier auf Radiostörfunk. Herr S, Herr M meine ich.
0: Der auch, ja. Und wir haben sogar Frequenzen, auf denen man uns empfangen kann mit dem Röhrenradio. Und zwar 97,5 in und um Schöllschall, 104,8 in und um Crailsheim. Aber im Internet kriegt ihr uns weltweit rein unter www.sankthörfunk.de. Und das neue Programmheft hat ein wunderschönes Covergirl wieder, das jetzt auch seit 30 Jahren hier auf Sendung ist. Holt's euch, es liegt überall aus.
1: Steht da sowas auch drauf?
0: Da steht da auch drauf. Dass er 30 Jahre dabei ist. Ja.
1: Das Radio, was er hält, ist aber älter.
0: Noch älter. Noch älter, als der das hält. So, und jetzt sind wir hier am 25.06. Da fangen wir an mit unseren Geburts- und Todestagen. Alle runden Geburts- und Todestage bis zum heutigen Tag. Da kommen dann auch ein paar Unrunde dazu.
1: Was du alles willst.
0: Du darfst anfangen, wenn ich nicht anfangen darf.
1: Du darfst.
0: Da habe ich einen, der wäre 80 geworden, Ian McDonald, der war ganz früh bei King Crimson mit dabei und ist leider aber nicht 80 geworden, sondern vor 4 Jahren bereits gestorben. Da war dann auch bei dieser wahnsinnig tollen Gruppe McDonald, Giles, Giles and Fripp, aber die haben nur eine Platte gemacht.
1: Old McDonald hätte Farben, würde auch gut passen heute zur Sendung.
0: Ist aber kein Amerikaner gewesen, sondern ein Brite.
1: Ah. 26. Da habe ich einen Bariton aus Italien, einen Giuseppe Taddei, der wurde da 1916 in Genua geboren, wäre also 110 Jahre alt geworden an dem Tag, wenn er es erlebt hätte.
0: Hm.
1: Hm. Und?
0: Passend dazu hören wir jetzt die Kirchenglocken im Hintergrund. Kannst gerade weitermachen. Ich
1: Aber die sind heute auch wieder zu spät.
0: Wir sind pünktlich.
1: Unglaublich. Unglaublich. Am 27. habe ich nichts.
0: Ich auch nicht.
1: Und am 28. da war irgendwas. Ach ja, 1831 in Kitzsee bei Pressburg. Heute Bratislava. Geboren der Violinvirtuose Josef Joachim. Seinerzeit befreundet unter anderem mit Johannes Brahms.
0: Ach.
1: Der für ihn sein Violinkonzert geschrieben hatte.
0: Aha.
1: Und sonst habe ich da, erwähne ihn mal, 1981 in Salzburg gestorben, der Komponist Peter Kreuter.
0: Den haben wir auch schon öfters mal gespielt. Ja, ich habe einen 100. Geburtstag und zwar hat er den auch gefeiert vor zwei Wochen. Mel Brooks, der Großartige, der den Hitler-Rap auch gemacht hat in den 80er Jahren. Den haben wir auch schon mal gespielt in der Maxi-Version. Ich glaube, im deutschen Radio läuft der sonst nicht, wegen des Refrains, den ich jetzt nicht wiederholen möchte. Mel Brooks darf das aber und er darf noch viel mehr und ich wünsche ihm, dass er noch ein paar Jahre dranhängen kann. Wird auch demnächst wieder im Kino bei Spaceballs 2 oder Spaceballs die Rückkehr mit von der Partie sein. Ja, deswegen heute auch bei den Sängern mit dabei. Eigentlich ist er ja Regisseur, Schauspieler und wer weiß noch was alles. Politiker auch inzwischen. 29.
1: 29. habe ich eine Person, die starben, das sind 41 in New York, war Pianist, Komponist und Politiker oder sollte man vielleicht sagen, ein kleiner polnischer Diktator, Ignacy Paderewski.
0: Ignaz.
1: Ja.
0: Gut. Ich habe da 2 80. Einer konnte ihn wahrscheinlich noch feiern, der andere leider nicht mehr. Peter Green von Fleetwood Mac wäre 80 geworden, starb leider vor 6 Jahren. Und Mick Rowley von der Gruppe The Smoke, der dürfte wirklich seinen 80. gefeiert haben. Die hatten tolle Hits in den 60ern, so Mitte 60er, Anfang. Nee, Anfang nicht, Mitte 60er. Proto-Psychedelic Beat war das bei denen. My Friend Jack, da ging es um LSD. Bevor es in Deutschland populär wurde, das haben die schon besungen. War dann aber auch verboten auf manchen Sendern.
1: Aha.
0: Und dann Hermann 30. Da hast du bestimmt einen ganz tollen Knödeltenor.
1: Ich wusste nicht, dass ich Tenor bin, aber gut.
0: Ach, du hast das selber. Ach, stimmt ja. Hattest du selber Geburtstag. Ach, stimmt. Aber dein...
1: Vorbei.
0: Dein Best Friend aus Österreich. Ist er da nicht drin in deinem schlauen Buch?
1: Ach, der Herr Alexander.
0: Ja, genau.
1: Wie er sich nannte.
0: Ja, genau. Der Herr Alexander.
1: Er lebt auch nicht mehr.
0: Nein, der wäre 100 geworden.
1: Ja, der lebt ja zum Schluss am
0: Wolfgangsee.
1: Ja. Nein, nicht im Wolfgangsee, in Kärnten. Sag schnell.
0: Ach so.
1: Gott, wie heißt er? Wörthersee.
0: Ah, ja.
1: Jetzt am Wörthersee. Da hatte er sein Schloss. Eine kleine Villa.
0: Das ist ein Schloss am Wörthersee. Ja.
1: Ich komme zum 1. Juli.
0: Ja.
1: Da wäre Hans-Werner Henze, der Komponist Hans-Werner Henze, 100 Jahre alt geworden.
0: Kein einfacher Mensch, aber ein genialer Komponist.
1: Ja gut, er hat es ja auch nicht einfach gehabt. Der Vater war überzeugter Nazi und deshalb hat er sich mit, also sich von ihm losgesagt, mehr oder weniger. Ja. Und ist dann auch später aus Deutschland weg in die Toskana und hat dort gelebt.
0: War auch nicht schlecht, wenn man es sich leisten kann.
1: Boah, damals war das, glaube ich, nicht so teuer.
0: Ja, bis die Toskana-Fraktion da Einzug gefunden hat. Dann wären wir am 1.7. bei mir. Da habe ich einen deutschen Namen, ist aber ein Amerikaner. Fred Schneider, wirklich als Schneider geschrieben. Von einer Gruppe, die sich nach einem Flugzeugbomber benannt haben, die B-52s. Die hatten so schöne Lieder wie Rock Lobster und so. Mhm. Der ist 75 geworden. Macht immer noch Musik.
1: In Vorbereitung zur Sendung ist mir jetzt übrigens eingefallen, früher gab es doch in den Dolan Barracks die berühmten Bananenhubschrauber.
0: Ja, bin ich auch mal mitgeflogen mit einem.
1: Weiß ich noch. Sogar mitgeflogen?
0: Ja.
1: Ich hab's nur bis ins Cockpit geschafft, als er am Boden stand.
0: Es gab mal so ein Skelett auch, wo man drin rumklettern durfte, aber ich glaube, es war ein Kreilzahn auf dem, das weiß ich nicht mehr genau. Ist schon so lange her, kommen über 50 Jahre.
1: Interessant war immer der rote Knopf, den man nicht drücken durfte.
0: Don't push the button. Sollten wir anderen auch sagen. Ja, dann sind wir am 2.7. angekommen. Habe ich einen Todestag, den hast du nicht.
1: In der Tat, ich habe da auch einen Todestag. 1911 in München starb der Dirigent Felix Mottl. Wie die Motte, aber mit L.
0: Den kenne ich jetzt nicht. Nee, ich kenne einen, der vor 5 Jahren starb, 2021, der Jazz, Blues und auch Schlagersänger Bill Ramsey. Jahrgang 31.
1: Ich glaube, der war auch mal in Hall.
0: Ja, der war in Hall, ja,
1: klar. Beim Jazz Art Festival.
0: Jo. Dann wären wir schon am 3.
1: Da habe ich nichts.
0: Da habe ich einen Dänen, Ole Steenberg. Ein Dänen, der war Schlagzeuger bei der Gruppe Secret Oyster. Die waren super gut. Leider lebt er auch nicht mehr. Er wäre 80 geworden. Mhm. Secret Oyster, könnt ihr euch mal googeln. Dann noch ein Todestag. Da vor 55 Jahren starb Jim Morrison. Unter nicht ganz geklärten Umständen in Paris. So ein Grab kann man immer noch besichtigen und befeiern. Und dann geht's bei dir weiter.
1: Auch am 4. Juli.
0: Bis zum 6.
1: 4. Juli habe ich den Geburtstag, den 105. wäre es, in Raab, geboren in Ungarn. Aha. Der Violinvirtuose Tibor Varga. Mehr habe ich da nicht.
0: Ja, weiter so. Ich habe erst am 6. wieder.
1: Ach was.
0: Ja.
1: Jetzt lässt du mich da so hängen. Mehrere Tage lang. Und glaube ich am 4. Juli, das könnte ich mir noch sagen, hat Louis Hetzmore Armstrong gesagt, das sei sein Geburtstag. Aber das haben viele.
0: Aber nicht.
1: Das haben viele damals behauptet, weil es der Unabhängigkeitstag ist. Thema der heutigen Sendung nicht. Mehr oder weniger. Am 6. Juli dann, da wurde er tatsächlich geboren.
0: Genau. 1901.
1: Nein, Entschuldigung, nicht am 6. Juli, der wurde davor geboren. Er starb am 6. Juli.
0: Stimmt ja, er starb am 6.
1: Juli. Er starb am 6. Juli 1971 in New York. Ja. Jazz-Trompeter, Jazz-Komponist
0: mit 70.
1: Und Sänger.
0: Ja, jung gestorben, hat aber auch ein schönes Leben gehabt. Am 7.7. habe ich auch einen Todestag, der starb wahrscheinlich auch in New York, allerdings genau 30 Jahre später. Fred Neil, Singer-Songwriter, großes Vorbild von Bob Dylan, hat er zwar nie ganz zugegeben, aber hat sich gnadenlos bei ihm bedient an den Melodien und auch an den Texten. Fred Neil ist auch schon lange nicht mehr, leider. 25. Todestag war das. Und dann habe ich noch einen Todestag, vor 20 Jahren starb der Gründer von Pink Floyd, Syd Barrett.
1: Ich habe deinen Geburtstag 1911, also wäre 115 geworden, der Komponist Giancarlo Menotti. Das sagt dir wahrscheinlich kaum was.
0: Nein.
1: Ist eigentlich nur noch über eine Oper bekannt. Aber, ja. Auf jeden Fall sind wir am heutigen Tag und es ist kein Tusch da.
0: Nein.
1: Ich muss es nicht mal hören. Und du weißt es trotzdem. Das ist wie ist verhext.
0: Ist immer so.
1: Dieses Ding ist verhext. Also 8. Juli.
0: Ja.
1: Ich beginne.
0: Ja.
1: Mit wem beginne ich denn da? Hier mit einem englischen Komponisten. Nein, Entschuldigung, jetzt wird es kompliziert. Einen in Australien geborenen Komponisten, 1882.
0: Oh ja.
1: In Melbourne. Lebte dann aber in den USA. Percy Grainger.
0: Aha.
1: Ja. Dann 1900 in Trenton im Bundesstaat New York geboren, der Komponist und Pianist George Antheil, so ein kleines Enfant terrible, ja, der Jazz und Klassik vermengt hat.
0: So ein Lump.
1: Was nehme ich denn als nächstes noch?
0: Den mit Jahrgang
1: 90. Einen Bassisten.
0: Oh,
1: 1945 in Turku geboren.
0: Ja.
1: Damit darfst du raten, wo das ist.
0: Ich weiß wo, ja. Das heißt eigentlich Orbo, weil ich bin ja Schwedisch spreche.
1: Matti Salminen.
0: Das ist ein Finne auf jeden Fall, ja. Weil in Turku spricht man Schwedisch. Normalerweise.
1: Ja, aber Salminen.
0: Salminen ist nachweislich Finnisch, ja.
1: Ja. Und das reicht dann eigentlich auch schon.
0: Dann ist schön, dann habe ich jetzt heute einen 107. Geburtstag, obwohl mir die Partei nicht sehr nahe steht. Er war auch Vorsitzender dieser Partei.
1: Ja. Seit wann machen wir hier Politiker?
0: Ralf Walter Scheel hat doch ein Lied gesungen.
1: Oh ja,
0: ich habe die Single zu Hause. Und der wäre heute 107 geworden, genau. Hat es ja fast geschafft. Er ist, wie alt ist er geworden? 97, 98 so rum. Ja, ja. Unser Walter. Und dann hat heute ein berühmter Schlagzeuger und letzter Überlebender der Allman Brothers Geburtstag, nämlich JJ, genannt J-Mo Johansson. Der wird heute 82 Jahre und ist auch immer noch live unterwegs. Und dann habe ich noch einen Geburtstag. Leider ist er schon gestorben vor 7 Jahren. Der norwegische Rockgitarrist Janni Loset von der Gruppe Titanic. Die hatten ein paar Single-Hits in Deutschland Mitte der 70er Jahre. Und das war's schon, Ralf. Moment, ich muss zurück zum Mikro. Du musst gar nichts.
1: Niemand. Das war's von der G.
0: Ja. Burz.
1: Und?
0: Du.
1: Das
0: Tag.
1: Das ist ein Notiv, du hier auf Radiostörfunk.
0: Heute in der Schnellfassung. Und ich musste mich jetzt erstmal kurz sammeln, aber ich habe schon die passende Musik jetzt wieder für unser Thema 250 Jahre US of A. Eine Gruppe, die auch sehr amerikanisch war. Sie haben auch auf ein paar Covern dann die Flagge drauf gehabt. Und eine ihrer Platten hieß Freiwillige auf Deutsch, die Volunteers. Und das war der Titelsong, den sie auch live sehr gut spielen konnten. Volunteers of America, die Jefferson Airplane hören wir jetzt mit einer Live-Aufnahme aus dem Winterland Ballroom in San Francisco, aufgenommen am 25. Oktober 1969. Und da zeigen sie wirklich, dass sie es auch live drauf hatten, auch ohne Studioeffekte dieses Stück rüberzubringen. Grace Slick und die Jefferson Airplane.

0: Ja, die Live-Version von Volunteers oder eine der bestimmt 100, die es auf diversen Bootlegs gibt, aber das war eine der besten.
1: Aha. Ja. Bist du da sicher?
0: Ja, ich weiß nur, dass der an dem Tag war der Gitarrist ein bisschen indisponiert, sonst hätte er sicher noch ein viel längeres Gitarrensolo gespielt.
1: Indisponiert.
0: Wie so seine Art. Also
1: eigentlich sind doch bloß Tenöre indisponiert.
0: Fun Fact am Rande: Der Gitarrist hat den finnischsten aller Namen. Jorma Kaukonen. Und der ist immer noch unterwegs, ist jetzt 85 oder 86 inzwischen und macht immer noch inzwischen nicht keine Rockmusik mehr, sondern Country Blues, Roots Music und spielt ab und zu auch noch mit seiner anderen Band Hot Tuna, dann mit dem Basser zusammen, Jack Cassady.
1: Ja, ich habe jetzt eine Aufnahme, die 100 Jahre alt ist.
0: Nein.
1: Doch.
0: Tatsächlich?
1: Ja.
0: Was?
1: Unglaublich.
0: Doch.
1: Louis Armstrong in his Hot Fives, nachdem wir den Todestag von Louis Armstrong hatten.
0: Die heißen Fünf.
1: Die heißen Fünf, ja.
0: Ich meine nicht his Hot Dogs, sondern his Hot Fives.
1: Nein, Hot Fives. Mit dem ersten aufgenommenen Scat-Gesang der Geschichte, die Heebie-Jeebies.
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2: Das war aber kurz, aber war wahrscheinlich auch auf einer 78er.
3: Ja. Na, klar, natürlich.
2: Gab es also ja damals nichts anderes. Ja. Wenn sich die Scheibe mit 78 dreht, dann ist auch rucki-zucki over. Ich glaube, mehr wie 3 Minuten hat man da nicht mal auf eine 10-Inch draufgebracht. 100 Jahre alte Aufnahme, unglaublich. Ralf, wir sind auch langsam alt geworden. Denk mal.
3: Tja.
2: Tja, ja, ja. Ich habe jetzt auch wieder Musik aus den USA, wieder Amerikaner-Musik, sagt man in Deutschland dazu. Ich weiß gar nicht, ob die Amerikaner das selber so nennen. Amerikaner-Musik. Einen sehr bekannten, leider in Deutschland völlig unbekannten, amerikanischen Gitarristen, Songwriter Jerry Douglas, der spielt jetzt hier American Tune im Original von Paul Simon, glaube ich. Und danach Spain. Von wem ist nochmal Spain? Chick Corea?
3: Ja,
2: genau.
3: Musstest du ihn erwähnen.
2: Ist ja egal, der spielt ja nicht, sondern wir hören jetzt Jerry Douglas.

0: Jerry Douglas aus dem Jahr 2012 war diese Aufnahme. Kurz und knackig, ich habe von Spain schon wesentlich längere Versionen gehört.
1: Tja, ich habe jetzt was ein bisschen Amüsantes aus dem Jahr 1928 aufgenommen zumindest. Ui. 1952 kam es dann in Harry Smith's Anthology of American Folk Music Ballads, der Teil Ballads, heraus. Chubby Parker and his Old-Time Banjo mit King Kong Kichi Kichi Kimio. ich hoffe, ich habe es richtig ausgesprochen.
0: Ja, ja. Kichi Kichi Tada, ja, ja.
1: Ja, sowas muss dann auch sein in dieser Sendung.
0: Genau.

0: ganz schön, ja.
1: King Kong Kitschikitschikai.
0: Ich habe jetzt einen Ohrwurm, muss ich bekämpfen mit einem anderen Ohrwurm.
2: Ach.
0: Aber hier ist wieder eine Aufforderung im Text verborgen. Clean up America.
1: Oh mein Gott.
0: Ja, naja, räumen den Laden auf.
1: Das ist etwas unpassend heute.
0: Ein Stück aus dem Jahr 74 und das ist auch wieder ein bisschen politisch, könnte es da sein, in unserer Sendung sowieso. Oh. Achtet auf den Text. CeCe Hill heißt der Interpret.

0: Klassiker. Ja, leider die Single-Version, aber egal. Wir haben ja nur noch 25 Minuten, Ralf.
1: Ja, Herr M. Schnell. Ich mach schnell. Das nächste Stück kann man in voller Länge auch auf der Treppe von Schwäbisch Hall sehen.
0: Oh, jetzt wie, aber
1: ein Werbeblock. Als Wiederaufnahme dieses Jahr, überraschenderweise. Die West Side Story von Leonard Bernstein, 69 Jahre alt bereits.
0: Aha.
1: Seit der Uraufführung 1957. Und daraus natürlich ein Stück. Wir müssen natürlich auch die lateinamerikanische Bevölkerung der USA berücksichtigen. Wir hören hier Tatiana Troyanos als Anita und Luis Daiken als Rosalia. Und Bernstein selbst hat das 1984 dirigiert mit einem Studioorchester zusammen.

0: Jawohl, das war jetzt aus West Side Story.
1: Die USA sind natürlich, das wollte ich noch ergänzen, auch das Land, das Geburtsland des Musicals.
0: Stimmt. Am Broadway in den 20er Jahren.
1: Da ist er so langsam entstanden. Ja. Gershwin habe ich noch nicht gespielt.
0: Oh Mensch, aber jetzt kommt nicht Gershwin, es kommt ein weiterer Geheimtipp. Auch ein Singer-Songwriter, Daryl Scott, der auch vom Land stammt. Und der hat hier ein Stück geschrieben über einen fiktiven Ort, der heißt Goodle. Also Good Old, aber abgekürzt Goodle als Stadtname. Goodle USA, die guten alten USA. Goodle USA. Lohnt sich auch auf den Text zu achten, hier wieder. Daryl Scott aus dem Jahr 2006.

0: Und von Daryl Scott geht es jetzt zurück, wieder über 100 Jahre in die Vergangenheit rein.
1: 102 Jahre, ganz genau.
0: 102 Jahre.
1: Das Jahr, in dem die Rhapsody in Blue seine Uraufführung erlebte und auch seine erste Aufnahme mit den Uraufführungsinterpreten, nämlich mit George Gershwin selbst am Klavier und Paul Whiteman in seinem Orchester, ja, hat es ja so ein bisschen als Jazzorchester verstanden, arrangiert für dieses Orchester von Ferd Groffé. Und wie gesagt, die erste Aufnahme dieses Stücks und eine Sendung über die 52 Jahre USA kann nicht ohne dieses Stück sein.

0: So, das war es uns wert. Die letzten 9 Minuten waren das George Gershwin und das Orchester von
1: Paul Whiteman.
0: Paul Whiteman mit Big Spiderbeck, hast du behauptet, ist nicht verifiziert.
1: Der hat auch mal, ich weiß nicht, ob er darauf mitgespielt, aber er hat mal in dem Orchester mitgespielt.
0: Ah, ja.
1: Ja, mit der Rhapsody in Blue, eigentlich dem Stück, das als erstes so richtig amerikanische Musik gewesen ist.
0: Tja, ja, wenn man das so nennen kann, genau. Jetzt hören wir einen Briten wieder, der über Amerika singt. Help, save the youth of America von 1986, Billy Bragg. Und es sollte eigentlich das vorletzte Lied werden. Mal schauen, vielleicht schaffe ich dann noch das letzte. Das soll dann noch mal ein bisschen aufrütteln. Viel Spaß jetzt mit Billy Bragg.

0: Billy Bragg war das aus seiner Hochzeit in den 80ern. Da durfte er sogar bei Amiga eine Platte veröffentlichen in der DDR. Ralf, wir kommen zum Ende der Sendung und ich habe noch eine Band zum Schluss. Sie spielen Rocket USA in einer Version, die ihr nicht erkennen werdet, weil das Stück ist wirklich zerpflückt worden von der Gruppe Suicide aus dem Jahr 77. Und damit sagen wir Tschüss, oder?
1: Jawohl.
0: Jawohl.
1: Herr S. Das, und Herr
0: M., genau. Thank you.

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Einen wunderschönen guten Abend hier bei der Schizo. So, ich bin mal wieder live für euch im Studio und gar nicht ganz allein, aber jetzt schauen wir mal. Bisher haben wir noch keine Ansage, dass mein Studiogast was sagen will, aber ja, es geht ja um Musik, ne? Listen. Also, ich habe gedacht, das kann man als erstes spielen, weil ja, ey, wenn du bei der Musik, die ich spiele, zuhörst, dann wirst du schon das ein oder andere schöne Kabinettstückchen mitkriegen. Unter anderem von der Scheibe bzw. Formation Chicago. Als Chicago haben sie dann irgendwann Mitte der 70er weitergemacht. Aber ganz am Anfang ihrer Karriere, 1968, wo dieses Doppelalbum rausgekommen ist, das erste, das sie gemacht haben, hießen sie Chicago Transit Authority. Und ja, auch wenn ihr zuhören sollt bei dieser Schizophonia oder Duft oder wie auch immer, ich habe euch ja nicht vorzuschreiben, was ihr machen sollt. Das war jetzt von Chicago ein bisschen anders gemeint. Weil die haben gesagt bekommen, ey, du musst mal zuhören. Und da ist auch auf dieser Scheibe, Doppel-LP, ist auch noch The Whole World's Watching drauf. Und wenn mich nicht alles täuscht, ging es um die Ausschreitungen in Ohio, wo ja, ähnlich faschistoide Zustände waren 1968, wie sie jetzt unter der Trump-Regierung wieder sind. Und da haben sie 4 Leute umgebracht. Neil Young hat es in seinem Ohio ja thematisiert. Aber das ja, ging in dieselbe Richtung. The whole world is watching. Ja, zurzeit noch viel mehr, aber anscheinend scheint es keinen zu interessieren, was dieser Geisteskranke da verbricht. Das war's mit der Politik für heute. Jetzt gehen wir wieder zur Musik. Ich habe Billy Cobham aufliegen mit Quadrant. Viel Spaß.

Coliseum live. Das Stück heißt Tanglewood 63, wahrscheinlich 1963, aber das steht nicht dabei, sondern da ist ein Apostroph. Könnt ihr übrigens alles nachlesen auf www.hörfunk.de. Da gibt es rechts so ein gelbes Feld und da steht dann unter anderem eben Coliseum, Tanglewood und davor Wolfgang Dauner, Just Bring It Out. Und das Album This Is Wolfgang Dauner ist auf 2001 erschienen. Das war damals dieser Versand. Da hat es immer so kleine Kataloge gegeben. Die hat man mit ganz großen Augen durchgeguckt. Da gab es die gute Mucke und da gab es dann interessante Comics oder auch Bücher. Mal so Zeugs, was du so im normalen Buchladen nicht gekriegt hast. Ich weiß gar nicht, was aus dem Versand worden ist. Egal. Auf jeden Fall haben sie Wolfgang Dauner, This Is Wolfgang Dauner, rausgebracht und das Stück hieß Just Bring It Out. Davor, bereits angesagt, Billy Cobham mit dem Quadrant, da ging es dann so richtig los. Für die, die es nicht wissen, Cobham saß in der Schießbude oder man könnte auch sagen am Schlagzeug. Genau, und gerade Tanglewood 63 von Coliseum, da haben sie ausnahmsweise mal einen Chorgesang am Start und so weiter. Ne? Normalerweise war das ja Chris Barlow, der da gesungen hat. Ein so dermaßen freundlicher und sympathischer Mensch. Hammer ab. Ich weiß gar nicht, ich glaube, der lebt auch nicht mehr. Also die meisten leben nicht mehr von Coliseum. So ist es halt. Bei Platz für den Tiers, die ich jetzt aufliegen habe, weiß ich das auch nicht ganz genau. Die haben, von denen habe ich auch ein Live, Doppel-Live-Album dabei, wie von Coliseum. Das von Coliseum heißt Live, das von Platz für den Tiers heißt Live in Concert. Ist etwas später aufgenommen, ich meine 75. Und da interpretieren sie ein Stück von der Laura Nyro, And When I Die. Und das ist ja eh schon irgendwie auch vom Text her ein Stück, das finde ich schon total toll. Aber die Live-Version hier, die ist was für Tuba und Tenorhornspieler. Und warum? Naja, da macht einer ein schönes Solo und das hast du ja sonst sehr selten. Hier sind Blood, Sweat and Tears and When I Die mit dem Tuba-Solo.

Reading Machine vom Wolfgang Dauner. Naja, so ein genialer Pianist. Davor, ja, brauchen wir fast nicht absagen, oder? I'm a Man von Chicago Transit Authority. Und angefangen hat der Dreierpack mit Blood, Sweat and Tears and When I Die. Wie gesagt, ein Stück von Laura Nyro und ich hoffe, ihr konntet das Tuba-Solo so richtig genießen. Da gibt es übrigens auch ein Video davon, drum, sonst wäre ja vielleicht gar nicht auf die Idee gekommen, dass das ein Tuba sein kann. Wer spielt denn ein Tuba-Solo? Aber super funky, hm? Hat schon Spaß gemacht. Jetzt habe ich noch eine Scheibe dabei, die ich noch nicht laufen hatte, und zwar von Herbie Mann, dem Querflötenspieler, Live at the Whiskey a Go Go. Und zwei tolle Stücke auf jeder LP-Seite 1, aber was mir nicht gefällt, sie sind ausgeblendet und es wäre nicht nötig gewesen, weil das Oh Baby, was ich euch jetzt vorspiele, hat gerade mal 15 Minuten, da wären doch locker noch 5 auf die Seite draufgegangen. Ach, schade eigentlich. Aber vielleicht hat er hinten raus auch, beziehungsweise er hat hinten raus auch ein bisschen improvisiert. Und naja, vielleicht ist danach einfach die Jam nicht mehr ganz so gewesen, dass sie die so veröffentlichen wollten. Also, jetzt haben wir Herbie Mann aufliegen. Übrigens mit Roy Ayers an den Vibes und 4 weiteren Musikern, aber ich habe keine Zeit, das jetzt alles da vorzulesen. Whiskey a Go Go, live 1969, Oh Baby, Herbie Mann.

0: 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Und das gerade war Herbie Mann live at the Whiskey A Go Go mit Baby. Und hinten raus ist er dann ein bisschen, ja, wie soll man sagen, Kreativfahrer Feuerscher. Er hat irgendwie nämlich so zusammengepasst. Und wie immer muss ich Gas geben, weil, naja, ich habe halt jetzt noch ein paar längere Stickle aufliegen. Also ich meine, gut, das war ja auch schon 15 Minuten. Nee, Unit 7 heißt das nächste. Live gespielt von Blood, Sweat & Tears auf ihrem Album Live in Concert. Und danach kommt der absolute Banger, den ihr sowieso erkennen werdet. Seid gespannt.
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0: jetzt grätsch ich gleich schon wieder rein irgendwie. Da Billy Cobham, ja, das ist ja eh von Alliance Stratos ausgefadet worden. Ne? Stratos, Billy Cobham, geniales Stück und der saß da in seiner Schießbude. Ich glaube, das sollte man sich auch mal ein Video angucken. Hammergeil. Davor Platz für den Tears mit Unit 7 und wir gehen direkt weiter zu der anderen Jazzrock-Formation oder Brassrock-Formation. Ja, so Brassrock war es jetzt nicht unbedingt, weil die haben bloß einen Bläser dabei gehabt, der dafür gleichzeitig auf Klarinette und Saxophon gespielt. Dick Hexel Smith und das sind natürlich Colosseum. Ich habe auflegen Walking in the Park.
1: Thank you.

Row im 58 Chicago Transit Authority von ihrem ersten Doppelalbum. Davor Walking in the Park mit Colosseum und jetzt kommt nochmal Wolfgang Dauner und dann melde ich mich nochmal ganz kurz.

Ja, das war sie fast schon wieder. Das gerade war noch Wolfgang Dauner mit Jive Samba. Erschienen auf 2001 Brain. Das war richtig nice. Das Stück heißt, die Scheibe heißt This is Wolfgang Dauner. Ansonsten hatte ich euch noch Colosseum Live dabei. Die erste von Chicago Transit Authority. Herbie Mann mit Live at the Whiskey a Go-Go und The Best of Billy Cobham. Ja, da habe ich leider nichts anderes. Also ich halt, ne? Du kannst halt da nicht alles haben. Und natürlich Blood, Sweat and Tears in Konzert. Und von denen habe ich jetzt dann auch gleich noch ein Stückle. Möchte ich aber nicht vermissen, euch noch auf eine Show, auf eine ganz neue Show. Wir haben Juli, der Sendeplan. Es gibt eine Änderung am Freitag, 19 Uhr, hinzuweisen. Der Randy hat nämlich, spielt da Platten oder CDs, und zwar eine, und gibt euch Hintergrundinformationen hierzu. Die Show heißt A-Side, B-Side, ein bisschen angelegt an AC/DC, und ich kann euch nur empfehlen, hört da mal rein am Freitag 19 bis 20 Uhr A-Side, B-Side mit Randy, unser neuer Redakteur hier. Okay, das war die Shitzone, aber nicht ohne eben von Blood, Sweat and Tears. Nochmal, ja, ich habe I'm a Man von Chicago gespielt, dann spielen wir halt jetzt Spinning Wheel von Blood, Sweat and Tears live in Konzert. Danke fürs Zuhören, ich freue mich, wenn ihr wieder dabei seid, wenn es wieder heißt Mittwoch, over 8 Uhr durch in 2 Wochen, und wie üblich, es gibt wieder total was anderes. Hey, gut gehen lassen, verkocht nicht in dem heißen Sommer. Ich hoffe, wir hören uns. Bis dann, ciao.

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1: Hallo und herzlich willkommen in Mrs. Pepsteins Welt. Das ist, oh je, schon die September-Ausgabe 2025. Ein bisschen heißt das, der Sommer ist over, aber ich gebe noch nicht ganz auf und gebe dem Spätsommer noch eine Chance. Und dann kommt sowieso meine Lieblingsjahreszeit, Herbst. Genug der Jahreszeitenphilosophie. Was gibt's heute in dieser Sendung? Also ich nehme euch heute mit ins Nagelstudio. Ja, ihr habt richtig gehört, ich war in einem Leipziger Nagelstudio und habe mir die Nägel machen lassen und dabei mit Minky gesprochen, die dort dieses Nagelstudio, diesen Laden, muss man sagen, betreibt. Ja, der Laden heißt Sex Nails und Minky ist eine absolute Tausendsassa-Person, wie sich im Rahmen dieses Interviews dann gleich herausstellen wird. Ich warne euch schon mal ein bisschen vor, die ganze Sache ist dieses Mal akustisch herausfordernd, denn es gibt einen Hund, schönen Gruß an Otto, und es gibt noch eine weitere mitarbeitende Person. Liebe Grüße auch an dich und liebe Grüße auch an deren Kundin. Manchmal hört man die auch im Hintergrund, manchmal hört man so ein Zzzz. Das ist dann die Aushärtungsmaschine. Ich weiß nicht, ob die so heißt. Manchmal hört man es auch schleifen, hämmern und ventilieren. Bitte lasst euch davon nicht abhalten und habt viel Spaß mit mir und Minky im Nagelstudio. Und vorher bekommt ihr aber noch einen Song von der Leipziger Band Kappertult. Die habe ich letzte Woche live gesehen auf der Sommerbühne im Panometer. Und leider waren ja jetzt letzte Woche die letzten Konzerte dort an dieser Location. Und ich muss nochmal einen herzlichen Dank ans UT und ans Werk 2 rausschicken, dass ihr das dort gemacht habt über die paar Jahre. Es war ja nicht so lang, aber es waren immer sehr schöne Konzerte, die ich dort gesehen habe, und ich muss sagen, dieses Konzert von Kappertult am Mittwoch vergangener Woche waren für mich was ganz Besonderes, weil ich die ja zuletzt gesehen habe auf meiner eigenen Party, 25 Pepstein, und jetzt konnte ich die nochmal ohne diesen Party-Stress drumherum irgendwie viel besser genießen. Was für eine fantastische Band. Ich hoffe, euch steht die Zukunft offen. Ich freue mich wahnsinnig auf ein neues Album, was dann irgendwann kommt. Und bis dahin hört ihr jetzt nochmal den Song Leck mich von Kappertult. Und im Anschluss geht's direkt weiter ins Nagelstudio.

0: Ja, herzlich willkommen heute in Mrs. Pepsteins Welt. Es ist Freitagmorgen 10 Uhr. Ich bin in Leipzig in der Kolonnadenstraße und wie ihr vielleicht hören könnt, bin ich in so einer Art Werkstatt. An so einem Ort, an dem gearbeitet wird. Genau, weil ich lasse mir heute die Nägel machen.
1: Das hat Otto.
0: Und ich bin gespannt, ob das hier alles so akustisch funktioniert. Geil. Fängt schon super an.
1: Ja, das ist einfach Otto, der ist immer so.
0: Ja, das macht aber nichts, wenn, also sozusagen, das dürfte eigentlich, wenn das Mikro in Richtung deines Mundes ist, kein Problem sein.
1: Außerdem gehört Otto dazu.
0: Der gehört ja dazu, genau. Es wäre nur blöd, wenn man uns dann nicht mehr versteht.
1: Wir melden nur, wenn Leute reinkommen.
0: Ja, ja. Ja, und mein Gast heute in der Sendung ist Minky. Hallo.
1: Ja, hallo.
2: Und Otto.
0: Genau. Und Otto, genau. Das ist alles hier schon sehr, sehr lustig auch.
1: Was Otto sind schon. Kann gerade jemand rein, hat Pakete abgeholt.
0: Ja, alles gut.
1: Das ist jetzt so,
0: normal ist auch ein bisschen so ein Experiment, ob das heute so funktioniert, ein Interview zu machen. Im schlimmsten Fall muss ich dann nochmal wiederkommen. Oder du musst dann doch zu mir kommen.
1: Ja, aber du willst da ein bisschen auch, wie es so ist, einfangen.
0: Genau,
1: und das,
0: genau.
1: Das ist ja dann
0: genau, genau.
1: So bunt und
0: du,
1: so
0: du kannst jetzt, genau, du, jetzt werden erstmal meine schon gerade lackierten Nägel ab, der Nagellack
1: genau, entfernt. Wir machen ja Natural Nails. Das heißt bei uns immer, wir machen Nägel mit der Naturnagellänge. Und ich weiß ja noch gar nicht, auf was du Lust hast. Du hast mir noch gar nichts verraten. Hast du Ideen?
0: Also ich will auf jeden Fall was Buntes natürlich. Das kann man vielleicht erahnen. Ich bin morgen auf eine Hochzeit eingeladen. Genau, und die Braut, die trägt, glaube ich, was Orangenes. Deswegen dachte ich, irgendwas so in Orange oder vielleicht sogar Neon-Orange könnte irgendwo enthalten sein.
1: Ja.
0: Und irgendwo könnte noch ein bisschen Brad drin sein aus dem letzten Brad-Sommer.
1: So Neon.
0: Ja.
1: Voll gern. Und bunt.
0: Ich habe halt es sehr geliebt, dieses Haptische hier. Ne? Du hast
1: ja,
0: mir
1: so
0: beim letzten Mal
1: ne?
0: So Poolnägel gemacht. Und ich mochte dieses Haptische, dass ich sowas habe an manchen, es muss vielleicht nicht an jedem Nagel sein,
1: ja.
0: Aber an denen, die man nicht so oft in Verwendung hat, zum Rumfummeln. Ich fand das
1: ja,
0: ganz
1: es
0: schön.
1: Gibt so, es gibt so, also, so genau. Bewegungen. Entweder man macht meistens so
0: ja.
1: Oder so. Also sind, okay. Es gibt so bestimmte,
0: ja.
1: Also der Daumen ist dafür immer super.
0: Ja.
1: Gut oder der hier, so Ringfinger, weißt du?
0: Ja, genau.
1: Weil das einfach die sind, die da fummelt man dann doch immer
0: genau,
1: gerne mal
0: genau.
1: Ein bisschen dran rum, ohne dass man es merkt oder so manchmal.
0: Ja. Ja, ich glaube, Zeigefinger oder kleiner Finger wäre mir jetzt auch.
1: Ja, genau.
0: Das ist ja meistens auch zu klein. Ne?
1: Voll. Ach, das geht alles. Weil Nagelbetten sind ja auch so unterschiedlich groß und so von Personen. Und das kriegt man auch, das sind dann so Miniaturwelten. Wir stehen da schon auch auf so Detailkram, ne? Sich da so richtig.
0: Und wie ist es dann? Also ist es jetzt so normal, entweder kommen die Leute schon mit einer Vorstellung her oder?
1: Von bis gibt's da alles. Also das kann sein, dass jemand hier mit einem Moodboard kommt und hat dann irgendwie schon 10 Nägel vorgezeichnet. Das ist aber sehr selten. Bis hin zu, oh, ich habe heute gar keine Idee, aber vielleicht was Grünes. Also weißt du, so in dem Range, das kann alles sein. Und wir können auch mit allem was anfangen. Manche schicken auch vorher schon Sachen. Manchmal finde ich es auch ganz gut, vorher das schon zu wissen. Vor allem, wenn ich die Person noch nicht so kenne, weil ich einfach garantieren möchte oder für mich selber auch so sicher sein möchte, dass das, was gewünscht ist, was man sich so ungefähr vorstellt, dass ich das auch kann, weißt du?
0: Ja.
1: Dass man nicht dann nicht herkommt mit einer Erwartung und dann habe ich, weiß ich nicht, die Materialitäten gar nicht da oder so. Und wichtigste ist mir natürlich, dass man hier rausgeht und happy ist. Deshalb ist es manchmal ganz schön, vorher schon sowas zu wissen, aber ich brauche das null. Und ich liebe auch diese Spontanität da dran, weißt du?
0: Mhm.
1: Dass man herkommt und dass ich nicht genau weiß, was ich vorher mache.
0: Ja.
1: Und das ist ganz viel Gefühl. Also so in dem Moment sein, quatschen, nachhören und dann einfach machen.
0: Ja, und dann kriegt man hier noch so Kaffee, Wasser und Gummibärchen.
1: Ja, immer vegane Gummibärchen.
0: Mhm.
1: Weil viele ja auch nicht essen und so. Und dann vergisst man manchmal und dann so in der Schnelligkeit des Tages.
0: Ja.
1: Und dann ist ein bisschen Zucker manchmal gar nicht verkehrt.
0: Ja.
1: weißt du?

0: bist du eigentlich dazu gekommen, anderen die Nägel zu machen?
1: Ich habe das quasi für mich selber entdeckt, also habe selber mir Nägel machen lassen und wollte dann, ich wollte ein bisschen andere Sachen, die man halt sonst nicht in Studios bekommt und auch, ja, auch so die Atmosphäre in den Studios hat mir einfach nicht so gefallen. Und dann habe ich angefangen, das für mich selber zu Hause einfach zu machen. Und das ist ja eine Riesenwelt, also unendlich, ne? Da gibt es keine Grenzen. Und ich bin voll eingetaucht und habe das bei mir zu Hause gemacht und habe angefangen und dann halt aus Ermangelung an, ich habe ja nur 10 Finger, üben wollen, habe ich dann halt einfach gefragt Freundinnen, ob die Bock haben vorbeizukommen. Wir haben super viel geraucht und super viel Sekt getrunken und ich habe nebenbei Nägel gemacht, wir haben Musik gehört, wir haben gelabert. Das war einfach auch das Schöne, dass man dann so ein paar Stunden, weil das hat dann immer ewig gedauert, ein paar Stunden zusammensitzt und sich halt komplett updaten kann. So lange reden, bis einem nichts mehr einfällt, weil man alles schon erzählt hat. So. Und das war mega schön. Und sich so nah zu sein und so, ne, es ist ja schon sehr privat, man ist sich ja sehr nah, obwohl man sich ja, vielleicht sonst nicht so eng aneinander sitzt. Das war irgendwie sehr heimelig und schön. Und das habe ich dann einfach eröffnet quasi so und habe dann gesagt, okay, ich habe jetzt Lust, mehr Menschen da zu haben, mehr auszuprobieren und so. Und habe das dann ein bisschen geteilt und gesagt, dass ich das öffentlicher machen möchte. Und dann kamen die Menschen einfach so in mein Wohnzimmer und saßen dann an meinem Wohnzimmertisch mit mir. Und ich habe da so 3-4 Sachen angefangen und dann immer mehr und mehr dazu geholt.
0: Und jetzt kannst du vielleicht mal kurz sagen, was du jetzt gerade machst?
1: Ja, genau. Wir haben hier so ein Geräusch. Das ist eine Tischabsauge, nennt sich das, ne? Die den Staub so einsaugt. Ah, okay. Genau. Und ich habe hier so einen kleinen Flammenbit und mache jetzt erstmal deine Nagelhaut. Das ist so die unsichtbare, die klebt quasi auf der Nagelplatte. Zuerst habe ich mit einem Rosenholzstäbchen die Nagelhaut hinten so ein bisschen die Nageltasche so angehoben, geöffnet, damit ich da so reinkommen kann. Und jetzt entferne ich quasi die Nagelhaut, damit die Nagelplatte richtig schön sauber ist. Ist halt optisch auch immer ein bisschen schöner, ne? Und vergrößert auch nochmal die Nagelplatte.
0: Und ist das dann so, dass das wächst aber dann wieder nach, ne? Wenn ich jetzt in 6 oder 8 Wochen wiederkomme, ist das wieder nachgewachsen?
1: Ja, das wächst wieder nach, umso öfter, ne? Also wenn man kann, das ist schon auch pflegend, das wächst weniger nach, wenn das ordentlich gemacht wird, wenn es nicht zu invasiv gemacht wird, sondern zart. Dann kann das auch dazu kommen, dass die Nagelhaut weniger nachwächst. Und auch wenn du zum Beispiel Nagelöl benutzt, es gibt so verschiedene Sachen, genau, damit die Nagelhaut nicht so stark nachwächst. Zum Beispiel auch die Nägel nicht zu kurz schneiden. Also Nagelhaut ist so ein Schutzmechanismus vom Körper, der will halt den Nagel schützen, also die Nagelhaut will den Nagel schützen. Und umso rabiater du quasi mit deinen Nägeln umgehst, umso mehr wächst die. Und wenn man da pflegend damit umgeht, dann beruhigt sie sich auch wieder. Ja. Genau. Und dann gibt es aber auch so Veranlagungen. Ich habe zum Beispiel Nagelhaut des Todes. Meine Nagelhaut ist der Wahnsinn. Ja, es ist kilometerweit wächst. Die kannst du zugucken nebenbei. Wie so ein, Bambus. Das ist echt schlimm. Aber ist ja, ich kann mitleben. 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

0: Yeah, the Swans.
1: Oh! Ja, du hast jetzt schon erzählt, dass du quasi zu Hause angefangen hast und irgendwann jetzt hast du aber, habt ihr hier so einen schönen Laden? Oder genau. Du hast den Laden, ne? In der Kolonnadenstraße?
2: Genau, den Ort hier, ich wurde quasi von der Straße gepflückt. Und zwar, ich war in der MDWK bei einer Ausstellung von Harry Hachmeister, genau. Und da lief ich so rum und war mit einer Freundin, die auch unser Logo gemacht hat, Aurelia Markwalder, und die hat mich damit hingeschleppt und dort haben wir Karin Laube getroffen. Und Karin und Philipp, also Philipp Neumann, die haben hier diesen Laden gehabt. Und da war vorne, also da, wo wir jetzt quasi sitzen, das Emsin drin.
1: Ja.
2: Und Karin hat mich so angequatscht und meinte so, ey, du bist doch die diese geilen Nägel macht und du siehst immer so cool aus und du läufst immer die Straße so hoch runter, ich sehe dich immer. Hast du nicht mal Bock, wollen wir uns nicht mal zusammensetzen? Wir wollen vorne im Laden was anders machen. Vielleicht hast du ja Lust, mit in dem Laden zu sein. Und ich war so, Gott. Ich wohne hier 50 Meter entfernt, ne? Also das muss man dazu sagen. Und hatte halt vorher auch schon so Überlegungen mit, ich will einen Laden, ich will ein bisschen Concept Store, ich will aber vor allem so, die Nägel sind so das Hauptding und wo mache ich das? Ich bin durch die Straßen gelaufen in Leipzig und habe so ein bisschen versucht, mich reinzufühlen, wo ich sein möchte mit meinem Ort so und war immer so, ja, also, aber am liebsten eigentlich an der Kolonnadenstraße. Und dann kam halt Karin und das war so, what? Und dann sind wir essen gegangen und haben gequatscht, aber über 1000 Sachen so und gelabert und so.
1: Ach, was war noch mal
2: und
1: mit dem
2: übrigens,
1: Laden?
2: Ja, das machen wir jetzt. Ja, okay, cool. Und dann war das halt so, dass hier erstmal auch noch ein paar andere, also zwei andere Personen mit drin waren hier vorne im Raum, die so eine Art, ja, wie man das so geteilter Arbeitsplatz mäßig.
1: Coworking Space.
2: Genau, so nennt man das. Und dann sind die beiden, die hier drin waren, aber auch so nach und nach rausgegangen. Und ich habe dann die ganze vordere Ladenfläche übernommen. Und hinten ist aber immer noch vom Emsin das Lager. Ja. Deswegen stehen da so Bücher rum und Magazine und so. Und Philipp ist auch immer am Rein- und Rauskommen. Mhm. Und hier irgendwie hinten im Büro sitzen und Sachen machen und Calls machen und so.
1: Na, Philipp hatte den Laden ja mal, wir hatten den Laden ja mal vor Radio Blau. Gab es sozusagen, ja, daher, also ich kenne Philipp auch schon lange.
2: Okay, genau.
1: Das lädt sich dann ein Dorf.
2: Auf jeden Fall. Es läuft super, also das funktioniert mit uns sehr gut, mit Philipp, Karin und mir.
1: Oh, ups, jetzt ist es ja ab, ich habe ganz genau hingeguckt.
2: Ja. Also die hier, genau, ja. Die wir mal gemacht haben, ja. In der ASPN-Galerie, ja. Die zwei.
1: Liebe Grüße an Arne.
2: Genau, liebe Grüße. Da gehe ich mit dem Fräser ran und da wird quasi die Oberfläche abgenommen, mhm. Ne? Und so ein ganz bisschen von dem Material lasse ich drauf, weil ich will natürlich nicht auf deinem Naturnagel rumfallen. Da muss man einfach vorsichtig sein, genau. Und dann mache ich da auch eine ganz normale Maniküre, so wie bei den anderen auch. Und dann können wir wieder neu anfangen. Oh, ich weiß auch schon, wie wir es machen.
1: Okay.
2: Genau. Ein bisschen Farbenfilter gucken. Aber du hast ja auch so geile Armbänder, das ist ja auch schon Farbinspo. Voll.
1: Ja, nee, bunt, nicht bunt geht, ist indiskutabel. Ich könnte niemals so existenzialistisch komplett in Schwarz rumrennen.
2: Muss
1: ein Glück. Genau. Ja. Aber vielleicht können wir für die Leute, die nicht aus Leipzig sind, weil meine Sendung läuft ja auch in anderen Städten, mal noch kurz beschreiben, was die Kolonnadenstraße eigentlich so für ein Spot ist in Leipzig. Das ist in der Nähe vom Zentrum, quasi zwischen Park und Zentrum, kann man vielleicht so grob sagen. Und traditionell ist es, glaube ich, so, ich weiß gar nicht, war das? Nee, es war kein ArbeiterInnenviertel.
2: Naja, die Häuser teilweise schon, also die neueren, genau. Und du hast hier unten, waren das alles so Läden. Du siehst ja teilweise auch noch an den Läden so alte Türen oder so Schilder, hier Wurstwaren und so. Bei uns war mal ein Blumenladen. Es kam sogar mal eine Frau vorbei, so eine, die meinte, sie hat früher hier mal in dem Laden gearbeitet mit ihrer Freundin, hat so eine Städtetour gemacht. Und wollte gerne mal reingucken. Einfach so, total süß.
1: Naja, und dann gibt es ja das Ciao Tschüssis zum Beispiel gegenüber, das kennen vielleicht manche, da sind ja auch noch richtig schön Kacheln hinten drin, ne?
0: Genau.
1: Da war ja ein Wurst, glaube ich, ein Fleischerladen.
0: Das habe ich mich gefragt, weil du siehst ja an der Tür diese Zeichnung. Und ich habe, für mich sieht es eher aus wie so ein Kebab, aber...
1: Nee, also oder eine Bäckerei.
0: Kann das sein?
1: Als wäre das so ein Riesen, als wäre es so ein Riesen eine Torte oder sowas.
0: Ich kann es nicht genau, wir haben uns das auch schon gefragt. Aber vielleicht weiß das ja auch Miriam.
1: Ja, die können wir mal fragen.
2: Weil die hat sich ja sicherlich mit den Vermietenden auseinandergesetzt und die hat es bestimmt schon mal erzählt. Genau, das Ciao Tschüssi ist hier, dann haben wir das, was auch wichtig ist, die Libelle hier vorne. So ein linksorientierter, organisierter, freier Raum, also eigentlich ein Verein, aber die machen ganz viel Küfer heute zum Beispiel und auch Veranstaltungen, die sie unterstützen, das ist echt cool. Dann gibt es das Izumis, das ist ein japanisches Restaurant, auch ganz süß und ganz klein, das ist ein Familienbetrieb.
1: Na und weiter vorne gibt es ja dann einfach ist noch die Freiwilligenagentur, die gehört jetzt nicht so richtig zur Kolonnadenstraße, aber finde ich auch noch eine wichtige Einrichtung irgendwie in Leipzig, die so Ehrenamt vermittelt.
0: Ja.
1: Und ansonsten ist die, konzentriert sich das schon auf so einen Straßenabschnitt hier, ne?
2: Genau, das ist diese eine Straße, die ist ja auch so besonders gebaut. Da gibt es vorne den kleinen Dorotheenplatz, diesen Grünstreifen, der dann noch so dranhängt und du hast halt hier... Das ist der Wahnsinn, du hast hier unglaublich gutes Licht. Also die Sonne geht hier unter und dieses Licht in dieser Straße ist einfach wahnsinnig schön am Abend. Und dann blüht es auch auf. Also jetzt ist hier noch echt, wir haben jetzt 10, kurz nach 10 irgendwie. Da schläft hier alles. Und das gegen frühen Abend blüht das hier so auf und das hat dann so einen südlichen Flair. Also es ist so, man sitzt draußen, man holt sich einen Kaffee vorne im späten Vogel oder... ein Eis in der kleinen Eisdiele und früher war auch immer so ein Kiosk, der war auch, also so ein Späti, dann wurde hier gecornert, es gibt ja hier auch so ein paar Bars und das ist so ein bisschen, so, hat so einen leichten dörflichen Touch auch, weil man kennt sich, also man sitzt so draußen, das ist voll schön.
1: Na, ich habe im Juni ja von hier aus dem Kunstverein gesendet und da habe ich mir das genauso vorgestellt, dass es voll schön ist und abends und dann kommen so Leute vorbei und dann hat es leider geregnet. Es ist irgendwie gar niemand vorbeigelaufen. Das ist ein bisschen schade.
2: Ja gut, wenn es regnet.
1: Wir können mal über deine Musik reden und du kannst dir mal jetzt einen Song anmoderieren. Du hast eine ganz tolle Liste mir geschickt. Ich war ganz happy, weil da ganz viele Sachen dabei sind, die ich selber auch sehr gut finde. Und
2: ja, Musik ist auf jeden Fall ein Riesenteil hier auch von dem Tag, den wir hier immer verbringen. Also wir hören halt die ganze Zeit Musik. Und das macht auch viel. Wir sitzen hier auch manchmal, also meistens ja zu viert, manchmal auch zu sechst hier und singen dann alle mit und so. Ja. Das ist echt ganz geil. 90er-Jahre-Playlisten gibt es auch gerne mal und so. Musik ist wahnsinnig wichtig, weil die inspiriert auch und die macht gute Laune.
1: Genau. Ja, die mussten wir jetzt heute gezwungenermaßen ausmachen, das tut mir leid. Aber ihr im Radio könnt jetzt einen Track hören. Du darfst jetzt einen aussuchen.
0: Aber welchen?
1: Na, ich such dir einen aus. Also der erste auf deiner Liste, den können wir auch
2: ja, wir nehmen den einfach, genau. Stereo Total, ich liebe Stereo Total, schon immer. Also ich bin nach Leipzig getrennt mit 16, um Stereo Total Konzert zu sehen im Coney Island.
1: Ja, da war ich auch. Stimmt, weil
0: da waren
1: ich habe eine ganz enge Beziehung zu der Band. Es war die erste Band, die ich interviewt habe, tatsächlich.
0: Oh.
1: Und ich war auch oft bei denen, oft nicht, 2-3 Mal auch bei den beiden zu Hause.
0: Ja.
1: Und habe auch mit Brezel ein Interview gemacht, nach der Band von François.
0: Wow. Ui, das mache ich auf jeden Fall.
1: Und du hast dir schön von hinten ausgesucht, was eigentlich ein super Abschiedssong wäre als letztes, aber warum spielt man den nicht? Wir können den als erstes in der Sendung spielen.
0: Ja, auf jeden Fall.
1: Dann hört ihr den jetzt, während mir hier die Nagelhaut abgeknipst
0: wird. Upsi,

0: bist dann ja nicht in Leipzig geblieben, ne?
1: Nee, ich bin da mit meiner besten Freundin. Da habe ich noch in Mühlhausen in Thüringen gelebt und ich bin mit meiner allerbesten Freundin, La Belle Mira, getrennt und wir sind nach Leipzig, vielleicht waren wir auch 15, also so, wir waren echt super jung. Und wir sind heimlich natürlich nach Leipzig getrennt, um dieses Konzert zu sehen. Das war auch noch mit Angel Reed.
0: Oh ja.
1: Genau, und oh, wie heißt er? Von Jeans Team. Ja, genau. Mhm. Genau, von Jeans Team. Die waren da noch mit dabei, also richtig große Besetzung. Und es war einfach großartig. Mega Fan. Fangirl von beiden und von François auf jeden Fall. Die war einfach, oh Gott, und auch die Bücher von ihr, ne? Mega, ich war einfach, die war so hot, die Frau. Genau.

0: auf dem Konzert.
1: Moment mal. Also Klaus ist...
0: Klaus Kornfield.
1: Genau. Klaus Kornfield. Vielleicht kennen manche von euch, jetzt macht er diese Musikkatzen gerade. Zumindest viral könnt ihr die Zeichnung, also genau, zeichnet auch. Aber ich glaube, so die bekannteste Band von Klaus ist eigentlich Throw That Beat in a Garbage Can. Zumindest die älteren Band, die noch kennen.
0: Voll.
1: Ja.
0: Und Klausi hat in der Eifel gewohnt, bei Thomas D. in der WG. Und ich habe einen sehr guten Freund, der Clüso, den man vielleicht auch kennt, so musikalisch.
1: Aus genau. Thüringen, ja.
0: Und Clüso und ich haben auch mal zusammen gewohnt und ich war auf einem Clüso-Konzert Backstage und da haben wir Klaus die Haare abrasiert. So haben wir Klaus kennengelernt. Der war auch im Backstage.
1: Hast du also noch nicht die Nägel gemacht? Und,
0: nee, und
1: Thomas D. Hat nicht mehr als Friseur gearbeitet, deswegen
0: ja,
1: hast du das gemacht.
0: Ja, auch Friseur.
1: Ah, das wusste ich nicht.
0: Hat auch Friseurlehre und dann ging das irgendwie drum und irgendwer hatte einen Rasierer dabei, wie man das so hat. Irgendwie im Backstage. Und dann wurde dem Klaus die Haare rasiert und ich habe Klaus gesehen und dachte so, boah, was ist denn das für ein Typ?
1: Ja.
0: Der ist ja mega cool. Und ich kannte halt irgendwie auch so musikalisch niemanden, der aus so einer Richtung kommt. Ich habe halt die ganze Zeit immer nur in so Hip-Hop-Kreisen rumgehangen. Und das war so eine Offenbarung. Und dann haben Klaus und ich uns kennengelernt und sind so abgehangen in Köln. Und ich habe dann mitgekriegt, dass er ein bisschen Musik, also dass er Musik macht und so. Und dass er diese kranken Comics zeichnet. Und ich war total Fan. Und dann haben wir irgendwann halt mal so festgestellt, dass er einfach 16 Jahre älter ist als ich. Und wir haben das nicht so geglaubt und wir waren total verliebt ineinander und sind wir zusammengekommen.
1: Ja.
0: Genau, wir waren ein Paar und so bin ich quasi mitgefahren, wenn er Konzerte gespielt hat. Und irgendwann hat er halt gesagt, ich stelle dich jetzt mit, genau, auf die Bühne. Und das erste Konzert, da hatte ich eine Triangel. Genau, hatte ich eine Triangel und habe also U's und A's gemacht. Genau. Und das war so startete das Ganze.
1: Ja, ich habe ja Klaus irgendwie viel später erst kennengelernt mit dem Miniaturorchester.
0: Ah.
1: Und das kriege ich im Kopf jetzt visuell nicht so zusammen. Dich und diese Hippie-Gruppe.
0: Nee, da bin ich auch nie dabei.
1: Da warst du ja nie dabei.
0: Genau,
1: ja.
0: Das war für mich vorbei. Ich bin nicht so hippiesk, da war ich meistens so ein bisschen so, weiß ich nicht. Ich bin mehr so Punk.
1: Ja. Genau. Aber nimm mich mal mit in die Zeit. Also das war so in Nullerjahren habt ihr Musik gemacht?
0: Nullerjahren, ja, wir haben 10 Jahre bestimmt Musik zusammen gemacht. Und das wuchs halt so. Also auch meine Rolle in der Band und so, genau. Mein, was soll ich sagen? Ich habe dann auch Lieder geschrieben und einfach mehr übernommen. So. Aber ich bin da auch, oder durfte auch so reinwachsen. Ne? Die anderen waren alle Musiker, die mit uns unterwegs waren und so. Und ich kann ja auch gar nichts spielen. Ich habe das einfach nur so aus Lust und Bock und aus, ich mache jetzt einfach, ich drücke jetzt einfach irgendwelche Tasten und finde es lustig. Mitgemacht und habe aber dann auch irgendwann so Bandmanagement übernommen und Touren teilweise auch organisiert und das Merch und die Finanzen, alles was so ein bisschen im Background war, immer mehr übernommen. Genau.
1: Dann hören wir jetzt noch einen Song von Katze, oder?
0: Okay, das ist.
1: Wir haben noch gar nicht gesagt, wie die Band heißt eigentlich.
0: Ja,
1: die Band heißt Katze.
0: Halt.
1: Genau. Genau, und dann hören wir jetzt.
0: Dann hören wir ein Lied
1: den
0: von
1: Fan,
0: genau,
1: den Fansong.
0: Ja, größter Anhänger.
1: Ja.
0: Genau, das war mein erstes Lied.
1: Mhm.
0: Und ich lieb's immer noch. Das war mein Favorite. Das haben wir jetzt.
2: 1, 2, 3, 4.

0: Ja, also das war jetzt Katze. Und heute machst du aber keine Musik mehr. Wir kommen jetzt wieder zurück zu den Nägeln vielleicht.
1: Ja, genau.
0: Jetzt wird gerade,
1: wir rauen jetzt die Oberfläche deiner Nagelplatte an.
0: Ja.
1: Das macht ein bisschen Grip.
0: Ja.
1: Und dadurch Grip. Genau. Und dadurch halten die Produkte. Das hat ja alles super gehalten hier, ne?
0: Ja. Ja, ja, das hat echt sehr gut gehalten. Aber ich hatte auch, gut, ich arbeite jetzt auch nicht so viel mit den Händen, dass ich jetzt irgendwie sehr oft so Hände waschen muss oder so.
1: Ja, ja, ja. Oder
0: das hilft bestimmt.
1: Oder du gärtnerst extrem.
0: Nee. Ja. Nee, das mache ich nicht.
1: Das ist gut.
0: Also für die Nägel, ja. Wir machen jetzt hier ja Natural Nail, hast du gesagt.
1: Genau.
0: Aber es gibt ja auch diese, also wirklich viel krasseren Nägel noch, die ihr auch macht, ne? Also ein bisschen so Klauennägel.
1: Meine Krallen,
0: das,
1: ja.
0: Die Krallen, aber ich kann mir überhaupt nicht vorstellen, wie man damit Gartenarbeit macht.
1: Ich glaube damit, ja, du benutzt dann irgendwelche Gegenstände, ne? Du benutzt sie anders und hast dann andere Hilfsmittel, das geht dann schon. Manche Sachen kann man nicht. Das ist einfach so.
0: Na, Johanna hat zum Beispiel am Zeigefinger und Mittelfinger keine lange Kralle.
1: Genau. Das hat auch Gründe.
0: Oh ja, ja.
1: Genau.
0: Da habe ich heute eine Story von Princess Charming gesehen.
2: Ah. Genau.
0: Okay.
1: Genau.
0: Hätten wir das auch geklärt.
1: Ja, aber das ist eine große Frage. Wir haben viele. Auch so diese, warum sind die kurz und so, kann man sich ja denken. Ne? Also es ist einfach praktischer für diverse Sachen, vor allem auch für Sexpraktiken.
0: Ja. Ja, der Laden heißt ja auch Sex Nails.
1: Eigentlich heißt er Sex. Also so, ne?
0: Okay.
1: Und dann gibt es diese Sex Store, Sex Nails, genau, mein kleines Sex-Universum sozusagen.
0: Ja.
1: Und das kommt von Vivian Westwood, die auch mal einen Laden hatte, der Sexy ist.
0: Ah, okay.
1: Und ich habe es mir geklaut, ich habe es adaptiert, wie auch immer. Und ich finde einfach den Namen und das Wort, ich fand das auch immer ein super Tag, wenn man irgendwo langgelaufen ist und da stand Sex, fand ich immer ein super Tag, super genial. Und das hat mit Geschlecht zu tun, genau das, was hier einfach so nicht als Kategorisierung existiert. Es macht natürlich aufmerksam, es erregt die Gemüter und so, was hier für Leute vorstehen oder auch schon standen, die dann so lesen und dann rattert das so. Das ist super witzig. Menschen und dieses Wort. Super lustig, genau. Ich würde dich einmal bitten, deine Hände zu waschen kurz.
0: Ja.
1: Genau.

0: So, jetzt sind wir an dem Punkt, als ist auch dieses Ding aus und vielleicht genau. Die Aufnahme bestimmt auch besser.
1: Ja.
0: Genau, jetzt habe ich die Hände gewaschen.
2: Jetzt staubt es nicht mehr.
0: Ja.
2: Jetzt kommt der Pfannenbrei.
0: Jetzt ist ehrlich gesagt das Gespräch hier nebenan auch total spannend, aber ja. Wir können es.
1: Geht weiter bei euch.
2: Was ist, wenn. Es ist auch immer das Rummachen, also ne, wenn das Knutschen scheiße ist.
3: Dann, ja, dann ist auch der Rest.
2: Da kann man, ich kann find, man eigentlich, gell?
1: Also ich finde halt, dann weiß man, wenn man, wenn der Knutschen, wenn das Küssen nicht vibet, dann glaube ich, dann ist der man, Sex auch nicht so.
2: Ja, ich habe da auch nie gute Erfahrungen gehabt. Wenn das nicht, ne, wenn ja jemand so steif ist oder.
1: Ja, wenn man einfach nicht vibet, weil ich finde, ja. Manche Leute küssen gut, aber ich denke mir, das ist nicht so, wie ich geküsst werden will.
2: Ja, genau.
1: Oder wie ich es gerade möchte. Und dann vibet man nicht und dann denke ich mir auch, dann müssen.
2: Dann wird der Rest ja.
3: Ähnlich.
1: Ja.
2: Sein.
1: Also ich muss sagen, mich tönt es auch ab, wenn das ungepflegte, wirklich so ungepflegte Hände sind.
3: Ja.
1: Also da achte ich ja. Schon auch, das muss ja jetzt kein wirklich perfekt, ne? Eine perfekte Maniküre sein, aber
0: ja, das
1: sollte
0: passt
1: halt
0: eigentlich
1: nicht
0: total
1: aussehen
0: gut, ne?
1: Wie komplett angefressen und komplett trockene Haut. Da achte ich schon auch drauf. Und aber ich jessify auch gerne meine Chayas und mach denen dann die Nägel, damit die dann schönere Nägel haben. Oder mach denen auch mal so Zahnsteinchen, damit die dann.
2: Ja, genauso wie man ja, die Partnerperson so, also so kleidungsmäßig berät.
1: Genau, man macht die ja dann immer nochmal besser.
0: Ja, wenn man's
2: man
0: es
2: kann,
0: ne?
2: Auch teilen.
0: Aber wie würdet ihr das,
2: wenn man so ein Talent hat?
1: Ja, genau.
2: Das ist ja nur großzügig von dir dann auch.
1: Pluspunkt für mich, wenn ich mit jemandem rumlaufe, der dann schöne Nägel hat und ich dann so
0: voll.
1: Und dann gesagt, die sind von meiner Chaya hier drüben.
2: Ja. Das war ein schönes Erlebnis.
1: Also ja, das ist, ja. Ist auch irgendwie ein bisschen intim.
0: Aber so, jetzt machst du irgend so einen Unterlack.
2: Ach so, ja. Ja. Genau, wir machen jetzt das erste. Ja, die erste Präparationsflüssigkeit ist ein Dehydrator. Das verändert vor allem den pH-Wert auf den Nägeln und zieht auch nochmal die Feuchtigkeit raus. Denn Feuchtigkeit brauchen wir natürlich jetzt nicht. Und jetzt kommt ein Haftvermittler. Das stinkt ein bisschen und ab jetzt ist es auch klebrig auf deinen Nagelplatten. Das heißt,
0: jetzt muss ich mehr aufpassen.
2: Genau, also jetzt so dieses in die Hände fassen, irgendwo rumkramen, das geht halt jetzt
0: ja.
2: Nicht mehr.
0: Ja. Kann ja eh gerade nicht hier weg auch.
2: Ja, das stimmt.
0: Ja, wir haben jetzt hier gerade so ein kleines Gespräch gehabt hier quasi mit dem Nebenantisch, mit Johanna und,
2: habe ich den Namen noch vergessen? Lena.
1: Nina.
0: Entschuldigung. Mit Nina, genau. Das ist schon auch sehr personal, was ihr hier mal so verhandelt, oder?
2: Absolut.
0: Ist es manchmal auch too much? Also du musst ja ganz schön, also du nimmst ja dann
2: zu reden, meinst du?
0: Ja, na und dir auch anzuhören? Oder gibt's,
2: nee, ist ja super interessant.
0: Ja.
2: Also nee, das ist eher so, dass wenn ich morgens das Gefühl habe, oh, irgendwie so, krummelmäßig. Sobald ich sitze und es losgeht, ist es ja total Entertainment für mich auch.
0: Ja.
2: Genau. Und ich kann halt hier alles, ne, wir reden wirklich hier über gefühlt alles. Es gibt manchmal Personen, wo du das Gefühl hast, okay, das ist denen zu viel. Dann gehen wir auch ein paar Schritte runter. Aber meistens ist es sogar sehr, sehr gern gewollt und gewünscht. Ne? Und es ist ja auch schön, einen Ort zu haben, an dem man wirklich über alles redet. Und wir teilen hier auch alles, ne? Johanna und ich, wir sitzen hier meistens zusammen, ne? Also so, Johanna ist am öftesten da und man kennt sich einfach dann auch schon gut. Und wenn irgendwas ist, dann fragen wir uns gegenseitig, ob das jetzt, was weiß ich, wie jetzt Frauenarzttermine, Sex, Dating, aber auch so Familiensachen oder irgendwas, was einen geärgert hat, irgendwie mit Leuten oder so. Das wird dann alles hier kommuniziert und das ist gut, so der Austausch. Also es kann auch mal ganz traurig sein. Es kommt auch mal jemand her und erzählt vom verstorbenen Kater oder so.
3: Das geht auch. Das darf rein in die Lampe. Wir haben jetzt so ein Base-Gel drauf gemacht.
2: Genau, das hat hier alles Platz. Es ist aber auch immer möglich zu sagen, ne, das triggert mich, das möchte ich, das ist in Ordnung. Ne? So, deswegen wird jetzt da drüben auch geflüstert, vielleicht aber auch, weil sie hier aufgenommen wird.
0: Ja, weil dir da das Gebläse aus ist, ne?
2: Dann ja, ist halt so.
0: Aber man würde jetzt nicht verstehen, was ihr sagt.
1: Ach, also. Ich will euch auch gar nicht stören. Einfach. Ich finde es gar nicht schlimm, aber ich will euch nicht.
2: Ja.
0: Ja.
2: Genau. Und das ist, ich finde, ja, mitnehmen, ja schon, aber nee, das bleibt schon auch hier. Klar, es sind aber definitiv so 8-9 Stunden am Tag reden.
0: Ja.
2: Ne? Das merke ich dann schon manchmal. So, ich glaube...
0: Bist du dann abends auch auserzählt, im wahrsten Sinne?
2: Manchmal schon, manchmal, ja, voll. Ja, ich habe ja zu Hause dann auch noch eine Family, da geht es ja weiter. Ja. So, wenn ich das nicht so gut fände, würde ich das ja nicht so machen. Also, ich liebe ja den Ort dafür, dass der so ist, wie er ist.
0: Ja, du bist ja deine eigene Chefin auch.
2: Genau. Und für mich gehört das dazu. Und das war halt so was, was ich eher vermisst hätte oder habe, ne, an anderen Orten, an denen ich mir habe Nägel machen lassen. Da war das immer so dienstleistungsmäßig, ja, sehr unpersönlich.
0: Und auch sehr clean ist das immer. Also mein Clean muss es natürlich ja trotzdem sein. Ne? Mhm. Also ich glaube, Hygiene ist wahrscheinlich relativ wichtig hier. Ne?
2: Genau. Hygiene ist...
0: So, jetzt lass noch mal kurz, bevor du hier weitermachst. Also nicht, dass hier, ich will einfach nur, dass du erzählst, was du jetzt machst.
2: Genau, aber
0: du hast jetzt hier so verschiedene...
2: Kurz, ja. Ne? Das ist in unserem Studio höher als bei den meisten normalen Stunningsstunden.
0: Ja.
2: Genau. Ich habe, also wir arbeiten ja mit Shellac-Farben, die unter UV-Licht aushärten und je nach Design hole ich mir dann einfach Farben. Ich habe hier so eine Farbpalette, auf der ich Dinge mischen kann und ich hole mir dann einfach wirklich die Farben wie beim Malen. Also wenn du wirklich auf einer Leinwand malst und stell mir quasi so mein Arbeitsmaterial zusammen. Wir arbeiten jetzt nur mit Farben. Es gibt ja noch tausend Sachen. Ne? Wir haben nachher auch noch ein bisschen 3D-Gel, aber es gibt noch eine Million Sachen, die man auf die Nägel kleben kann auch und so weiter. Also heute arbeiten wir viel mit Farben. Und es wird bunt.
0: Ach ja.
2: Wie du siehst.
0: Das war absehbar.
2: Genau. Und dann arbeite ich nach, nach Gefühl. Ich werde jetzt nichts vorzeichnen oder so, sondern einfach machen. Ich habe ganz viele kleine Pinsel. Die sind sehr fein, sehr dünn. Und mit denen kann ich zeichnen. Und ich kann halt auf den Nagel machen, wie bei einer Leinwand malen, wie ich will. Und es wird dann erst ausgehärtet, wenn es in der Lampe ist. Du kannst es vorher auch sehen und absegnen, also, sozusagen, ob das, was ich gemacht habe, ob dir das gefällt.
0: Ja gut, aber das traut man sich doch dann fast nicht, wenn du hier so eine Kunst machst.
2: Doch.
0: Dann kommt doch niemand, der sagt, nee, der Nagel sieht aber scheiße aus, mach's bitte wieder weg.
2: Das passiert nicht so oft.
0: Ja,
2: ja, siehst du. Aber doch schon.
0: Willst du jetzt
2: brauchst du jetzt nicht in die Lampe? Genau.
0: Ach so, ja.
2: Jetzt bist du erstmal befreit, was die Lampe angeht. Wie meinst du, Nagel für Nagel, meistens auch parallel, dass ich mit mehreren Nägeln gleichzeitig arbeite, weil ich so Schichten arbeite, das ist so das eine ist der Hintergrund und so weiter. Und deswegen sage ich dir dann einfach Bescheid, wenn die Hand rein darf.
0: Ja, okay. Das ist voll gut. Jetzt fängst du ja an mit so Neongrün, ist
2: das? Genau, das ist jetzt Schimmer dran. Genau.
0: Und du weißt es quasi, also du hast jetzt auch keine Visualisierung jetzt von der kompletten Hand, sondern du fängst jetzt einfach bei einem Nagel an und...
2: Genau, für mich ist das immer so ein Gesamtding. Ja. Also weißt du, so alle 10 Finger.
0: Ja.
2: Und am besten ist es, wenn die Augen zum Schluss so drüber wandern und das gibt wie so ein... Für mich, ich check dann irgendwann, wenn es fertig ist. Also wenn alles da ist.
3: Ich brauche noch ein Blumen.
2: Das hat viel mit so Ausgewogenheit oder dass das irgendwo was dabei ist, was das Ganze ein bisschen stört oder so. Aber wie gesagt, das ist viel so Gefühl. Oder ich habe halt einen richtigen Plan. Es gibt auch Situationen, wo wir wirklich einen richtigen Plan machen und dann jeden Nagel aufzeichnen und sagen mir so, welche Farbe. Du hast mir jetzt komplette Freiheit gelassen.
0: Ja, ist ja auch für mich spannender. Ne? Du
2: könntest natürlich auch dir alles aussuchen, weißt du, ich will die Farbe und da soll das mit dem kombiniert werden und so.
0: Nö, ich lasse dich jetzt mal machen. Ich hatte ja beim letzten Mal nur 2 Nägel, das war jetzt ja noch nicht so, also das war auch toll und ich habe es voll gefühlt, aber ich war dann auch echt traurig, dass ich nur die 2 hatte. Hatte immer zu tun, dass so Basic-Zeug von mir zu Hause dazu passt. Und dann machst du immer, wenn eine Hand trocknet, mit der anderen weiter?
2: Genau. Ja. Und das ist dann die ganze Zeit. Und du bist die ganze Zeit immer in der Lampe.
0: Ja.
2: Meistens kann ich trotzdem nebenbei quatschen. Es gibt manchmal Situationen, wenn ich so ganz feine Sachen zeichne, da bin ich leise. Da rede ich dann nicht. Und es gibt auch Personen, du kannst deine Hand sehr ruhig halten. Es gibt auch Personen, die selber beim Reden sehr, sehr sich sehr viel bewegen.
0: Ah, okay. Ja. Können wir jetzt noch mal einen Song anmoderieren?
2: Ja. Wie wär's mit Madonna?
0: Ja, ich war total überrascht. Ich habe mir ja heute nochmal diese Liste, diese Songs auch angehört.
2: Ja.
0: Und ich habe dieses Lied null mehr auf dem Schirm gehabt. Das ist so toll. Das ist so und das ist ja so ein richtiger R&B-Song eigentlich, was man so von Madonna
2: hat. Das Video.
0: Ja.
2: Ich weiß nicht, ob du dich an das Video erinnerst.
0: Nee, gerade nicht.
2: Die sind da in so Kästen drin und sie hat so einen Latexanzug schwarz und so,
0: ja.
2: So Zöpfe.
0: Ja.
2: Und die tanzen quasi in diesen kleinen Kästen.
0: Ja.
2: Ich liebe dieses Video.
0: Gut, ihr hört euch jetzt den Song an.
4: Ja, bevor ihr jetzt hier gleich Madonna hört mit Human Nature, noch ein kleiner Hinweis. 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Und jetzt geht's in der Tat weiter mit Madonna und wir kommen damit in die zweite Stunde dieser Sendung. Viel Spaß weiterhin.

0: Ja, das war Human Nature von Madonna. Du hast ja noch so einen anderen Song, wo es auch so um Humanity geht und so. Und so um Menschen. Wie wichtig ist dir das, dass du mit anderen Menschen so arbeitest? Du hast ja viel Kontakt mit Leuten.
1: Absolut. Und das habe ich ehrlich gesagt immer. Das darf rein egal. Ich habe schon super viele unterschiedliche Sachen in meinem Leben gemacht. Aber ich habe auch ein paar Mal schon drüber nachgedacht, was das so vereint, ist halt, dass ich so immer mit Menschen arbeite und das immer so ein Austausch ist. Das ist mir wichtig, das brauche ich. Also ob das jetzt verbal ist oder halt viel auch über formale Sachen, die man sieht. Also ob das jetzt, ich habe Grafik zum Beispiel gemacht oder Kleidung am Theater gemacht und so. Und das ist ja dann eher so eine Form finden für etwas und ausdrücken. Und mir ist das super wichtig. Ich brauche Menschen. Ich finde das ganz, ganz... Ja, also ich könnte nicht nur an einem Rechner sitzen, so, das bin ich nicht. Ich habe zwar auch Grafik gemacht, aber halt für jemanden, für eine Sache, weißt du, so.
0: Und dann eher im Austausch mit anderen vielleicht auch oder so.
1: Genau, ja. Also weißt du, das war da für eine Band und so, und es ging um Musik, es ging um so Sachen und ich brauche das. Und finde das auch wahnsinnig wichtig, was auch so die Inhalte sind, für die man arbeitet. Weil ich habe auch für Sachen gearbeitet, wo es inhaltlich halt nicht gepasst hat und das kann ich dann nicht lange. Da gehe ich ein bisschen baden. Zum Beispiel, ich habe für Sat.1 mal gearbeitet und das habe ich nicht lange gemacht. das war nicht meins. Ich habe lange für MTV gearbeitet. Das ging dann irgendwie noch so. Aber da braucht es halt...
0: Was hast du da gemacht?
1: Grafik.
0: Und hast du das studiert oder gelernt? Oder?
1: Ich habe eigentlich nur so eine Ausbildung, so eine schulisch so eine Ausbildung gemacht. Grafikdesign, das darf rein.
0: Was du alles schon gemacht hast, ey. Crazy shit.
1: Ja, voll. Ich habe viel genau gearbeitet. Ich war auch schon mal Tagesmutter. Und habe mit Kindern gearbeitet. Fand ich auch gut. Und wollte ich wieder mit Erwachsenen arbeiten. Ja, ich habe es gern gemacht. Aber deswegen habe ich so ein K tätowiert. Kinder und Kunst.
0: Ah, okay.
1: Das ist so.
0: Na, und Katze halt.
1: Ne? Ja, das war auch, aber das kam später. Und ja, stimmt, das ist auch dieser Schriftzug eigentlich, das stimmt. Aber war eigentlich.
0: Und Kinder hast du auch.
1: Kinder und Kunst. Ja. Das ist das Wichtigste irgendwie, wo ich mein Ding reinstecke, also so meine Zeit irgendwie für haben. Möchte.
0: Es geht, naja, das geht ja immer noch weiter.
1: Es geht ab.
0: Es ist alles so Work in Progress hier, auf jeden Fall.
1: Ist wie bist du den Progress?
0: Ja, super
1: aktuell.
0: Schön. Sehr geil.
1: Ist sehr bunt.
0: Ja, es wird super bunt. Gestern hat jemand zu mir gesagt, ich freue mich ja immer, wenn ich dich sehe, weil du immer so schön bunt angezogen bist. Und jedes Mal, wenn ich dich sehe, habe ich das Gefühl, du hast was anderes an. Ja, das fand ich auch voll schön. Ich hatte so einen shitty Day gestern, also gar nicht so shitty, aber der war super anstrengend. Und dann habe ich eben abends die Person getroffen und die hat es so zu mir gesagt. Aber wie sind wir jetzt eigentlich da drauf gekommen? Ach so, bunt, ja genau, es wird bunt. Ja, das ist gut.
1: Finde ich auch.
0: Ja. Ah. Frau sowieso. Sie sind immer so schön bunt.
1: Ja, das ist auch, also nicht selbstverständlich. Ich kann bunt nicht gut, wenn du mich anschaust.
0: Na, du hast bunte Tattoos auf jeden Fall. Ja.
1: Ja, ich bin eher bunt in den Details oder so. Oder so extrem vielleicht. Das stimmt.
0: Na, du machst halt bunt auf andere das Leute Nägel vielleicht.
1: Auch, genau. Also ich muss auch sagen, das hat sich dadurch nochmal verstärkt, dass es bei mir so monochromer geworden ist, weil ich so viel auf bunte Dinge gucke, dass ich so Ruhe brauche manchmal.
0: Das verstehe ich wiederum gut. Ja? Und das bei mir ist auch ein bisschen Phasen.
1: Ja, aber du hast auch richtig knallige Haare.
0: Ja, das ist jetzt aber gerade. Also eigentlich habe ich eher so... Lange hatte ich es wirklich auch in meiner Naturfarbe, die ja schon grau ist. Und das war dann auch lustig, weil es ja dann manchmal so durch Sommer und so auch so schattig dann wird, ne? Dass du dann irgendwo so eine weiße, so einen weißen Teil hast und dann wieder so einen dunkleren. Das ist eigentlich schön.
1: Ja, ich finde es auch richtig geil.
0: Aber... Ja, und jetzt war ich letzte Woche aber auf einer Party und hatte irgendwie Bock, ein bisschen Farbe in die Haare zu machen. Und über den Sommer mache ich die meistens auch blond.
1: Ah, okay.
0: Aber so Winter mache ich dann meist nicht so Farbe. Ich habe ganz lange so Henna-Haare gehabt, so orange.
1: Ah ja, und dieses Grau?
0: Das ist Natur.
1: Ja, ne? Ich finde das richtig schön. Ich bin auch
0: Man will natürlich eigentlich so ein Grau, was so hell ist und leuchtender und so ein bisschen lebhafter. Dieses Straßenkötergrau will man halt eher nicht so. Aber ja, ich bin gespannt, wie sich das, wenn es jetzt Herbst wird und so, dann lasse ich auch das Blondierte dann immer weg. Dann wird es dadurch, dass ich ja relativ kurze Haare habe, wird es dann immer ein bisschen anders. Du
1: kannst aber so rauswachsen lassen.
0: Ja, ja.
1: Das stimmt.
0: Jetzt reden wir hier über Haare. Haben wir irgendeinen Haaresong in deiner Playlist? Nicht, glaube ich. Ja, aber wir können mal das Björk-Stück spielen. Also ja, dieses
1: sehr gern. Human Behavior.
0: Human Behavior.
1: Was ja, Björk ist auch, ich liebe, die ist einfach Kunst. Mhm. Die Frau ist einfach Kunst. Also und schon immer. Ich habe eine meiner ersten Platten, die ich je gekauft habe, also CDs waren das, war von Björk, die Post. Mhm. Und die ist immer noch, also das hat sich so reingebrannt in meinen.
0: Ist auch eine meiner Lieblings-Björk-Platten. Ja. Mehr als Debüt tatsächlich.
1: Ja, ich weiß nicht, ob das die Zeit war. Und halt eine Offenbarung. Und ich war auch hier in Leipzig beim Konzert. Ich dachte, Björk kommt nach Leipzig.
0: Da muss man hingehen. Ja, da war ich natürlich auch. Ich war aber auch davor schon auf. Ich bin ein riesen Björk-Fan. Ich hatte auch die Ehre, mit ihr zu sprechen vor 2 Jahren oder so. Nee, vorletztes Jahr.
1: Bodenkissen.
0: Nur per Video und ich konnte sie auch nicht sehen, aber ich habe mit ihr geredet. Das war eigentlich mein Live-Goal. Ich habe so gedacht, ich mache die Sendung so lange, bis ich mal Björk interviewt habe und dann mache ich sie doch länger jetzt. Obviously.
1: Ja, das wäre ja schade.
0: Toll.
1: Björk ist einfach, ja, begleitet mich und ich finde ja alles von den Videos über die Musik, das ist einfach ein komplett Gesamtkunstwerk.
0: Ja.
1: Person. Das darf ich. Deshalb Jörg.
0: Ja.

0: Und was ja auch lustig ist, dass hier immer so Leute am Fenster vorbeilaufen. Ne? Wir sitzen ja so halb auf der also nicht halb auf der Straße. Ist schon noch ein bisschen Space, aber das nimmst du wahrscheinlich gar nicht wahr. Ne? Du bist so fokussiert auf die Nägel.
1: Ich krieg das nur so, genau. Ich finde es aber auch spannend, wenn dann immer so was, genau, weil du hast ja eigentlich einen super Spot, du kannst rausgucken und du hast, du hast halt die Full Experience und kannst Leute beobachten. So, man muss ja auch nicht, ne? Man muss ja nicht hier sein und reden. Es gibt ja auch Leute, die genießen es einfach mal, nur da zu sein oder so. Das finde ich auch süß. Und so ein Termin kann ja auch bis zu x-tausend Stunden dauern. Von daher ist es ja auch cool, einfach mal so zu gucken. Viele kommen hier so auch mal zur Ruhe, weißt du, haben viel Stress irgendwie, irgendwelche Prüfungskram und so. Das darf rein. Und dann hast du hier halt mal so Zeit zum Durchatmen, mal über irgendwas erzählen und mal so abzulassen. Das ist voll gut.
2: Das finde ich halt.
1: Wir brauchen Pink brauchen wir. Ganz eindeutig. Wir sind hier schon irgendwie privat, aber doch öffentlich.
2: Aber ich
0: verflüchte
2: das manchmal auch, weil ich ihr gesagt habe, dass
0: ich. Ich weiß gar nicht, was du da machst. Also, du checkst den Farbverlauf.
1: Ich checke, was noch.
0: Und wie bist du eigentlich nach Leipzig gekommen, dann, wenn du schon sonst wo.
1: Also, ich war lange in Berlin. Ich habe es so andersrum gemacht, war sehr lange. Über 10 Jahre oder so. Und habe da halt auch die Band gehabt. Und habe dann. Ja, so ein bisschen. Ich bin schwanger geworden. Genau, das war's.
0: Da war noch was.
1: Genau. Eigentlich wollte ich gerade so eine Solo-Karriere starten.
0: Ah, okay.
1: Tatsächlich.
0: Ah, krass, okay.
1: Genau, saß auch schon im Studio und hatte so Produzenten am Start und so. Und jemand, der mit mir Lieder geschrieben hat.
0: Ach, krass.
1: Und ich wollte so Peaches.
0: Ah. Ja, wir spielen einfach noch was von Peaches, das passt schon.
1: Das hatte ich überlegt. Ja. Genau, wollte eigentlich so Peaches-Richtung gehen, aber halt mit Band und live so. Und dann bin ich halt schwanger geworden und habe gesagt, nee, dann ich weiß nicht, wenn ich was mache, dann mache ich das halt immer richtig, also so 100%. Und dann dachte ich, nee, dann so mit Baby, kleinen Baby und dann hier so eine Musikkarriere starten, weiß ich nicht. Peinlich gefühlt. Und dann war Berlin so ein bisschen, ja, alles schon mal gemacht, überall schon mal gewesen. Das geht auch in einer Stadt wie Berlin.
0: Ja, das klingt ein bisschen verrückt.
1: Ja, voll. Absolut. Doch. Gefühlt. Ja, alle kennengelernt, die ich kennenlernen wollte. So. Und dann dachte ich, ich gehe jetzt mal woanders hin und will halt auch nicht so Baby in Kreuzberg haben. Das war irgendwie auch nicht so meine Fantasy. Und der Papa von meinem Sohn, der hat hier studiert, Kunst. Und dann dachte ich, gucke ich mir mal an die Stadt.
0: Ja.
1: Das darf rein. Und so bin ich in Leipzig gelandet und finde es auch also immer noch. Irgendwie, ich habe das Gefühl, diese Stadt braucht mich noch. Oder so. Ich habe hier noch was zu tun.
0: Ja, also, weil eigentlich, wenn man so hört, was du sonst so alles schon gemacht hast, dann könnte es ja auch passieren, dass du dann mal wieder einen Change brauchst, ne?
1: Ja, genau.
0: Das hört man so schon raus. Ja. Also, dass du jetzt schon nicht jemand bist, der irgendwas für ewig macht.
1: Nee, auf jeden Fall nicht. Ich passe das immer an, dem, was ich gerade so brauche.
0: Ja.
1: Und jetzt gerade ist es aber noch so, dass das ist, was ich gerade mache, passt hier. Ich würde aber nicht sagen, dass wenn ich jetzt mal, wie du sagst, ne, in dem nächsten Step meines Lebens bin und wieder
0: ein bisschen unabhängiger.
1: Genau, Kind ist aus dem Haus, dass ich nicht dann auch wieder woanders hingehe. Und bei mir ist es die Tendenz halt dann immer eher Großstadt. Also so, ich bin so wirklich. Ich brauche es eigentlich bunt und groß und so. Und jetzt gerade finde ich das alles gut und süß. Und sage aber auch immer, wenn Freunde, die wollen gerade so ein Haus kaufen, sich so zusammen und irgendwas kaufen und starten, dann sage ich immer, also Leipziger Innenstadt ist so das Dörflichste, was ich mir vorstellen kann in meinem Leben. Also,
0: und die wollen eher aufs Dorf oder raus, oder?
1: Ja, wenn du ein Haus kaufen willst und ausbauen und so, dann ist es natürlich irgendwann ein Rand von der Stadt. Das kann ich nicht vorstellen. Ich kann nicht nach Knauter hin oder so. Da kriegst du mich nicht hin.
0: Deshalb, obwohl es auch lustig wäre, wenn du, stell dir vor, du hättest so ein Nagelstudio in so Knauthain und dann kommen immer so Menschen in Rente, die sich von dir die Nägel machen.
1: Du siehst meinen Blick, du kannst ihn nicht ins Blick. Radio.
0: Dann sollte ich. Stellt euch einfach einen komplett entsetzten Blick vor. Aber ich meine, ja, so. Den, wir werden ja auch älter, weißt du?
1: Also
0: ich,
1: ja.
0: Ja, nee, war schon, ich weiß schon.
1: Ja, also es geht ja natürlich auch so, ich mache das ja auch, weil ich mit den Menschen abhängen möchte. Für mich ist es ja genial, ja, ne, dass ich mit dir rumsitzen darf. Das ist mein Job. Genau, was haben wir für einen coolen Job? Eigentlich.
0: Ja. Ja, dann hoffen wir mal, dass du noch lange uns hier erhalten bleibst. Ja, du arbeitest ja hier aber auch nicht alleine. Du hast noch mehrere andere Menschen, die hier auch.
1: Genau, das war fast von Anfang an so, dass halt die Stadt das wirklich so noch nicht hatte und deswegen auch wir wirklich positiv hier aufgenommen worden in der Stadt und die Anfragen da waren. Dass
0: was Menschen machst du da jetzt? Du hast jetzt hier ausgebessert, daneben oder zu
1: war,
0: viel? Oder?
1: Nee, das war nicht ausgehärtet, warum auch immer. Genau, und das hier ist auch so eine Lampe, nur ein kleines.
0: Ah, okay, genau. Und jetzt bestrahlst du es quasi kurz.
1: Damit es nicht irgendwo rutscht.
0: Ja. Herrlich.
1: Da rein. Und zeig mir mal.
0: Und hast du jetzt viele, ist es eher so, dass du so viele StammkundInnen hast, die oft kommen?
1: Genau. Ist schon so, dass meistens die Personen direkt den nächsten Termin machen.
0: Mhm, das werde ich heute auch so machen.
1: dann kannst du dir halt aussuchen, wann und so. Und das ist einfach praktischer. Mhm. Und wenn du weißt, du willst es sowieso machen und du hast. Ja, schreibst es wie mit deinem Frauenarzttermin. Ja. Das steht dann halt einfach im Kalender.
0: Ja.
1: Und dann ist das so und man plant dann drumherum. Und deswegen haben wir auch, wir haben zwar diesen Booking-Post bei uns und da stehen auch immer mal Termine drin, aber das sind dann, ja, der Rest der Zeit sind wir quasi schon ausgebucht.
0: Ja, das erzählt sich so weiter, ne?
1: Absolut.
0: Auch.
1: Ich glaube auch. Also so die Art und Weise, wie wir machen, das da rein, ist halt auch so special. Es gibt noch ein süßes Studio im Osten, Studio Rimini von Maria, und die macht das auch so, ne? Also auch so ein bisschen künstlerisch, mit ähnlichen Materialitäten auch. Und jetzt ist der Zeitpunkt, wo ich dich frage, ob das, was drauf ist, cool ist, ob dir das gefällt.
0: Ich guck nochmal so alles an. Ist das hier oben weniger? Nee, das wird so.
1: Weniger?
0: Nee, das sieht hier oben nicht so kräftig aus. Das wäre irgendwie cool, wenn da oben ein bisschen
1: also
0: Farbe wäre.
1: Also am Rand?
0: Am Rand.
1: Von Nagel? Oh, kein Problem. Grundsätzlich?
0: Nee, nur an dem finde ich das so. Ich weiß nicht, vielleicht ist es jetzt auch gerade, wie ich da drauf gucke, aber.
1: Nö. Dieses.
0: Nee, sonst finde ich es super.
1: Genau.
0: Sieht natürlich auch im Schwarzlicht hier unter der Lampe sehr schön aus.
1: Ich hoffe, du gehst tanzen.
0: Ja. Na, morgen, Hochzeit. Ah, das ist in einem Club, die Hochzeit. Also, ja.
1: Wir hören jetzt mal Erika de Casier.
0: Ja, apropos Club.
1: Genau. Little Bit.
0: Ja, ein schöner Song, den kannte ich tatsächlich noch gar nicht.

0: So, und was machst du jetzt noch?
1: Ich mache jetzt, ich mache jetzt Topcoat.
0: Mhm.
1: Und nach dem Topcoat kriegst du ein bisschen 3D drauf.
0: Ah, sehr schön. Zum Rumfummeln.
1: Genau, sowas Haptisches haben. Und ich finde, das kann man hier sehr gut einbauen.
0: Ja, und wann komme ich dann wieder ungefähr? Also ich war jetzt sozusagen schon so 4, 6 Wochen oder was empfiehlt ihr da so? Kommt drauf an wahrscheinlich, ne?
1: Genau. Empfehlen bei langen Nägeln maximal 4 Wochen. Dann, also so grundsätzlich sagt man eigentlich 3 bis 4 Wochen. Ich würde sagen, bei Natural Nails machen wir eigentlich immer 4 Wochen. Mhm. Außer es sind Personen, die sagen, die sehr stört. Oder halt so ein krasses Nagelwachstum haben wie ich. Mhm. Meine Nägel wachsen sehr, sehr schnell. Dann, ich mache das alle 3 Wochen.
0: Ja.
1: Und habe aber auch hier, ne, die langen, da muss man ein bisschen vorsichtiger sein, einfach wegen der Statik.
0: Wegen der Statik, dass nicht quasi du dich dann am Nagel verletzt, wenn das
1: genau, wenn ich
0: zu lang
1: nur doch, ne, dagegen komme oder so, dann hält das schon was aus, aber umso weiter es rausgewachsen ist, umso der Stresspunkt, der wächst dann so auch nur so nach vorne. Und dann ist die Statik nicht mehr so gut da und dann könnte man sich halt schneller sehr stark verletzen. Wobei ich mich eigentlich fast nie verletze. Das ist schon.
0: Man gewöhnt sich da wahrscheinlich dran.
1: Voll. Also das gehört dann einfach zum Körper dazu, die Länge auch. Die sind einfach ein Teil des Körpers.
0: Das ist so cool, wenn ich jetzt so die einzelnen Nägel angucke, ist halt so, kann mir jeden Tag was anderes angucken. Ne?
1: Ja, genau. Da ging es jetzt auch so ein
0: ganz. Das ist ein Bilderbuch.
1: Ganz quietschig.
0: Gucke.
2: Schön, toll. Das passt auch zum Armband.
0: Ja, wahrscheinlich inspiriert, wa?
1: Mhm. Das ist alles. Naja, auch dein Name. Pepstein.
0: Pepstein.
1: Sowas. Pepsches her. Pepsches. Was Pepsches? Da könnte man ja eigentlich noch mal was Krachiges spielen. Ich bin ein riesen Hole-Fan.
0: Ja.
1: Wir kriegen Besuch.
0: Ja.
1: Ja, hier ist
0: das.
1: Nice. Kiki just entered. Kiki is providing second-hand clothes. Ah. Weil wir haben ja hier nicht nur Nägel, wir haben ja auch Second-Hand-Kleidung, wir haben Silberschmuck, viel Schmuck so mit, also von Süßmaus, das ist ja so Stahl und Perlen.
0: Mhm.
1: Genau. Und das macht das Ganze ja auch noch ein bisschen bunter. Genau, und
0: Paul. Ja.
1: Paul, ich bin, also das ist die einzige Band, in der ich jemals spielen wollte, war Nirvana. Das wäre meine Band gewesen eigentlich. Aber naja. Und Hole habe ich dadurch natürlich auch kennengelernt und ich finde die einfach, ist auch so ein...
0: Ich liebe auch den Song so sehr, den du ausgesucht hast. Ja, gut. Der und Miss World vielleicht.
1: Ja,
0: Miss World mag ich auch total gerne.
1: Ich habe gestern Abend, genau. Fiel mir schwer, aber eindeutig. Ja, den hören wir jetzt. Sehr, sehr geil.

0: So, wir sind ja schon fast fertig. Jetzt machst du noch irgendwas mit 3D.
1: Ich mach noch was mit
0: 3D. Und ich will dich aber jetzt noch mal fragen, wie es jetzt mit der Musik eigentlich ist. Hast du jetzt in Leipzig auch irgendwas gemacht oder musikmäßig gar nicht? Ist das jetzt gestorben?
1: Das war mal so ein bisschen die Frage, was ich für Musik machen wollen würde und mit wem. Weil ich bin selber, ich habe nie so gänzlich Lieder geschrieben. Ich habe immer mit Klaus zusammen Lieder geschrieben. Und der war halt so der, ne, der weiß, wie es geht. Und ich habe meine Ideen dann einfach so, oder wir haben das so gegenseitig gedroppt. Das war einfach ein gutes Miteinander. Und da bräuchte es halt eine Person, ne? Um das zu machen. Und die habe ich nie gesucht, tatsächlich auch. Und halt dementsprechend auch nie gefunden. Im Moment mache ich keine Musik, habe aber immer mal so Überlegungen. Nur wann dann auch das noch, weißt du?
0: Ja.
1: Das kommt dann auch noch dazu. So.
0: Ja, das lässt sich jetzt schlecht im Laden parallel machen, ne?
1: Voll. Und ich muss

0: du mich ein bisschen mitnehmen? Also willst du mich ein bisschen mitnehmen? Wie stellst du das an? Also über App?
1: Oder? Genau, ich mache über App, weil ich habe ja hier nicht so die Schnittstellen. Hab das früher auch mal gehabt über App und so, fand das richtig doof dann und so. Und hatte, aber jetzt gerade habe ich einen ganz guten Lauf.
0: Okay.
1: Irgendwie. Und ich habe jetzt eine ganze Weile nicht gedatet und hatte auch überhaupt keinen Bock. Ich saß immer hier und wenn alle so drüber reden, ich habe überhaupt keine Lust, jemanden kennenzulernen. Hatte halt einfach wirklich nicht den Kopf und nicht die, irgendwie macht man dann auch die Augen nicht auf, weißt du? Und man muss sich so öffnen, dem Ganzen. Und dann macht das auch Spaß. Und das so jetzt, ja. Und jetzt gerade über App nicht viel schreiben. Ich bin nicht so, hab keinen Bock, irgendwie ewig rumzuschreiben. Und treff mich morgen mit jemandem, gehen wir erstmal essen. Und dann, wie ich vorhin schon meinte, ne, vielleicht auch direkt knutschen am besten, weil. Dann weiß man, woran man ist.
0: Also, vorm Essen so oder nach dem Essen? Kommt drauf an, wo man essen geht, oder?
1: Zwischendrin? Ja. Genau. Ich finde Gerüche nicht schlimm. Also wegen Knoblauch und so, meinst du? Oder
0: ja, keine Ahnung. Ich weiß jetzt auch nicht. Das ist einfach so eine Frage. Okay. Ich hab mich jetzt selber gerade gefragt. Manchmal fühlt man sich ja nach dem Essen direkt vielleicht, ich weiß auch nicht, im Mund, je nachdem, was man halt so gegessen hat, ne?
1: Also ich habe...
0: Aber eine gute, also du sagst, also eine gute Idee, einfach zu sagen, okay, einfach ausprobieren, ob das körperlich auch so ein Vibe gibt, ne?
1: Genau, wie fühlt sich das an?
0: Ja.
1: Und dann nach Hause gehen und dann mal nachwirken lassen.
0: Okay.
1: Weißt du,
0: okay.
1: So gucken, hat man dann Lust auf mehr oder nicht. Das ist auch so, klingt jetzt wie so ein Dating-Ding. Ich suche jetzt keine, nicht die Liebe, also oder was ist so, ich suche nicht, ich bin sehr gern mit mir auch. Mhm. Also so, ich brauche niemanden, das finde ich aber auch ganz geil, weil ich habe so Freundinnen, die so das so brauchen und das finde ich eher gruselig. Also nicht, oder so, nee, das ist bei mir nicht so. Ich habe eher Bock auf so süße Dates.
0: Naja, so auch auf vielleicht die Aufmerksamkeit, die einem halt so Friends dann vielleicht auch nicht geben können oder so.
1: Ja. Einfach so ein bisschen, süße Zeiten zusammen haben und auch so neue Sachen machen.
0: Ja, wahrscheinlich ist das Geheimnis da einfach auch ein bisschen offen zu sein, ne, und offen zu bleiben.
1: Absolut. Und ich habe es halt einfach lange nicht gefühlt. So, ne? Und jetzt merke ich aber, bin ich so weit. Musste so Sachen verknusen, weißt du? Bei mir dauert das immer ein bisschen, bis ich so Sachen verarbeite.
0: Wenn ich das nächste Mal da bin, erfahre ich dann vielleicht, wie es ausgegangen ist.
1: Ja, auf jeden Fall. Wie es ausgegangen ist. Ob das geweibt hat beim Knutschen.
0: Ja.
1: Jawohl. Bin ich auch, warum nicht?
0: Ja. Ja, ich weiß nicht. Ich bin jetzt ja auch noch ganz frisch wieder im Single-Game.
1: Stimmt.
0: Und
1: brauchst du noch?
0: Bisher ist das mit den Apps bei mir nicht so erfolgreich. Ich sehe auf diesen Plattformen haufenweise Männer in so Fahrradklamotten und denk so, was wollt ihr damit eigentlich ausdrücken?
1: Das hatten wir auch, das mit Kiki, die jetzt gerade. Da war auch so über dieses, manchmal denke ich, ich bin super oberflächlich.
0: Ja.
1: Einfach weil es ist ja dieses Swipen oder oder so drücken. Ne?
0: Das gehört ja da irgendwie leider so ein bisschen mit dazu.
1: Ja, aber man ist ja, oder ich bin ja auch dann so teilweise so schnell, weißt du, so zack, okay, du hast ein, was weiß ich. So eine Schiebermütze auf, weg. Du hast so ein Radklamotte an, weg.
0: Ja.
1: Du sitzt in deinem Auto, weg.
0: Ja, also genau, aber da fallen ja schon sehr viele weg.
1: Ja, auf jeden Fall. Ich habe so ein Faible für Kunstleute, ne? Du bist warum?
0: Ja, warum,
1: ne?
0: Ja.
1: Genau, und dann denke ich so, krass, ich bin so mega oberflächlich. Weißt du, ich habe ja nicht mal den Text gelesen.
0: Tschüss.
1: Aber irgendwie ist das halt so.
0: Ja.
1: Ich bin da auch, glaube ich, nicht die einzige Person, die da so ist. Und dann, ist es erstmal das. Und dann fängt man an zu lesen.
0: Ja.
1: Und dann kann es halt auch schon in einem Satz zu Ende sein.
0: Ja, eben. Und bei mir da bleibt echt nicht viel übrig, muss ich sagen.
1: Nee, tut's auch nicht.
0: Und dann muss es ja dann noch, je nach App, muss es ja dann auch noch matchen. Das heißt, du musst ja für die andere Person dann auch noch attraktiv sein oder so.
1: Ja, klar.
0: Es macht ja auch Sinn, ne?
1: Ja, aber du brauchst ja, es muss ja nicht viel. Ja. Weißt du, du brauchst ja nicht viel. Und du bist ja nicht, also ich weiß nicht, wir haben ja hier keinen Timer, so.
0: Nee.
1: Und dann muss, ja, auch so Personen einfach gerade im Moment, das muss also so zeitlich einfach auch, also dass die Person auch gerade unterwegs ist, irgendwie die cool ist.
0: Ja.

0: Wir sind jetzt fast fertig. Du hast jetzt noch so 3D-Sachen da drauf gemacht. Das sieht halt aus wie Wassertropfen, ne? So ein bisschen.
1: Genau.
0: Das finde ich richtig schön. Das macht ja dann diesen 3D-Effekt auch
1: Ja, so
0: am
1: Lupen,
0: Nagel.
1: ne?
0: Und das
1: Genau.
0: macht es ja auch nochmal dann so die Optik nochmal ein bisschen anders.
1: Ja.
0: Genau.
1: Und ist loopig und du hast halt dieses Gefühl, dieses Fühlen, dieses Haptische.
0: Ja.
1: Das ist einfach mega gut. Das liebe ich.
0: Ja.
1: Mache ich auch viel mit Strukturen und mit
0: Ja. Und
1: Haptik.
0: ich habe irgendwie immer gedacht, dass du dann manchmal da nochmal drüber, aber das wird eigentlich nur quasi Klarsicht obendrauf gesetzt, ne?
1: Das hier jetzt,
0: Ja.
1: das kann man kann das auch einfärben oder so, das geht alles. Aber jetzt, dadurch, dass
0: Nee, hier mit
1: Pigmente
0: dem
1: schon
0: ganzen
1: so,
0: Bunten ist es schon so cooler, ne?
1: genau, das
0: Ja.
1: ist hier eh schon so
0: Ja.
1: ballert, sag ich mal.
0: Dezent. Ganz dezent.
1: dachte ich, muss man da jetzt, genau, das kann man
0: Eigentlich
1: aber
0: ist auch
1: jetzt.
0: ganz cool an dem Nagel, ne, wo das so verlaufen ist. Das hat eine ganz interessante Optik gemacht hier, ne?
1: Ja.
0: Ja, ist ganz schön.
1: Ja, der Zufall. Der
0: Ja.
1: Zufall macht auch ganz
0: Ja.
1: viel, auf jeden Fall. Das darf noch mal rein. Die andere Hand ist auch schon fertig.
0: Ja, cool.
1: Da feile ich vorne immer noch mal so lang, damit die Kante quasi schön sauber ist am
0: Ja.
1: Nagelrand.
0: Ja, und du
1: Ich?
0: wünschst jetzt noch einen letzten
1: Ja,
0: Song.
1: ich habe auch gedacht, genau. Was haben wir denn da noch?
0: Wir hatten Doechii noch nicht. Wir
1: Mhm.
0: hatten. Na, wir können doch Gossip auch zum Schluss nehmen. Oder du nimmst noch ein Lied von.
1: Oh ja.
0: Nimm doch Gossip zum Schluss. Und ich kann ja trotzdem auch noch was von Peaches für dich spielen.
1: Gossip hatten wir noch nicht, oder?
0: Nee.
1: Sicher?
0: Nee, sehr sicher. Hatten wir noch nicht.
1: Na gut, dann nehmen wir Gossip.
0: Ja.
1: Ja, Beth, auf
0: Vielen
1: jeden
0: Dank,
1: Fall.
0: Minky, auf jeden Fall, dass ich hier sein durfte.
1: Sehr, sehr
0: Es war
1: gerne.
0: sehr
1: Wir sehen
0: schön
1: uns
0: und wir
1: wieder.
0: sehen uns wieder. Genau, vielen Dank.
1: Sehr gern, sehr, sehr gern.

0: Ja, das war hier zum Abschluss noch Gossip und die Musik hatte sich für die Sendung komplett Minky ausgesucht und ausgedacht. Und ja, wenn ihr auch mal euch die Nägel machen lassen wollt, dann tut's doch einfach. Ich finde, es ist eine schöne Erfahrung, so mal zurückgelehnt eine Künstlerin an die Nägel zu lassen. Und wenn nicht, dann ist das auch voll okay. Und ich bedanke mich auf jeden Fall nochmal bei Minky und ihrer ganzen Crew da in Sex Nails in der Kolonnadenstraße. Und jetzt kommen wir zu einem Teaser für die nächste Sendung, Mrs. Pepsteins Welt. Dort wird nämlich eine Band, unter anderem eine Band aus Chemnitz zu Gast sein, nämlich Power Plush. Und die veröffentlichen jetzt schon bald ein neues Album, das heißt Love Language. Und hier bekommt ihr schon mal einen kleinen Teaser, warum das Album so heißen wird.
1: Also, wir haben ja schon mal angedeutet, der Sound, der ist ein bisschen rougher jetzt. Mhm, genau. Wir bewegen uns in rockigen Gefilden. Wir haben den Indie nicht ganz verlassen, weil der Indie hat unser Herz. Aber es ist ein bisschen mehr Zerre dazugekommen. Mhm. Und ich glaube, das wollten wir auch so in unserem visuellen Erscheinungsbild widerspiegeln. Coping Fantasies war für vieles irgendwie der Anfang. Und jetzt Love Language ist so ein bisschen die Weiterentwicklung. Und ich glaube, wir wollten damit auch zeigen, dass wir selber gewachsen sind. Mhm. Und generell ist die Idee, es geht um Love Language, es geht um Kommunikation, um Sprache, um Liebe. Und deswegen sind wir auf dieses Bild von Briefen gekommen, so von Liebesbriefen oder auch eben diese Beschwerdebriefe und so. Und ja, auf dem Album, mit dem Album gründen wir quasi das Power Plush Post Office. Wir sind ihre Briefe, jeglicher Art. Und sind quasi die BriefträgerInnen der Herzen. Im rockigen Gewand.

Ja, auch wenn das gerade jetzt ausgerechnet einer der wenigen Songs war, in dem es nicht vorrangig um Liebe geht, nämlich Better Luck Next Time von dem neuen Powerplush-Album. Habt ihr ihn jetzt gehört, weil er ganz brandneu ist? Also das in der nächsten Sendung von Mrs. Pepsteins Welt, Powerplush im Interview. Und zum Schluss bekommt ihr jetzt noch einen ganz neuen Song von der Künstlerin Karl die Große. Die hat jetzt auch unlängst ein neues Album veröffentlicht, diesmal als Solo-Artist. Und der Song, den ich euch vorspielen will, der heißt Niemals Famous. Und damit sage ich Tschüss aus Mrs. Pepsteins Welt. Ich winke euch zu in den nahenden Herbst. Seid nicht traurig, auch der Herbst hat seine schönen bunten Blätter. Und damit habe ich den roten Faden zur Jahreszeitenphilosophie zum Anfang gespannt. Und bedanke mich bei euch fürs Zuhören. Lob und Kritik könnt ihr gerne loswerden an briefkasten@mrspepstein.de oder ihr schickt mir Nachrichten auf Instagram. Und bis zum nächsten Mal. Sagt Tschüss, gehabt euch wohl. Das war eure Mrs. Pepstein.

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1: 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Die EU verschärft mit dem gemeinsamen europäischen Asylsystem GEAS ihre Immigrationspolitik inklusive Rückführung in selbsternannte sichere Drittstaaten. Peter Thiel plant mit Dialog oder Dialog wahrscheinlich in Dublin im August ein großes Treffen, ein großes eigentlich Geheimtreffen mit Männern aus US-Regierung, Tech-Bros und ich nehme auch an, europäischen Mitstreitern, während sein Startup Objection versucht, das letzte bisschen an freier Presse über KI und dann Gerichtsurteile zu minimieren oder auszuschalten und von der Politik in der Bundesrepublik ganz zu sprechen. I heard the news today, oh boy. Daher dieses Motto kommt natürlich von A Day in the Life, dem Schlusssong auf Sgt. Pepper von der Beatles und entstanden aus einer, sagen wir mal so, einer durch Substanzen angeregten Kompositionseinheit, sagen wir mal, von John Lennon und Paul McCartney, inhaltlich inspiriert aus der Ausgabe der Daily Mail vom 17. Januar 1967. Aber ich schnappe mir natürlich nur den, weil inhaltlich geht das dann woanders hin. Ich schnappe mir in erster Linie das Intro und lasse das auch in der Sendung immer mal wieder erklingen von verschiedenen Künstlern. The Fall, die Flaming Lips und viele andere. I heard the news today. Oh boy. Der erste Song war Festung Europa. Ist schon ein bisschen älter. Vom Brockdorf Klangorchester hier im Fiat Malta Remix. Das passt ja eigentlich auch. Und ich spiele nicht ausschließlich Songs zu politischen Themen, aber ein bisschen mehr als sonst. Hier ist ein Track, den ich besonders gerne mag. Ist auch schon älter. Refugee von Oivavar. Hier im Matthew Herbert Remix.

Just Like Music. Marvin Gaye und Eric Sermon von EPMD. Das ist eigentlich so ein Überbleibsel von irgendeiner Studio-Session. Und das hat man irgendwann gefunden und daraus dann, ich glaube, mittlerweile mehrere Songs gebastelt. Just Like Music. Und Just Like Music kommt jetzt gleich nochmal, beziehungsweise ein Song von Knarf Röllem und der heißt What's That Music? Aber dazu vorher muss ich euch was erzählen. Letzte Woche war in der Nilhalle, if you know, then you know, eine Veranstaltung und da ging es um eine Lesung war das und da ging es um die beiden Bücher zu 50 Jahre Punk im Ventil Verlag veröffentlicht und da er so klein ist und kein Geld verdient, nenne ich, ist das jetzt keine Werbung. Einmal ist es Bored Teenagers, der eine Band, da geht es, da schreiben viele Musiker, Schreiberlinge und so weiter über jeweils einen Song, einen meist englischsprachigen Song, der für sie Punk ausmacht, ihr Erweckungsmoment war, oder, was ich an dem Abend erwecken musste, auch ein Erschreckungsmoment war, wenn ich das mal so gerade berechnen nutzen darf. Und das, der zweite Band kam einen Monat später, Angriff auf Schlaraffenland, der Radierer-Song. Das andere war ja von den Adverts. Und da ging es dann um das gleiche Spiel, aber mit einem deutschsprachigen Song. Und ich durfte auch bei beiden mitmachen, war bei der Lesung aber eigentlich gar nicht eingeladen, bin natürlich trotzdem hin. Es war Annette, also Bärchen von Bärchen und die Milchbubis, Martin Simon von Der moderne Mann, Knarf Röllem natürlich und Delev Dietrichsen. Von den Zimmermännern und natürlich auch als Schreiberling da aktiv. Und die Veranstaltung lief halt so, und zwar im Prinzip jeder hat seinen Text vorgelesen.

weil das schon vergeben war, tatsächlich an Detlef bekommen habe oder genommen habe ich mir dann die aus meiner Sicht beste Hamburger Punk-Single und davon gibt es nicht viel. Computerstart von Abwärts. Und wie gesagt, das lief dann auch noch und dann gab es auch Beispiele von schlechten Songs und wirklich, es gibt viele schlechte Songs im Punk. Also nicht nur schlechte Songs, sondern komplette Auseinandersetzungen. Ich sag nur Lustfinger, ganz schlimme Geschichte. So, jetzt habe ich euch den Mund wässrig, die Ohren, was sind denn Ohren, was hören wollen, keine Ahnung, gemacht. Und ist aber schon vorbei, ne? Aber am 30. September, das ist ein Sonntag, in der Locke, also über dem Pudel, gibt es diese Lesung auch nochmal. Ich glaube, ähnlicher Zusammensetzung kam doch jemand dazu. Macht euch einen Knoten, das ist da schon so. 20. September, Entschuldigung, Sonntag, also guck nochmal, Sonntag, 20. in der Locke. Und es macht bestimmt Spaß. Ich werde meinen Teil dazu beitragen. Die anderen bestimmt auch. So, toller Abend, tolle Sache. Wie gesagt, das Leben ist ja nicht nur katastrophal. Und Musik und die Bedeutung und das Drumherum auch. Es geht ja nicht um 1, 2, 3, 4 forever. Das wäre ein bisschen wenig. Und darum Knarf Röllem hier als Knarf Röllem Trinity. What's that? Music. Und am Anschluss ein Track, den ich glaube Martin Simon vorgetragen hat, und zwar von den Aeronauten, Freundin, aus meiner Sicht quasi das deutsche Äquivalent zu Billy Bragg's New England. I'm not looking for New England, I'm just looking for another girl. Hier möchte er einfach eine Freundin haben, trotz Aktivität und Nazi-Skins klatschen und. Also, ihr wusst, es war wirklich ein formidabler Abend und ihr habt die Chance, am 20. September da auch bei zu sein. Also, Knarf Röllems Trinity und danach die Aeronauten. Freundin.

0: Thank you, Mercedes.
1: Nach den Aeronauten habt ihr, das kennt ihr selbst, Hit Me With Your Rhythm Stick. Und Yuri, das hat er nette genommen und einen, ich finde, sehr, sehr super Text über den vermeintlichen Rhythm Stick, von dem er da spricht und was das für sie war. Ziemlich gut. Ja, ich glaube, na, ihr solltet euch, jetzt ist Schluss. Ich habe genug Werbung gemacht. Im Anschluss daran hatte ich, Moment, achso, Video von India Ree, einfach mal wiederentdeckt. Eine der vielen, vielen R&B-Künstlerinnen, so im New Soul-Bereich. Sie war immer so ein Tickchen mehr folky, hier aber in einem Remix, das die Olympic Runner sampled, Get This Thing Down, und das habe ich hinten dran gespielt, damit man mal so ein bisschen auch wieder Instrumental oder bisschen, ja, in diesem Fall, oder Sampling Futter und die Originale hören kann. Und da bleiben wir bei und kommen trotzdem noch um die Ecke. Jetzt kommen die Honey Drippers. Das ist eigentlich Roy C., Produzent, wie heißt es schön, aus New York. Genau, hier in dem Buch von Tommy Zovic, Soul Voices, und den werde ich mir auch nochmal schnappen, habe ich glaube ich schon mal angekündigt, und mit dem ein Interview machen. Der hat eine Art Doktorarbeit gemacht über die Politik im Soul der 60er bis mit 70er und war damit auch im Teehaus und hat das da vorgetragen. Da habe ich kurz mit ihm gesprochen und gesagt, ich schicke ihm mal ein paar Fragen und er soll mir die Antworten schicken, damit ihr mal so eine Art Interview habt. Und da hat er sich ja eben nicht so akademisch, aber eben auch mit der ganzen tollen Welt der politischen Soul-Singles und wie die sich hin und her referenzieren und auch zu Themen wie Vietnam oder auch Ghettos und auch natürlich die Desillusion, dass der Civil Rights Movement dann eben doch weniger erreicht hat als erhofft. So, aus diesem Ding halt jetzt erstmal die Honey Drippers mit Impeach the President. Das bezieht sich auf Nixon und den Watergate-Skandal. Ist inhaltlich gar nicht so stark, weil die Band, eigentlich eine Studierende, die sich der Produzent geschnappt hat, die sagen, hey, wir müssen jetzt ein Verfahren gegen den Präsidenten einführen, und er sagt, ich bin nicht sicher, ob wir das können. Impeach the President, und später gab's, da steht im tollen Buch von Tommy Zovic, eben der Song You Haven't Done Nothing von Stevie Wonder bezieht sich auch nochmal auf Nixon. Impeach the President, Hip-Hop Sample Futter, Original 73, später nochmal veröffentlicht. Und was dann? Und was dann? Danach, achso, was moderneres, I Can't Breathe, der Rodney King Satz von H.E.R. aka Her. Das ist dann auch R&B und Hip-Hop ein bisschen. Also, wie gesagt, heute ein bisschen ernster.